0: Medienberichten zufolge für heute zu einer Krisensitzung des Weltverbands nach Marokko eingeladen. Was er genau besprechen will, ist unklar. Nach heftigem Widerstand musste der enge Freund von US-Präsident Trump seine Pläne zum Verkauf der WM an Investoren begraben. Zuletzt hatten selbst enge Mitarbeiter Infantinos Kritik an ihrem Chef geübt.
1: Das Bochum-Wetter.
2: Auch diese Nacht kommen wir wieder ins Schwitzen bei tropischen Temperaturen von 22 bis 17 Grad. Dazu kann es örtlich Schauer und Gewitter geben. Der Tag selbst startet dann mit Sonne und Wolken im Wechsel und wir bekommen wieder bis zu 31 Grad.
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3: A40 Dortmund-Essen zwischen Dortmund-Hombruch und Dortmund-Barob. 1 Kilometer Stau. Und A57 Krefeld-Köln zwischen Dormagen und Köln-Worringen. 1 Kilometer Stock. Verkehr. Wir wünschen allen unterwegs gute Fahrt.
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2: Hi zusammen, ich wünsche euch eine schöne Nacht, kommt gut durch. Ich bin Johanna Tänzer, ich sag Hi und ein Huhu gibt's jetzt von Zau.

0: Leute, es ist so heiß und schwül. So richtig angenehm, ja, ist es nicht, müssen wir sagen. Auch bei euch in der Bude hat es sich wahrscheinlich schon gut aufgeheizt. Und die Chancen stehen auch nicht schlecht, dass ihr dann schon Besuch bekommen habt von den nervigsten, ekligsten Wesen überhaupt, nämlich von Fruchtfliegen. Ich hasse sie. Die schwören ja gerne darum, wo Obst und Gemüse auch sind. Kollege Robert Jans, du hast für uns aber so einen kleinen Special Fact, ne?
1: Denn ja.
0: Obst macht die Fliegen heiß.
1: Die kleinen versauten Viecher. Und das alles vor unseren Augen, ja? In der heimischen Küche.
0: Nein.
1: Denn sobald irgendwo eine Banane ein bisschen zu lange herumliegt, werden die kleinen Fruchtfliegen horny, ja? Weil reifes Obst ist für männliche Fruchtfliegen offenbar so etwas wie Kerzenschein, romantische Musik und ein gedeckter Tisch in einem.
0: Also die Obstschale als Dating-App oder wie?
1: Ja, ganz genau, ja? Nur ohne Profilbild und ohne lästiges, was suchst du hier? Denn das ist zumindest für die männlichen Fruchtfliegen völlig klar, sobald die den Duft reifer Früchte wahrnehmen, starten die nämlich ihr Balzprogramm und werben dann ziemlich heftig um die Weibchen. Ja, Forscher haben nämlich einen speziellen Duftrezeptor entdeckt. Der sitzt auf Nervenzellen, die das Paarungsverhalten steuern, und kommt da jetzt dann der Geruch bestimmter Fruchtstoffe an, wird im Fliegenhirn praktisch so ein Schalter umgelegt. Obst da, Weibchen da. Jetzt geht's los.
0: So, aber was, wenn sie trotz aller Bemühungen keinen Erfolg haben beim Daten?
1: Ja, auch dazu gibt es interessante Versuche und tatsächlich auch, wie ich finde, Parallelen zum Menschen. Sexuell frustrierte Fruchtfliegenmännchen greifen offenbar häufiger zu alkoholhaltiger Nahrung, also zu gärendem Obst. Ja? Fruchtsaufen an der Obstschale.
0: Na klar,
1: sozusagen.
0: Kennt man. Ja. Also mit zwei N. Danke, Robert.
1: Ja, gerne.
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0: Das Bochum-Wetter.
1: In der Nacht kann es örtlich Schauer und Gewitter geben. Es bleibt aber auch länger mal trocken. Dazu ist es schwülwarm bei 22 bis 17 Grad. Und am Tag selbst dann Sonne und Wolken im Wechsel und bis zu 31 Grad.
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2: A40 Dortmund-Essen zwischen Dortmund-Hombruch und Dortmund-Barob. 1 Kilometer Stau. Und A57 Krefeld-Köln. Zwischen Dormagen und Köln-Worringen. 1 Kilometer stockender Verkehr. Wir wünschen allen unterwegs gute Fahrt.
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1: Hallo zusammen, eine schöne Nacht mit uns. Johanna Tänzer ist hier und wir stellen euch ja jeden Tag hier eine der schönsten Radrouten vor, also ganz viele verschiedene. Und diesmal haben wir eine kleine Zeitreise zu den Römern gemacht. Und wir stellen euch gleich die Römer-Lippe-Radtour vor. Dresscode ist klar, ne? Römer-Sandalen dürft ihr tragen. Den Römer-Helm, den solltet ihr aber lieber gegen den richtigen austauschen, okay?

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0: Also bei Zurück in die Zukunft war ja ein Auto eine Zeitmaschine, um in Zukunft und Vergangenheit zu reisen, ne? Das geht aber auch günstiger, Freunde. Mit dem Rädchen nämlich. Da geht's zurück bis zu den Römern. Bei unserer Fahrradthemenwoche stellen wir euch ja ganz besondere Radrouten in NRW vor. Mein Kollege Daniel Denling, der hat da die Römer-Lippe-Route als Favorit mal mitgebracht.
1: Ja, und da ist allein schon toll daran, dass sie wirklich einmal quer durchs Land geht. Vom Hermannsdenkmal im Teutoburger Wald bei Detmold, dann an der Lippequelle vorbei und immer flussabwärts durch Paderborn, Lippstadt, Hamm, Haltern am See bis nach Xanten am Niederrhein.
0: Boah, Hermannsdenkmal um Xanten, da war doch mal was im Geschichtsunterricht, ne?
1: Ja, absolut richtig. Dieser Themenradweg macht eine Geschichtsreise mit uns, wie damals die Römer eben vom Rheinland bis zum Teutoburger Wald gekommen sind. Und das eben an der Lippe, die meist neben dem Radweg entlang fließt. Und auf der Lippe haben ja damals schon die Römer Waren transportiert, sagt Sebastian Kaiser von Tourismus NRW.
2: Also wenn man etwas übrig hat für die verschiedenen Epochen der Römerzeit, dann ist man auf diesem Weg absolut richtig aufgehoben.
1: Und der Radweg führt euch immer wieder zu römischen Relikten entlang der Lippe. Und ein toller Stopp ist auch das Römermuseum in Haltern.
0: Okay, cool. Was empfiehlst du denn, wie wir die Route am besten fahren?
1: Naja, eigentlich haben beide Richtungen ihren Reiz. Da der Wind oft aus Westen weht, lässt es sich meistens gut mit Rückenwind von Xanten Richtung Detmold radeln. Aber umgekehrt, flussabwärts, geht's eben nicht gegen die Steigung. Auch schön. In beiden Richtungen lässt sich die Route perfekt auch in kleine Etappen zerlegen. Schleifen führen einen dann nochmal an extra Highlights und wieder zurück auf den Weg. Und immer wieder kommen wir auch an Bahnhöfen vorbei. Und bis auf das Stück am Teutoburger Wald ist die Tour wirklich sehr flach durch die Auenlandschaft der Lippe. Also super familienfreundlich.
0: Klingt gut. Also wenn euch an den Radwegweisern ein rot-blaues Schild mit weißem Römerhelm auffällt, dann seid ihr auf der Römer-Lippe-Route. Die hat der Kollege Daniel Delling euch vorgestellt und alle Infos dazu findet ihr auch auf unserer Homepage. Gute Fahrt euch!
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1: Ich bin Tanja Wagner. Seit Aussetzung der Wehrpflicht 2011 gibt es faktisch auch keinen Zivildienst mehr. Nun trifft das Familienministerium Vorkehrungen für den Fall, dass sich die Lage ändert. Unionsfraktionschef Frei erklärte im NTV-Frühstart, dass er das für sinnvoll hält.
2: Dass sich das Bundesfamilienministerium mit allen Eventualitäten darauf vorbereitet und auf unterschiedliche Situationen und Szenarien vorbereitet, ist, glaube ich, sehr klug und richtig.
1: Sozialverbände reagierten skeptisch. Was die Debatte über einen verpflichtenden Wehrdienst angeht, gibt es laut Frei bisher keinen neuen Stand. Die EU-Staaten wollen nach ihrem Streit über die Migrationskrise in Ceuta künftig geschlossener auftreten. Außerdem wollen sie durch Frühwarnsysteme besser vorbereitet sein. Das teilten die Mitgliedsländer nach einer Videokonferenz der Innenminister mit. In der vergangenen Woche hatten nach Angaben der spanischen Regierung rund 72.000 Menschen von Marokko aus die spanische Exklave erreicht. Rund 70.000 der Migranten seien inzwischen nach Marokko zurückgekehrt. Wie geht es weiter im Konflikt zwischen dem Iran und den USA? US-Finanzminister Bessent hat eine mögliche Einigung mit dem Iran zur Öffnung der Straße von Hormuz in Kürze in Aussicht gestellt.
3: Schiffe, die frei und ungestört durch die Straße von Hormuz fahren. Glaubt man den Worten von US-Finanzminister Bessent, könnte es das schon bald wieder geben. Auch der Vermittler Katar gibt sich optimistisch, dass es bald eine Einigung geben könnte. Doch selbst wenn sich die USA und der Iran wirklich einigen, bleibt die Frage, wie nachhaltig ist das? Seit dem Kriegsbeginn Ende Februar hat noch keine Verabredung langfristig gehalten. Auch nach dem Rahmenabkommen vom Juni flammte der Krieg wieder auf. Franziska Spieker, Washington.
1: Bahnreisen blieben für Fahrgäste im Juli eine Geduldsprobe. Nur knapp mehr als die Hälfte der Fernzüge war ohne größere Verzögerungen unterwegs, teilte die Bahn mit. Grund sind die andauernden Probleme mit der Infrastruktur. Seit Monaten gibt es immer mehr Störungen an den Anlagen. Dazu kommen die vielen Baustellen. Zahlreiche Instandhaltungsarbeiten mussten wegen der Hitze verschoben werden.
0: Das Bochum-Wetter.
4: Ja, letzte Gewitter, die klingen jetzt ab. Danach noch gering bewölkt bis klar. Das bei 22 bis 18 Grad. Der Mittwoch macht dann heiter bis wolkig weiter. Meist trocken dazu, wird noch mal heiß mit 28 bis 31 Grad.
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6: Hier die aktuelle Verkehrslage. A40 Essen-Dortmund zwischen Dortmund-Baden.

0: Opp und Dortmund-Hombruch 1 Kilometer Stau. Und in der Gegenrichtung 1 Kilometer stockender Verkehr. Und zusätzlich auf der A57 Krefeld-Köln zwischen Dormagen und Köln-Worringen. 1 Kilometer zähfließender Verkehr. Wir wünschen allen unterwegs gute Fahrt.
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2: Tja, und wir bewegen uns weiter mit viel Musik durch diese Nacht jetzt von Nico Santos, Ray of Light.

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3: 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Wir drehen uns jetzt. 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

0: Das Bochumwetter.
1: Jetzt in der Nacht lassen Schauer und Gewitter immer mehr nach. Das lockert jetzt auch zunehmend auf. Tiefstwerte, die liegen noch so bei 22 bis 18 Grad. Der Mittwoch dann schon wieder etwas sommerlicher. Es geht freundlich und trocken oder auch mal wolkig durch den Tag. Und das dann bei 28 bis 31 Grad.
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2: A57 Krefeld-Köln zwischen Dormagen und Köln-Worringen. 1 Kilometer Stau. Wir wünschen allen unterwegs gute Fahrt.
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1: Ja, und gleich hier bei uns, mitten in der Nacht, einfach mal 5 Minuten lang die 80er. Wir versetzen uns musikalisch einfach mal rein. Und zwar mit Musik von Melissa Etheridge gibt's gleich. Starten jetzt erstmal mit The Calling und Wherever You Will Go. Ich bin Andreas Grunwald. Angenehme Nacht zusammen.

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1: Ich bin Tanja Wagner. Der Widerstand der Ostministerpräsidenten gegen die geplante Abschaffung der Frührente mit 63 sorgt auf der Arbeitgeberseite für Entsetzen. Dass zentrale Elemente des Rentenpakets schon wieder in Frage gestellt werden, bevor sie überhaupt umgesetzt sind, macht mich fassungslos, sagte der Hauptgeschäftsführer der Bundesvereinigung der Deutschen Arbeitgeberverbände, Steffen Kampeter, der Bild-Zeitung. Wer an der Rente mit 63 festhalte, ignoriere den Fachkräftemangel, den demografischen Mangel und die wirtschaftliche Lage. Die EU-Staaten wollen nach ihrem Streit über die Migrationskrise in Ceuta künftig geschlossener auftreten und sich durch Frühwarnsysteme besser vorbereiten. Das teilten die Mitgliedsländer nach einer Videokonferenz der Innenminister mit. EU-Migrationskommissar Brunner sagte im ZDF, Europa habe die Bewährungsprobe vorerst definitiv bestanden.
2: Ja klar, diese Bilder sind natürlich nicht angenehm und darum bin ich froh, dass Spanien gemeinsam mit Marokko relativ rasch agiert hat, mit unserer Unterstützung auch der Europäischen Kommission vom ersten Tag an. Wir haben finanzielle Hilfe angeboten, wir haben operationelle Hilfe angeboten mit unseren Agenturen Frontex, Europol, aber auch unserer Asylagentur, um Spanien dabei zu unterstützen, die Kontrolle zurückzugewinnen und das ist Gott sei Dank ganz gut gelungen.
1: Bei der Aufklärung des tödlichen Anschlags am Rande des Berliner CSDs sehen Innenpolitiker im Bundestag noch viele offene Fragen. Das wurde nach einer Sondersitzung des Innenausschusses deutlich.
3: Wesentliche Fragen blieben unbeantwortet, sagt der Grünen-Abgeordnete Emmerich. Etwa die, warum der als Gefährder eingestufte Täter nach einem Gerichtsurteil frei herumlief. Auch ist weiter unklar, ob es weitere Beteiligte gab. Bei dem Anschlag am 25. Juli war eine Frau getötet worden, 31 Menschen wurden verletzt. Der Täter wurde tags darauf von der Polizei erschossen. Thomas Brock, Berlin.
1: FIFA-Boss Infantino hat englischen Medienberichten zufolge für heute zu einer Krisensitzung des Weltverbands nach Marokko eingeladen. Was er genau besprechen will, ist unklar. Nach heftigem Widerstand musste der enge Freund von US-Präsident Trump seine Pläne zum Verkauf der WM an Investoren begraben. Zuletzt hatten selbst enge Mitarbeiter Infantinos Kritik an ihrem Chef geübt.
0: Das Bochum-Wetter.
4: Jetzt in der Nacht lassen Schauer und Gewitter immer mehr nach. Das lockert jetzt auch zunehmend auf. Tiefstwerte, die liegen noch so bei 22 bis 18 Grad. Der Mittwoch dann schon wieder etwas sommerlicher. Es geht freundlich und trocken oder auch mal wolkig durch den Tag. Und das dann bei 28 bis 31 Grad.
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5: A57 Krefeld-Köln zwischen Dormagen und Köln-Worringen. 1 Kilometer Stau. Wir wünschen allen unterwegs gute Fahrt.
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4: So, und zum Start in diese Stunde schnappen wir uns einfach mal einen 80er Überhit. Und der kommt jetzt aus dem Jahr 1987 von Whitney Houston. Hier ist sie mit I Wanna Dance With Somebody. Ich bin Andreas Grunwald. Hallo zusammen.

0: Max Giesinger und Wenn sie tanzt. Ja, jeder, der gerade an einem unserer Flüsse in NRW unterwegs ist, der sieht es gerade. Da ist wirklich wenig Wasser drin. Gerade beim Rhein ist das besonders krass. Hier sind die Pegel auf einen historischen Tiefstwert gefallen. Könnten auch in den nächsten Tagen dann noch weiter sinken. Das hat natürlich ganz große Auswirkungen auf den Schiffsverkehr. Schiffseichaufnehmer Pascal Leupold, der hat deswegen gerade besonders viel zu tun. Er prüft nämlich, wie schwer Schiffe bzw. wie viel Fracht sie maximal aufnehmen und transportieren dürfen, um da nicht auf Grund zu laufen.
1: Natürlich ist es stressig momentan, es ist unglaublich viel. Die Schiffe müssen 3 bis 4 Mal häufiger fahren, um die gleiche Lademenge zu fahren, also teilweise sogar noch öfter. Dann kann man sich vorstellen, dass alle sehr gut zu tun haben, ja.
0: Und das ist wirklich Millimeterarbeit, könnte man sagen. Teilweise sind aufgrund der niedrigen Wasserstände nur wenige Zentimeter zwischen Schiffsboden und Grund des Wassers. Und deshalb müssen Schiffe dann auch exakt in den vorgegebenen Fahrtrinnen fahren.
1: Teilweise schon, ja, es kommt auf den Pegel an, ne? Der Pegel muss stehen und man kann sich vorstellen, so ein mittleres Schiff kann so problemlos 2000, 3000 Tonnen in der Regel mitnehmen. Und die fahren jetzt oft nur noch mit 600 Tonnen los.
0: Ja, und messen, ob so ein Schiff zu schwer ist, das machen sie übrigens nicht mit einem Laser oder so, also wie man sich das vielleicht denken könnte. Nein, sie machen es mit einem Zollstock.
1: Dieser 5 Meter lange Zollstock, mit dem wir da rumlaufen, der ist tatsächlich das beste Arbeitsgerät, weil man den auch mal hinter einem Tau durchschieben kann und mal um eine Wulst rumlegen kann. Das könnte man jetzt mit einem Laser oder mit einem Wasserrohr nicht. Der hat sich bewährt und den können wir an allen Ladestellen irgendwie zum Einsatz bringen.
0: Ja, und das ist auch der Fall, kommt auch sehr oft gerade im Moment zum Einsatz. Wegen des Niedrigwassers hat Pascal Leupold gerade besonders viel zu tun. Gehört habt das hier bei uns.
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0: Das Bochum-Wetter.
1: Ja, letzte Gewitter, die klingen jetzt ab. Danach noch gering bewölkt bis klar. Das bei 22 bis 18 Grad. Der Mittwoch macht dann heiter bis wolkig weiter. Meist trocken dazu, wird noch mal heiß mit 28 bis 31 Grad.
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2: A57 Nimwegen Krefeld zwischen Kreuz Moers und Moerskapellen 1 Kilometer Stau und im weiteren Verlauf zwischen Dormagen und Köln-Worringen 1 Kilometer stockender Verkehr. Wir wünschen allen unterwegs gute Fahrt.
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1: Ja, dann habe ich jetzt Anastasia für euch mit Left Outside Alone. Ich bin Andreas Grunwald. Hallo zusammen.

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0: Ja, das ist Musik von Alex Warren und Fever Dream. Jetzt hören wir mal in diese Nummer hier rein. Das Original ist schon ein paar Monate alt. Jetzt hat sich DJ Goya den Song geschnappt, also hier Meet Chico. Und dann auch direkt mal tanztauglich gemacht. Dazu noch Sängerin Melody und Jason Derulo angefragt. Die hatten jetzt, mein Gott, was für ein Zufall, die hatten beide Bock. Und seitdem geht das Ding irgendwie bei TikTok und Instagram so richtig viral.
1: It's going crazy.
2: Der Song geht gerade total steil, absolut wahnsinnig. Sowas habe ich seit meinem Lied Savage Love nicht mehr erlebt und das ist einfach aufregend. Man weiß ja nie, welcher Song so richtig durchstarten wird, aber es scheint, als würden die Leute genau den Song richtig lieben. Für mich ist das super aufregend und ich habe so sehr gehofft, dass die Leute ihn mögen werden, weil ich ihn einfach selbst so sehr liebe.
0: So, und das hat auch geklappt. Alleine auf TikTok gibt es mittlerweile über 500.000 Clips zu diesem Song. 17 Millionen Streams sind es bei Insta. Dann hören wir mal rein.

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1: Ich bin Tanja Wagner. Der Widerstand der Ostministerpräsidenten gegen die geplante Abschaffung der Frührente mit 63 sorgt auf der Arbeitgeberseite für Entsetzen. Dass zentrale Elemente des Rentenpakets schon wieder in Frage gestellt werden, bevor sie überhaupt umgesetzt sind, macht mich fassungslos, sagte der Hauptgeschäftsführer der Bundesvereinigung der Deutschen Arbeitgeberverbände, Steffen Kampeter, der Bild-Zeitung. Wer an der Rente mit 63 festhalte, ignoriere den Fachkräftemangel, den demografischen Mangel und die wirtschaftliche Lage. Die EU-Staaten wollen nach ihrem Streit über die Migrationskrise in Ceuta künftig geschlossener auftreten und sich durch Frühwarnsysteme besser vorbereiten. Das teilten die Mitgliedsländer nach einer Videokonferenz der Innenminister mit. EU-Migrationskommissar Brunner sagte im ZDF, Europa habe die Bewährungsprobe vorerst definitiv bestanden.
2: Ja klar, diese Bilder sind natürlich nicht angenehm und darum bin ich froh, dass Spanien gemeinsam mit Marokko relativ rasch agiert hat, mit unserer Unterstützung auch der Europäischen Kommission vom ersten Tag an. Wir haben finanzielle Hilfe angeboten, wir haben operationelle Hilfe angeboten mit unseren Agenturen Frontex, Europol, aber auch unserer Asylagentur.
1: Wie geht es weiter im Konflikt zwischen dem Iran und den USA? US-Finanzminister Bessent hat eine mögliche Einigung mit dem Iran zur Öffnung der Straße von Hormuz in Kürze in Aussicht gestellt.
3: Schiffe, die frei und ungestört durch die Straße von Hormuz fahren. Glaubt man den Worten von US-Finanzminister Bessent, könnte es das schon bald wieder geben. Auch der Vermittler Katar gibt sich optimistisch, dass es bald eine Einigung geben könnte. Doch selbst wenn sich die USA und der Iran wirklich einigen, bleibt die Frage, wie nachhaltig ist das? Seit dem Kriegsbeginn Ende Februar hat noch keine Verabredung langfristig gehalten. Auch nach dem Rahmenabkommen vom Juni flammte der Krieg wieder auf. Franziska Spieker, Washington.
1: FIFA-Boss Infantino hat englischen Medienberichten zufolge für heute zu einer Krisensitzung des Weltverbands nach Marokko eingeladen. Was er genau besprechen will, ist unklar. Nach heftigem Widerstand musste der enge Freund von US-Präsident Trump seine Pläne zum Verkauf der WM an Investoren begraben. Zuletzt hatten selbst enge Mitarbeiter Infantinos Kritik an ihrem Chef geübt.
0: Das Bochum-Wetter.
4: Ja, das Ganze macht heute schon wieder einen sehr sommerlichen Eindruck. Es geht meist trocken durch den Mittwoch, dazu Sonne und hier und da auch mal so ein paar Wolken. Und es wird wieder sehr heiß und das mit 31 Grad maximal heute.
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5: A57 Krefeld-Köln zwischen Dormagen und Köln-Worringen, 1 Kilometer Stau. Wir wünschen allen unterwegs gute Fahrt.
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6: Guten Morgen. Kommt gut raus mit uns.

Die Radio Bochum Morgenmacher hier mit Nicole Dreisbach. Guten Morgen zusammen. Am Freitag ist es endlich soweit. Ich freue mich. Die kommende Zweitligasaison geht los. Unser VfL Bochum empfängt am Freitagabend um 8:30 die Hertha BSC aus Berlin im Ruhrstadion. Und es könnte ein gutes Spiel für den VfL werden. Vor allem gab es bei der Hertha in der Vergangenheit

0: ja einige Wechsel, die die Berliner Fans eher unzufrieden gemacht haben. Stammspieler Fabian Rehse ist ja zum Beispiel zu Wolfsburg gewechselt. Der hat eine ziemliche Lücke gerissen. Er war eine richtige Identifikationsfigur für den Verein. Und Radio Bochum Sportreporter Christian Schürmann hat dazu einen passenden Vergleich gefunden.
1: Das ist ja wirklich so, als würde jetzt beispielsweise Philipp Hofmann sagen, ja, VfL ist mein Verein, ich fühle mich hier wohl, ich bleibe hier für immer, was er ja im Endeffekt auch tut. Ne? Und dann, keine Ahnung, nach Magdeburg abhaut oder so, oder nach Wolfsburg von mir aus. Das ist ja wirklich ein Schlag ins Gesicht. So, das ist ein Führungsspieler, ein Identifikationsspieler.
0: VfL Bochum ohne Philipp Hofmann will ich mir ehrlich gesagt nicht vorstellen. Auch wenn es vielleicht ganz gut wäre, noch ein Backup für ihn zu haben, findet auch Stefan Döring, VfL-Reporter der WAZ.
2: Was ist, wenn die erste Option ausfällt? Dann, man muss es ja realistisch mal einschätzen. Niemand, wo du sagst, der bringt dir die Qualität mit wie ein Philipp Hofmann, setzt sich hinter Philipp Hofmann auf die Bank.
0: Naja, wer weiß, ne, wie der VfL das machen wird. Mehr Infos dazu gibt es in der aktuellen Folge Inside VfL. 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
0: Mit Juri Niepaus, guten Morgen. Das Tierheim Bochum hat ein neues Hundehaus. Das Besondere daran ist vor allem der Resozialisierungsraum. In dem Raum gibt es eine Sofaecke und eine Küche. So können die Hunde zum Beispiel an ein Leben in einer Wohnung gewöhnt werden. Das hat uns Judith Schönenstein, die Präsidentin des Landestierschutzverbandes NRW, bei der Eröffnung des Hundehauses gestern Nachmittag gesagt. Nicht jeder Hund kenne eine Wohnumgebung.
2: Das liegt manchmal daran, dass sie einfach ganz schlecht aufgewachsen sind und irgendwie wenig kennengelernt haben, aber auch es gibt immer mal wieder auch Hunde aus dem Ausland zum Beispiel, die irgendwie von ihren neuen Besitzern abgegeben werden aus ganz unterschiedlichen Gründen. Und die haben ganz oft eben gar nichts kennengelernt, was irgendwie mit zu Hause zu tun hat. Und das müssen die dann hier lernen.
0: Der Bau des neuen Hundehauses hat 3 Jahre lang gedauert und wurde durch Spendengelder, Fördergelder von verschiedenen Stiftungen und dem Landesamt für Verbraucherschutz und Ernährung NRW finanziert. Wie kommt ihr mit dem Fahrrad in Bochum zurecht? Diese Frage stellt der ADFC Bochum ab dem 1. September an alle Radfahrer. Beim ADFC Fahrradklimatest könnt ihr eure eigenen Erfahrungen teilen. Sind die Radwege zu schmal? Sind Kreuzungen zu unübersichtlich? Kurz, macht euch Radfahren in Bochum Spaß oder stresst es euch? Neben Erwachsenen und den Kommunen werden dieses Jahr zum ersten Mal auch Kinder und Jugendliche in die Befragung eingebunden. Die Befragung läuft vom 1. September bis zum 30. November. Beim letzten Test vor 2 Jahren hat Bochum mit der Note 4 knapp unter dem Durchschnitt gelegen. Die Bochumer CDU will Drohnen bei der Kontrolle städtischer Bäume testen lassen. Einen entsprechenden Antrag will die Ratsfraktion im September in den Ausschuss für Sicherheit, Umwelt und Nachhaltigkeit einbringen. Zunächst soll es einen Pilotbetrieb geben. Die Verwaltung soll außerdem prüfen, ob künstliche Intelligenz bei der Auswertung der Aufnahmen helfen kann und ob es Fördermittel für die Drohnentechnik gibt. Mit den Aufnahmen aus der Luft sollen mögliche Schäden vor allem in schwer erreichbaren Baumkronen früher erkannt werden. 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
0: Es kühlt sich ganz leicht ab, wenn man das so nennen will. Heute bleiben wir mit 29 Grad mal unter der 30-Grad-Marke. Dazu ist es meist sonnig mit ein paar Wolken. Die gute Nachricht ist, heute Nacht und morgen, da kühlt es sich aber dann wirklich mal deutlich ab. Mit Tiefstwerten um die 15 Grad heute Nacht und morgen nur bis zu 24 Grad.
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1: A57 Krefeld-Köln zwischen Dormagen und Köln-Worringen. 1 Kilometer Stau. Wir wünschen allen unterwegs gute Fahrt.
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2: Guten Morgen am Mittwoch.

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0: Morgen am Dienstag. Hier bei Radio Bochum, da hört ihr ganz oft im besten Mix Songs, die wirklich berühren. Und wie aus Worten und Noten ein Lied entsteht, das eben zu Herzen geht, das zeigt auch der Musiker Jonnes aus Ludwigsburg. Warum ein Song Zeit zum Wachsen braucht und wann er merkt, ja, jetzt ist die Geschichte fertig erzählt, hat der Daniel Schneider erzählt. Mehr dazu jetzt im Augenblick mal von der evangelischen Kirche.
1: Augenblick mal. Die richtigen Worte finden. Fällt mir manchmal schwer. Die richtigen Worte und die passende Musik zu kombinieren, fast unvorstellbar. Und doch gibt's Menschen, die das sehr gut können, zum Glück. Jonnes zum Beispiel. Der Musiker aus Ludwigsburg hat ein schönes Bild dafür, wie sich Worte verändern, wenn Musik dazukommt.
2: Ich vergleiche das eigentlich immer ganz gerne so mit Filmszenen. Wenn ein Dialog zwischen zwei Menschen in einem Film stattfindet, dann ändert das was, ob die gerade im Regen nachts stehen oder im Sonnenschein am Strand laufen. Das verändert irgendwie den Kontext. Und genauso ist es eigentlich auch mit Musik.
1: Ganz praktisch wird das, wenn er uns kurz mitnimmt in seinen musikalischen Arbeitsprozess.
2: Bei meinem Song Gravur zum Beispiel, da wollte ich gerne ein Lied schreiben darüber, wie dankbar ich dafür bin, als Kind schon diese Idee mitbekommen zu haben, dass ich ein geliebtes Kind Gottes bin und dass ich gut bin, so wie ich bin. Und in meiner Kindheit lief viel Reinhard May. Meine Eltern waren große Fans. Und dann fand ich es irgendwie ganz spannend, mit so einer kleinen Liedermacher-Nylon-Gitarre irgendwie anzufangen und darauf dann dieses Lied zu schreiben.
3: 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Von verändert sich die Zeit, doch was du eingravierst, das bleibt.
1: Der Singer-Songwriter komponiert und textet alle seine Lieder selbst. Und das sehr erfolgreich. Seit Jahren kommt seine Musik so gut an, dass er davon leben kann. Nicht selbstverständlich. Und immer wieder eine Herausforderung, denn Musik entsteht selten auf Knopfdruck. Deshalb dauert es auch manchmal, bis Jonnes weiß, ja, dieser Song ist jetzt fertig. Mehr Infos zu Jonnes gibt's auf augenblickmalonline.de. Daniel Schneider von der Evangelischen Kirche für Augenblick mal.
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Die große Baustelle zum Haus des Wissens hier in der Innenstadt, die kennen wir ja alle. Aber es soll natürlich auch was richtig Schönes da entstehen. Und davon könnt ihr euch jetzt selber überzeugen. Mit Helm und Sicherheitsschuhen geht's auf die Baustelle. Das ISEC Management Bochum 2030 lädt am 12. August zur blauen Stunde rund um das Haus des Wissens ein. Ab 17 Uhr gibt es eine geführte Baustellenbesichtigung mit Einblicken in den aktuellen Baufortschritt und die künftige Nutzung des Projekts. Die Teilnahme ist kostenlos, die Plätze sind aber begrenzt. Anmeldungen sind per E-Mail oder Telefon bei Bochum Marketing möglich. Alle Infos findet ihr auch nochmal zum Nachlesen in unserer Linkbox auf radiobochum.de. Habt einen guten Start in diesen Dienstag mit uns. Guten Morgen.

0: Es geht wieder um ein KI-Modell der Entwicklerfirma Anthropic und der Vorfall zeigt auch, die KIs beginnen offenbar jetzt auch Menschen bei ihren Attacken mit einzubinden. Mehr zum aktuellen Vorfall von Christian Böder aus dem News-Team.
1: Wie schon bei den Vorfällen bei OpenAI war es auch dieses Mal wieder ein Testlauf, der aus dem Ruder lief. Das KI-Sicherheitsinstitut des britischen Ministeriums für Wissenschaft, Innovation und Technologie hatte mehrere KI-Modelle in Tests zu ihren Cyberangriffsfähigkeiten Zugang zum Internet gewährt. Die Experten waren eigentlich davon ausgegangen, dass sich die KI nur Softwarewerkzeuge dort aus dem Netz holen würde, um die Aufgabe zu erfüllen. Das Modell Mythos 5 von Anthropic ging aber deutlich weiter. Die KI legte einen eigenen Account auf einer Softwareplattform an und versuchte dort in einem öffentlich zugänglichen Projekt eine Schwachstelle einzurichten. Die KI baute dann eine Fake-Identität auf und trat mit den Betreuern der Software per E-Mail in Kontakt. Auch Phishing-Mails setzte die KI ein, um an Einlogdaten zu kommen. Als die Schummelei aufflog, stellte das Anthropic-Modell das als Fehler hin. Die Experten hatten den Vorgang erst nachträglich bemerkt. Es sei nicht klar, ob die KI bei dem Test verstand, dass sie mit der realen Welt und nicht mit dem Testumfeld interagierte.
0: Infos von Christian Böder aus dem News-Team. Vielen Dank und jetzt die weiteren Themen in der Zusammenfassung. Im vergangenen Jahr sind bundesweit deutlich mehr Firmen gegründet worden als im Jahr davor. Insgesamt waren es rund 171.000, ein Plus von 20.000. Die Zahlen stammen von der Industrie- und Handelskammer. Der häufigste Grund, eine eigene Firma zu gründen, war demnach fehlende Jobalternative oder ein vorheriger Jobverlust. NRW-Justizminister Limbach muss am Nachmittag zum dritten Mal in 3 Wochen dem Rechtsausschuss des Landtages Rede und Antwort stehen. Es geht wieder um den Verdacht krimineller Machenschaften in Gefängnissen. Schwerpunkt jetzt die JVA Willig I. Dort hatte es vor knapp 3 Wochen Durchsuchungen wegen des Verdachts des Drogenhandels und der Bestechlichkeit von Beamten gegeben. Viele Touristen haben in der Toskana ein Event der besonderen Art erlebt, das man so wohl nicht wirklich braucht. Die Gegend rund um die vielbesuchte Stadt Pisa ist von einem Erdbeben erschüttert worden. Aus Sorge rannten nach Angaben der Behörden viele Menschen, vor allem Anwohner, auf die Straßen. Nach Angaben des italienischen Instituts für Geophysik hatte das Beben eine Stärke von 4,3. Sein Zentrum lag demnach etwa 7 Kilometer von Pisa entfernt, in 8 Kilometern Tiefe. Schäden sind nicht bekannt. Auch am weltberühmten schiefen Turm der Stadt ist offenbar noch alles okay.
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3: So, jetzt läuft hier mal wieder alles durch. So ist das manchmal mit dem Computer, ne? Aber ich fange mal mit dem Wetter an. Ich finde schon, dass es sich abgekühlt hat heute bei uns in Bochum. Gestern gab es ja ein paar ordentliche Regenschauer am Abend und in der Nacht. Und heute Morgen sind es so 22 Grad und es weht ein leichter, kühler Wind. Also das ist sehr angenehm. Aber im Laufe des Tages geht es natürlich wieder rauf mit den Temperaturen. 28 bis 30 Grad sind heute aber nur angesagt. Dazu gibt es eine Mischung aus Sonne und Wolken und es soll weitgehend trocken bleiben. Und für die Verkehrsmeldung noch die Info, es ist nichts los auf den Straßen. Keine Staus, keine Blitzer. Wenn ihr was habt, könnt ihr natürlich gerne Bescheid geben. Das ist kostenfrei unter der 0800 985 9850.
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3: Guten Morgen, kommt gut mit uns in diesen Mittwoch. Also Sie gehören auf jeden Fall zur deutschen Musik wie Asterix zu Obelix. Ich spreche von den Ärzten. Die deutsche Rockband kommt jetzt sogar wieder auf Tour. Nächstes Jahr sind sie unter anderem 3-mal in Dortmund und 3-mal in Köln und 1-mal in Düsseldorf zu erleben. Einige Tourdaten sind schon ausverkauft, also seid schnell, wenn ihr die Band live sehen möchtet. Nicht, dass es zu spät ist.

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1: Mit Marc Weiß. Schönen guten Morgen. Künstliche Intelligenz dringt immer weiter in unseren Alltag vor. Gleichzeitig häufen sich allerdings jetzt die Vorfälle, dass KIs sich selbstständig machen und auch andere Programme angreifen. Und das ist schon wieder passiert. Dieses Mal geht

0: 9 Minuten nach 6, ihr hört Radio Bochum am Mittwochmorgen. Ich find's ehrlich gesagt einfach nur widerlich und grausam. Eingequetscht zwischen Essensresten in einer Plastiktüte wurde ja Anfang der Woche eine Schlange in einem Mülleimer in einem Regionalexpress gefunden, hier bei uns in Bochum. Ihre Besitzerin, die hatte sie kurz vorher einfach dort ausgesetzt. Gegen sie wird jetzt wegen Verstoßes gegen das Tierschutzgesetz ermittelt. Die Schlange, das war eine ungiftige Kornnatter, die lebt jetzt im Tierpark. Und Zoodirektor Ralf Slabik hat uns erzählt, dass in diesem Jahr schon rund 10 Echsen, Schlangen und Spinnen im Tierpark untergebracht wurden, die gefunden wurden. Die Gründe sind ganz unterschiedlich. Schlangen zum Beispiel können schnell abhauen. Klar, wenn es nur kleinste Unachtsamkeiten oder kleinste Beschädigungen am Terrarium gibt.
1: Und auf der anderen Seite, ähnlich wie wir das auch im Bereich des Tierschutzes

0: Tierschutzes sehen, dass Tiere, die, naja, einem zeitlich oder generell einfach zu viel geworden sind, die ausgesetzt werden, weil sie zur eigenen Lebenssituation nicht passen.
1: Ja, so wie bei der Frau, ne, die Schlange im Zug loswerden wollte. Sie ist ihr zu teuer, zu langweilig geworden. Ein Zugbegleiter hatte beobachtet, wie die Frau die Schlange in den Mülleimer gesteckt hat zum Glück und hat dann die Bundespolizei gerufen, die Schlange dann an die Feuerwehr übergeben hat und die dann an den Tierpark. Was sollten wir tun, wenn wir in die seltene Situation geraten, auch mal eine Schlange oder ein anderes Tier wie eine Echse oder eine tropische Spinne zu finden? Das haben wir zu Direktor Ralf Slabik auch gefragt. Bitte nicht anfassen oder einfangen, sagt er. Das ist wichtig, weil man ja in der Regel nicht weiß, ob das Tier zum Beispiel giftig ist.
0: Ja, also wir haben in Bochum unterschiedliche Möglichkeiten. Wenn Sie die Feuerwehr anrufen, dann stehen wir seitens des Bochumer Tierparks, stehen wir in einer dementsprechenden Notrufliste. Wir würden über so etwas informiert werden. Gleiches gilt über die Polizei, gleiches gilt über das Veterinäramt oder die Ordnungsbehörden.
1: Es gibt auch bei der Feuerwehr oder der Polizei Menschen, die vom Tierpark extra geschult worden sind und viele Tiere auch tatsächlich bestimmen können. Und am Ende landen die Tiere dann im Tierpark, bleiben dort oder werden an andere Zoos oder Anlaufstellen weitervermittelt, wenn sie nämlich zum eigenen Tierbestand im Tierpark Bochum nicht passen und nicht artgerecht untergebracht werden können. Die Kornnatter aus dem Regionalexpress Mülleimer, die hat jetzt aber zum Glück hier bei uns im Bochumer Tierpark ein neues und artgerechtes Zuhause gefunden. Gehabt hat das hier bei den Radio Bochum Morgenmachern. 11 Minuten nach 6. Na, na.

Angefangen hat alles mit einem Kirchweihfest und einem mittelalterlichen Pferdemarkt damals für Wildpferde. Und mittlerweile ist es aber eines der größten Volksfeste bei uns in Deutschland. Ich spreche natürlich von der Kranger Kirmes. Morgen geht's los in Herne. Zum 542. Mal geht's wieder aufs Riesenrad, auf die Wilde Maus. Und es gibt natürlich auch wieder ganz viel leckeres Essen. Und auch in diesem Jahr kommt ihr mit der Kirmeslinie 313 der Bugestra von Riemke bis hin zur Florastraße. Ab 14 Uhr kommt ihr bis in die Nacht alle Viertelstunde von Bochum aus nach Krange und auch wieder zurück. Und es gibt noch eine Besonderheit von der Bugestra. Am Sonntag habt ihr die Möglichkeit, mit den Oldie-Straßenbahnen der Linie 306 zu fahren. Bis Wanne-Eickel könnt ihr von Bochum aus den 50 Jahre alten Triebwagen nutzen. Ja, das klingt auf jeden Fall nach sehr viel Spaß. 18 Minuten nach 6, Radio Bochum hier. Guten Morgen. Campus Lead.

0: 6:22 gleich. Radio Bochum hier mit Nicole Dreisbach. Habt einen guten Start mit uns in diesen Dienstag. Guten Morgen. Ach, Mittwoch haben wir schon. Guten Morgen.
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0: Ja, von Friday Night sind wir noch ein bisschen entfernt. Heute ist erst Mittwoch. 6.30 Uhr ist es. Jetzt ist es Zeit für unsere Radio Bochum Nachrichten. Heute mit Juri Nipos.
1: Guten Morgen. Im Tierheim Bochum gibt es jetzt ein neues, modernes Hundehaus mit einem Resozialisierungsraum. In diesem Raum gibt es eine Sofaecke und eine Küche. Hier kann geschaut werden, wie sich ein Hund in einer Wohnumgebung verhält. So könne man viel über den Hund erfahren und gegebenenfalls mit ihm trainieren. Das hat uns Tierheimleiterin Carmen Schirra gesagt.
2: Was passiert, wenn die Kaffeemaschine da ist, wenn der Toaster an ist, wenn das Telefon klingelt? Ja gut, manchmal hat man seine Handys, das hört man. Aber so ganz viele alltägliche Sachen, die könnte man hier im Tierheim oftmals nicht ausprobieren. Und dazu ist dieser Resozialisierungsraum wunderbar. Oder zerstört er das Sofa, was auch immer. Das gehört natürlich auch immer alles dazu.
1: Außerdem gibt es in dem neuen Hundehaus 6 helle und große Räume für die Gruppenhaltung von Hunden. Zu jedem Raum gehört auch ein großer Wiesenauslauf. Alle Radfahrer bei uns in Bochum können ab dem 1. September wieder am ADFC-Fahrradklimatest teilnehmen. Alle 2 Jahre können Radfahrer in ganz Deutschland ihre Erfahrungen dem ADFC mitteilen. Luis Lambrecht aus den Radio Bochum Nachrichten. Was wird denn bei dem Test konkret gefragt?
3: Es wird alles rund um den Alltag von Radfahrenden abgefragt. Sind die Radwege zu schmal? Sind Kreuzungen vielleicht zu unübersichtlich? Kurz, macht euch Radfahren in Bochum Spaß oder stresst es euch? Eine Besonderheit gibt es dieses Jahr auch. Neben Erwachsenen und den Kommunen werden dieses Jahr zum ersten Mal auch Kinder und Jugendliche in die Befragung eingebunden. Alle, die mitmachen wollen, können vom 1. September bis zum 30. November am Test teilnehmen. Vor 2 Jahren hat Bochum übrigens die Note 4,1 erhalten und hat damit knapp unter dem Durchschnitt gelegen.
1: Und jetzt das Wichtigste aus Deutschland und der Welt. Die Arbeitgeber haben scharf auf den Widerstand gegen die geplante Abschaffung der abschlagsfreien Frührente reagiert. Der Chef der Bundesvereinigung der deutschen Arbeitgeberverbände hat in der Bild-Zeitung gesagt, zentrale Teile des Rentenpakets in Frage zu stellen, bevor sie umgesetzt seien, mache ihn fassungslos. So werde womöglich die letzte Chance verspielt, die Rente demografiefest zu machen. Nach der Migrationskrise in Ceuta wollen die EU-Staaten künftig geschlossener auftreten. Außerdem sollen soziale Netzwerke besser als Frühwarnsystem beobachtet werden. Das haben die Mitgliedsländer nach einer außenplanmäßigen Videokonferenz mitgeteilt. Nach spanischen Angaben hatten rund 72.000 Menschen die Enklave erreicht. Die meisten von ihnen sind inzwischen nach Marokko zurückgekehrt.
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1: Bei uns in Bochum gibt es bald ein weiteres Bildungsangebot. Der Carolinen-Campus im Bochumer Süden hat die staatliche Genehmigung für ein eigenes Berufskolleg erhalten. Im neuen beruflichen Gymnasium für Gesundheit und Soziales können Schülerinnen und Schüler ihr Abitur machen und zugleich Fachkenntnisse für das Gesundheitssystem sammeln. Die Nachfrage ist nach Angaben des Campus bereits so groß, dass zusätzliche Schulplätze eingerichtet wurden. Für diese Plätze sind jetzt weitere Anmeldungen möglich. 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
0: Hat sich ein bisschen abgekühlt bei uns in Bochum. Wir starten mit 21 Grad in diesem Mittwoch. Dabei ist es trocken und es soll auch weitgehend trocken bleiben heute. Es geht aber wieder rauf mit den Temperaturen auf bis zu 30 Grad, also doch ein bisschen drunter als in den letzten Tagen. Und es gibt auch wieder eine Mischung aus Sonne und Wolken dazu.
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0: Im Moment sind uns keine Staus und keine Störungen gemeldet worden. Ihr könnt natürlich wie immer gerne Bescheid geben. Staus und Blitzer könnt ihr jederzeit über unsere Radio Bochum App eintragen.
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0: Und mit David Getter. Guten Morgen.

0: Kommt ganz entspannt mit Radio Bochum in diesem Mittwoch, gleich 6.40 Uhr. Guten Morgen. Im Tierheim hier bei uns in Bochum gibt es jetzt was ganz Besonderes, nämlich einen Resozialisierungsraum für Hunde. Am Dienstag wurde das neu gebaute Hundehaus eröffnet, unter anderem mit 6 hellen und großen Räumen für die Gruppenhaltung von Hunden, mit großem Wiesenauslauf an jedem Raum. Und in diesem Resozialisierungsraum gibt es eine Sofaecke und eine Küche mit Mikrowelle, mit Toaster und so weiter. Nicht alle Hunde kennen nämlich das Wohnen in einer Wohnung mit allen Geräuschen, die dazu gehören. Wir haben Judith Schönenstein, die Präsidentin des Landestierschutzverbandes NRW, bei der Eröffnung des Hundehauses gefragt, woran das denn liegt.
1: Das liegt manchmal daran, dass sie einfach ganz schlecht aufgewachsen sind und irgendwie wenig kennengelernt haben. Aber auch, es gibt immer mal wieder auch Hunde aus dem Ausland zum Beispiel, die irgendwie von ihren neuen Besitzern abgegeben werden, aus ganz unterschiedlichen Gründen. Und die haben ganz oft eben gar nichts kennengelernt, was irgendwie mit zu Hause zu tun hat. Und das müssen sie dann hier lernen. Müssen und können sie lernen hier.
0: Und dann können sie natürlich auch wieder besser vermittelt werden. Schirmherr des neuen Hundehauses ist der bekannte Bochumer Schauspieler Armin Rohde. Er hat inzwischen schon den zweiten Hund. Dieses Mal ist es eine Rehpinscher-Hündin aus der Ukraine. Seine amerikanische Bulldogge davor hatte er aus einem Tierheim auch. Und er plädiert dafür, dass man die Möglichkeit erstmal macht, dass man im Tierheim guckt, bevor man zu einem Züchter geht.
2: Im Tierheim, also hier in Bochum habe ich die Erfahrung gemacht und auch in anderen Tierheimen, in denen ich inzwischen war, dass da oft sehr kompetentes Personal ist, die einen sehr gut beraten können, dass man denen sagen kann, pass auf, bei uns sieht es folgendermaßen aus, das geht nicht. Und dann wird man schon erfahren, welche Art Tier sinnvoll ist, mit nach Hause zu nehmen.
0: Ja, und gute Beratung ist auf jeden Fall wichtig. Ich kenne das aus eigener Erfahrung. Ein Hund, der krempelt das Leben ganz schön wild um und man muss sich gut überlegen, ob man sich einen Hund anschafft, ob der zu dem persönlichen Alltag auch passt. Vielleicht ist ja ein Hund aus dem neuen Hundehaus im Tierheim hier in Bochum ein neuer Hund für euch. Angucken könnt ihr euch das neue Haus inklusive Bewohner ab sofort auch auf radiobochum.de. Gibt's Bilder dazu. 6.42 Uhr.

0: Guten Morgen, 6:49.
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0: Ende August, da startet wieder das Zeltfestival Ruhr und jeden Abend gibt es 3 Konzerte in 3 Zelten. Dazu natürlich wieder eine große Gastrostadt, Kleinkunst und Familienprogramm. Und direkt in der ersten Woche steht Sophia mit ihrer Band am 24. August auf der Bühne. Sie kommt von Umecke, nämlich aus Wetter an der Ruhr. Und sie hat uns vor kurzem auch hier in der Radio Bochum Redaktion besucht und sie hat uns erzählt, worauf wir uns bei ihrem Konzert so freuen können.
3: Ich glaube, auf einen sehr emotionalen und abwechslungsreichen Abend. Wir haben unser Set ganz abwechslungsreich gestaltet von wirklich Songs, die wirklich nach vorne gehen und Partystimmung, gute Laune und dann aber auch wieder so ganz ruhige, intime Momente irgendwie. Und was ich immer ganz wichtig finde und auch ganz schön finde und auch hoffe, dass das immer so rüberkommt bei unseren Konzerten, ist, dass man auch, wenn man alleine hingeht, sich nicht alleine fühlt dort. Das ist mir immer ganz, ganz wichtig und ja, da freue ich mich drauf.
0: Sagt Sophia. 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Ich drücke die Daumen.

0: 6.55 Uhr, die Radio Bochum Morgenmacher hier mit Nicole Dreisbach. Kommt gut raus mit uns. Guten Morgen.
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0: kann sogar sagen, die KI wollte Menschen manipulieren. Das Ganze begann als Testlauf beim britischen Ministerium für Wissenschaft, Innovation und Technologie. Die Experten dort wollten die Cyberangriffsfähigkeit von KI-Modellen der Entwickler OpenAI und Anthropic testen und gaben den KIs auch die Möglichkeit, im Internet nach Software dafür zu suchen. Mythos 5 von Anthropic begann aber massiv zu schummeln. Es versuchte unter anderem, schadhafte Codes in Programmen zu installieren und mittels falscher Identitäten trat es dafür per E-Mail mit Computerexperten in Kontakt. Auch Phishing-Mails setzte das Programm an. Es trat sozusagen als Mensch auf. Die Betrügerei geht aber noch weiter. Als die Sache nach dem Test aufflog, stellte Mythos seinen Schadcode als Fehler hin und versuchte das Ganze nochmal.
1: Der Entwickler schiebt die Verantwortung für diese Vorfälle auf die Testmacher.
0: Genau, der KI-Entwickler sagt, das sei nur passiert, weil die KI keine Einschränkungen zur Internetnutzung hatte. Aha. Aber der Vorfall bei der Konkurrenz von OpenAI vor gut 2 Wochen hat ja gezeigt, dass sich KIs davon nicht abhalten lassen. 2 Chat-GPT-Modelle hatten ja bei den Tests sich als erstes Zugang zum Internet verschafft und dann eine Internetplattform selbstständig angegriffen. Die Experten im britischen Ministerium fragen sich nun, ob die KI verstand, dass sie außerhalb ihres Testumfelds agierte. Mythos 5 ist besonders gut darin, unentdeckt gebliebene Software-Schwachstellen aufzuspüren und ist deshalb bisher nur ausgewählten Behörden und Unternehmen zugänglich.
1: Das Thema wird uns vermutlich noch länger beschäftigen. Infos von Christian Böde aus dem News-Team. Vielen Dank. Jetzt weitere Themen in der Zusammenfassung. Im Prozess gegen 7 mutmaßliche Mitglieder und einen Unterstützer der rechtsextremen Terrorgruppe Letzte Verteidigungswelle wird heute in Hamburg das Urteil erwartet. Den Angeklagten werden unter anderem versuchter Mord, Verabredung zum Mord, Brandstiftung und gefährliche Körperverletzung vorgeworfen. Bundeswirtschaftsministerin Reiche rechnet mittelfristig mit sinkenden Strompreisen in Deutschland. Spürbare Entlastungen werden wir aber erst in den 2030er Jahren sehen, sagte Reiche der deutschen Presseagentur. FIFA-Boss Infantino hat die Spitze des Weltfußballverbandes für heute angeblich zum Krisentreffen geladen. Das melden mehrere britische und amerikanische Medien. Demnach soll in Marokko über die aktuelle Situation beraten werden. Die Situation ist, dass Infantino als FIFA-Chef schwerst angeschlagen ist. Er wollte WM-Rechte an Investoren verkaufen. Viele große Verbände, auch die UEFA, verweigerten ihm aber die Gefolgschaft. Später zogen sich einige enge Vertraute öffentlichkeitswirksam von ihm zurück. Und inzwischen wird auch über das Ende seiner Präsidentschaft spekuliert.
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3: Wir starten mit angenehmen Temperaturen heute in diesem Mittwoch, nämlich um die 21 Grad sind es hier in der Bochumer Innenstadt. Später geht es natürlich wieder hoch und es wird wieder sommerlich heiß bei 28 bis 30 Grad. Dazu gibt es eine Mischung aus Sonne und Wolken und es soll trocken bleiben. Morgen wird es deutlich kühler, maximal 23 Grad.
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3: Im Moment sind uns keine Staus, keine Blitzer, keine Störungen gemeldet worden. Wenn ihr was seht, dann sagt gerne Bescheid. 0800 98 5 98 50. Das ist unsere kostenlose Radio Bochum Hotline. Aber auch über diese Nummer könnt ihr uns WhatsApp-Sprachnachrichten zum Beispiel schicken. Ich habe aber eine Meldung für alle Bahnfahrerinnen und Bahnfahrer. Der RE11 in Richtung Kassel um 7:45, der hat eine Viertelstunde Verspätung. Gute und sichere Fahrt euch weiter.
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3: Die besten Freunde des Menschen sind ja bekanntlich Hunde. Kann ich auch nur bestätigen, ein Leben mit Hund ist einfach super schön. Das findet auch Schauspieler Armin Rohde. Der war gestern in Bochum und hat als Schirmherr des neuen Tierheims mit Hundehaus in Querenburg eröffnet und hat erzählt, wie sich seine Hunde über die Jahre voneinander unterscheiden.
4: Sie ist unglaublich fibbelig und lebendig, ist bei allem will die dabei sein. Und Ike, der Bulldog, hatte nicht unbedingt das Bedürfnis, bei allem dabei zu sein, solange er wusste, wir kommen wieder. Aber ich vermisse ihn immer noch, nach 3 Jahren immer noch.
3: Ja, kann ich verstehen. Und was das Besondere an diesem neuen Hundehaus im Bochumer Tierheim ist, das hört ihr jetzt gleich hier bei den Radio Bochum Morgenmachern nach 7. Guten Morgen zusammen.
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1: Mit Marc Weiß. Schönen guten Morgen. Es hat wieder bei KI-Tests eine schwere Sicherheitspanne gegeben, beziehungsweise den Beweis dafür, was KI kann und was extrem gefährlich werden kann. Bei dem neuen Vorfall haben sich KI-Modelle selbstständig gemacht und versucht, andere Programme zu hacken. Christian Böde aus dem News-Team. Ganz neu ist jetzt, dass die KI auch mit Menschen in Kontakt getreten ist dabei.

0: 11:07, guten Morgen.
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0: Also erstmal hat sie was ganz Solides gelernt. Sophia ist nämlich Goldschmiedin und jetzt ist sie hauptberuflich Sängerin. 3 Studioalben hat sie schon raus und am 24. August ist sie live dabei beim Zeltfestival Ruhr. Schmerzhalle.

Wenn ihr Sophia live erleben wollt, dann bewerbt euch auf radiobochum.de und wenn ihr dann euren Namen hier im Programm hört, ruft schnell zurück und die Tickets gehören euch. Eine, die sich auch beworben hat für das Konzert beim Zeltfestival Ruhr von Sophia, ist, und jetzt bitte gut zuhören, Melanie Thiemann. Liebe Melanie, jetzt in den nächsten 10 Minuten anrufen unter der 0800 985 985 und die Tickets gehören dir. Wir suchen Melanie Thiemann. Ich wünsche ganz viel Glück. 13 nach 7.

0: Guten Morgen, 19 Minuten nach 7.
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0: Und was ich hier bei Radio Bochum ganz besonders liebe, ist es, Menschen glücklich zu machen. Nicht nur im Sommer, sondern immer. Und ich hoffe, ich kann jetzt eine ganz besonders glücklich machen. Und das ist Melanie Thiemann. Guten Morgen, Melanie ist in der Leitung.
3: Guten Morgen.
0: Ja, Melanie, du hast uns zurückgerufen und das bedeutet, du hast 2 Tickets gewonnen für Sophia beim Zeltfestival Ruhr.
3: Ja, ich freue mich riesig. Vielen, vielen Dank.
0: Sehr, sehr gerne. Und du hast mir gerade erzählt, du wohnst gar nicht mehr in Bochum, sondern bist tatsächlich jetzt in die feinde Stadt nach Dortmund gezogen. Erzähl mal, wie geht das denn?
3: Ja, das hat natürlich einen sehr emotionalen, persönlichen Grund. Also ich bin ja in Bochum groß geworden und von daher fiel es natürlich auch nicht so leicht.

0: Aber meine Tochter lebt und wohnt hier in Dortmund. Die hat schon ein Kind. Also das heißt, ich bin Oma von einer 3-jährigen Enkelin. Wir haben ein total enges Band und es war einfach unumgänglich, dass wir uns irgendwie näher kommen müssen, wohnlich. Und ja, jetzt kommt sogar schon jeden Moment, jeden Tag das zweite Enkelkind.
1: Ach, wie schön. Also dann nochmal Gratulation auf jeden Fall. Schon mal fürs erste und fürs zweite im Voraus sozusagen.
0: Ja.
1: Und lass uns nochmal über Sophia sprechen. Ich glaube, so viele kennen Sophia gar nicht. Wie bist du auf die Sängerin gestoßen?
0: Ja, also ich habe sie durch Vincent Weiss kennengelernt. Also Vincent Weiss finde ich auch total gut. Also ich mag deutschsprachige Sänger und Sängerinnen. Und durch ihn bin ich auf sie gestoßen und habe mir dann auch mehr Lieder über die verschiedenen Portale angehört. Und ja, da gibt es halt eben viele tiefgründige Lieder von ihr, wie zum Beispiel Schmetterlingen, was ich sehr toll finde. Das habt ihr vorhin auch, glaube ich, einmal angespielt. Und das habe ich dann so in Verbindung mit so einer Krisenzeit von meinem Sohn ihn dann zum Beispiel auch weitergeschickt und gesagt, guck mal, hör mal dir den Text an, es wird alles wieder gut, ne? Und du hast Unterstützung und du wirst auch aufblühen und das finde ich total toll, also diese Tiefgründigkeit von ihr.
1: Ja, schön und auch schön, dass du uns deine persönliche Geschichte dazu erzählt hast. Ja, ich hoffe, du wirst dich jetzt wahrscheinlich entscheiden müssen, Tochter oder Sohn mitnehmen, wer kommt mit zum Konzert?
0: Tatsächlich der Mann.
1: Der Mann, okay, haben die Kinder die A-Karte gezogen. Okay.
0: Genau, naja, weil die Tochter entbindet ja irgendwann jetzt
1: Klar.
0: die nächsten Tage. Also das heißt, vielleicht ist sie ja am 24. erstmal entweder noch knapp hochschwanger oder hat halt eben ihr Baby zu Hause.
1: Klar.
0: Und der Sohnemann, ja, der hört sie auch gerne, aber mit Mama manchmal ist das ja nicht so.
1: Okay, dann wünsche ich dir und deinem Mann auf jeden Fall ganz, ganz viel Spaß bei Sophia. Und wir hören jetzt auch gleich nochmal Schmetterling, dann könnt ihr euch selber ein Bild von der Sängerin machen. Genau. Und wenn ihr euch weiter bewerbt auf radiobochum.de, sehr fleißig, dann könnt ihr auch zu Sophia oder zu anderen Künstlerinnen und Künstlern beim Zeltfestival gehen. Einfach gucken auf unserer Homepage. Und jetzt genießen wir einfach mal Schmetterling. Danke fürs Mitspielen und jetzt viel Spaß und einen schönen Tag dir und alles Gute fürs Enkelkind und das zukünftige Enkelkind, liebe Melanie.
0: Ja, vielen, vielen Dank.
1: Ciao.
0: Ciao.
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1: Sophia mit Schmetterling hier bei Radio Bochum und im August live beim Zeltfestival Ruhr. 7.25 Uhr, guten Morgen.
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0: Kurz nach 7:30, jetzt bekommt ihr die Radio Bochum Nachrichten mit Juri Nipos.
1: So sieht's aus. Einen schönen guten Morgen. Das Tierheim Bochum hat ein neues Hundehaus. Das Besondere daran ist vor allem der Resozialisierungsraum. In dem Raum gibt es eine Sofaecke und eine Küche. So können die Hunde zum Beispiel an ein Leben in einer Wohnung gewöhnt werden. Das hat uns Judith Schönenstein, die Präsidentin des Landestierschutzverbandes NRW, bei der Eröffnung des Hundehauses am Nachmittag gesagt. Nicht jeder Hund kenne eine Wohnumgebung.
2: Das liegt manchmal daran, dass sie einfach ganz schlecht aufgewachsen sind und irgendwie wenig kennengelernt haben, aber auch, es gibt immer mal wieder auch Hunde aus dem Ausland zum Beispiel, die irgendwie von ihren neuen Besitzern abgegeben werden aus ganz unterschiedlichen Gründen. Und die haben ganz oft eben gar nichts kennengelernt, was irgendwie mit zu Hause zu tun hat. Und das müssen die dann hier lernen.
1: Der Bau des neuen Hundehauses hat 3 Jahre lang gedauert und wurde durch Spendengelder und Fördergelder finanziert. Wie kommt ihr mit dem Fahrrad in Bochum zurecht? Diese Frage stellt der Allgemeine Deutsche Fahrradclub Bochum ab dem 1. September an alle Radfahrer. Beim ADFC Fahrradklimatest könnt ihr eure eigenen Erfahrungen teilen. Sind die Radwege zu schmal? Sind Kreuzungen zu unübersichtlich? Kurz, macht euch Radfahren in Bochum Spaß oder stresst es euch? Neben Erwachsenen und den Kommunen werden dieses Jahr zum ersten Mal auch Kinder und Jugendliche befragt. Die Befragung läuft vom 1. September bis zum 30. November. Beim letzten Test vor 2 Jahren hat Bochum mit der Note 4 knapp unter dem Durchschnitt gelegen. Jetzt das Wichtigste aus Deutschland und der Welt. Die deutsche Industrie klagt weiter über hohe Strompreise. Bundeswirtschaftsministerin Katharina Reiche rechnet aber erst mittelfristig mit spürbaren Entlastungen, und zwar in den 2030er Jahren. Die Bundesregierung hat dafür eine Reform des Erneuerbaren Energiengesetzes und ein Netzpaket auf den Weg gebracht. Ziel sei mehr Markt und weniger Dauerförderung. Der Widerstand gegen die geplante Abschaffung der Frührente mit 63 sorgt bei den Arbeitgebern für scharfe Kritik. BDA-Hauptgeschäftsführer Steffen Kampeter hat in der Bild-Zeitung gesagt, es mache ihn fassungslos, zentrale Teile des Rentenpakets schon vor der Umsetzung wieder in Frage zu stellen. Wer an der Rente mit 63 festhalte, ignoriere Fachkräftemangel, demografischen Wandel und die wirtschaftliche Lage.
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1: Der Carolinencampus zwischen Wiemelhausen und Weidmar hat die staatliche Genehmigung für ein eigenes Berufskolleg erhalten. Im neuen beruflichen Gymnasium für Gesundheit und Soziales können Schülerinnen und Schüler ihr Abitur machen und sich gleichzeitig fachlich auf das Gesundheitswesen vorbereiten. Nach Angaben des Campus ist die Nachfrage bereits sehr hoch. Deshalb gibt es jetzt zusätzliche Schulplätze. Für die könnt ihr euch auch schon anmelden. 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
0: Der Regen gestern Abend und in der Nacht hat gut getan. Es hat sich ein bisschen abgekühlt. Temperaturtechnisch liegen wir heute Morgen bei 21, 22 Grad, zumindest hier bei uns in der Bochumer Innenstadt. Und es wird auch nicht mehr über 30 Grad warm, sondern maximal 30 Grad warm bzw. heiß. Dazu gibt es wieder eine Mischung aus Sonne und Wolken. Und heute soll es erstmal trocken bleiben, weitgehend. Morgen wird es deutlich kühler bei maximal 23 Grad.
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0: Da habe ich nur einen Stau für euch, und zwar auf der A43 Recklinghausen-Wuppertal. Zwischen Wittenhäfen und Sprockhövel 1 Kilometer, da braucht ihr 10 Minuten länger. Gute und sichere Fahrt euch weiter.
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Wisst ihr eigentlich, woher Green Day ihren Namen haben? Das ist kalifornischer Slang für einen fetten Tag komplett ohne Arbeit, an dem man einfach nur faulenzt. Vielleicht geht das ja gerade bei euch auch. Wenn auch nur für diesen einen Song. Hier sind Green Day mit Wake Me Up When September Ends.

0: 7.43 Uhr. Guten Morgen. Einmal Hund, immer Hund. Die Radio Bochum Morgenmacher hier mit Nicole Dreisbach. Also so geht es nicht nur mir und Millionen anderen, so geht es auch dem bekannten Bochumer Schauspieler Armin Rohde. Wir haben ihn gestern getroffen bei der Eröffnung des neuen Hundehauses hier im Bochumer Tierheim. Und vor einigen Jahren hatte er seine amerikanische Bulldog Ike auch aus einem Tierheim geholt. Ike ist aber mittlerweile im Hundehimmel.
1: Und dann kann ich immer nur empfehlen, möglichst bald wieder einen Hund ins Haus zu holen, weil das hilft wirklich über diesen Schmerz hinweg. Und ich glaube, es gibt auch insgesamt im Universum nur einen einzigen großen Hund, der sich auf ganz viele Hunde verteilt hat. Auf Pinscher, auf Bulldogs, auf Terrier, auf ich weiß nicht was alles. Und sobald man einen Hund hat und der ist wieder angekommen bei dir, spürst du ganz genau, dass ein Teil von dem Hund, den du vermisst und der von dir gegangen ist, auch in diesem Hund vorhanden ist.
0: Inzwischen hat Armin Rohde eine Rehpinscherhündin aus der Ukraine. Er ist also absoluter Tier- und Hundefreund. Und darum ist er auch genau der Richtige, um Schirmherr zu sein für das neue und moderne Hundehaus im Bochumer Tierheim. Das ist jetzt nach 3 Jahren Bauzeit fertig und eröffnet. Und darin befindet sich auch ein sogenannter Resozialisierungsraum mit Sofa, Ecke und Küche, damit geguckt werden kann, wie die Hunde sich denn in einer normalen Wohnumgebung so verhalten. Hunde aus dem Ausland zum Beispiel haben vielleicht nie in einer Wohnung gelebt und kennen auch keine Geräusche wie Toaster oder Mikrowelle. Oder ein Hund will zum Beispiel Sofakissen zerpflücken. Das hat uns Tierheimleiterin Carmen Scherer gesagt.
2: Wenn man dann eben feststellt, oh, der möchte gerne die Sofakissen zerpflücken, dann arbeitet man gezielt daran, dass er keine Sofakissen zerpflückt.
0: So nämlich. Dadurch sind die Hunde natürlich nochmal auch leichter zu vermitteln. Und je mehr man über das Tier weiß und den neuen Besitzerinnen oder Besitzern über das Tier sagt,

kann, umso besser, sagt Carmen Scherer. Ihr könnt euch das neue Hundehaus ab sofort angucken, natürlich vor Ort. Und ein paar Fotos und mehr Infos findet ihr auch auf radiobochum.de. 7:45 Uhr, guten Morgen.

0: Ich finde, es wird mal wieder Zeit für eine gehörige Portion Rock'n'Roll oder sollte ich lieber sagen, Zeit für Pomade und Koteletten?
1: Hey Leute, es ist wieder soweit. Unglaublich, aber wahr. Hier bin ich schon wieder. Euer Freund Dick Brave mit seiner Rock'n'Roll Jukebox und beim Soundtrack der Stars sind wir hier.
0: Ja, so ist es. Rockabilly-Ikone Dick Brave ist back und zwar auf unserem DAB Plus Sender Radio Mixtape. Da übernimmt er heute um 18 Uhr wieder die Regler mit seiner Show Dick Braves Rock'n'Roll Jukebox. Und wer ihn mal live erleben möchte, kann das auf dem Zeltfestival Ruhr Ende des Monats machen. Am 31. August tritt er im großen Zelt auf und für eine oder einen von euch haben wir gleich Tickets. Also gleich nach 8 ganz genau zuhören. Vielleicht nenne ich ja euren Namen hier bei Radio Bochum und dann müsst ihr euch innerhalb von 10 Minuten bei uns zurückmelden unter der 0800 985 985 50 und dann gehören euch Tickets für Dick Brave alias Sascha. Ich drücke die Daumen.

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1: Mit Marc Weiß. Schönen guten Morgen. Kriminelle Machenschaften in nordrhein-westfälischen Gefängnissen. Damit beschäftigt sich einmal mehr der Rechtsausschuss des Landtages heute. In einer Sondersitzung muss Justizminister Limbach den Mitgliedern Rede und Antwort stehen. Es ist schon das dritte Mal, dass Limbach sich zu Themen wie Korruption im Strafvollzug im Ausschuss erklären muss. Mehr zum Thema hat Christian Böder.
2: Limbach soll heute zur Lage in der JVA Willich I berichten. Das Gefängnis liegt im niederrheinischen Willich im Kreis Viersen. Die Staatsanwaltschaft Krefeld ermittelt dort nach eigenen Angaben gegen zwei Vollzugsbeamte. Mitte Juli hat es dort auch eine Razzia gegeben. Es ging neben mutmaßlicher Bestechlichkeit auch um Drogenhandel. Allerdings hatte Limbach wochenlang nicht über den Zugriff informiert. Das kreidet die Opposition ihm an. Die macht schon länger Druck auf ihn, wegen Justizskandalen, Pannen und mangelnder Kommunikation. Dazu gehören auch die Umstände um die vermeintlich geplante Meuterei in der JVA Siegburg vor etwa zwei Wochen. SPD-Landtagsfraktionschef Ott hat bereits gefordert, Limbach abzulösen. Der versucht mit einem zweiköpfigen Expertenteam der Sache her,

0: zu werden. Das Duo ist derzeit in den JVA unterwegs, bei denen es ein erhöhtes Korruptionsrisiko gibt. Vorher hatte es Verdachtsfälle gegeben. Die Mehrheit der Bediensteten im Justizvollzug arbeite aber tadellos. Um ihren Ruf zu schützen und kriminellen Netzwerken den Boden zu entziehen, würden nun besondere Risikofaktoren durchleuchtet, sagte Limbach dazu.
1: Christian Böder mit Infos. Vielen Dank und jetzt die weiteren Themen in der Zusammenfassung. FIFA-Chef Infantino hat die Spitze des Fußball-Weltverbandes für heute angeblich zum Krisentreffen geladen. Das berichten mehrere britische und amerikanische Medien. Infantino gilt als schwer angeschlagen. Er wollte die WM-Rechte an Investoren verkaufen. Viele große Verbände, auch die UEFA, verweigerten ihm aber die Gefolgschaft. Bei russischen Angriffen auf die Region Kiew sind nach Behördenangaben mindestens 15 Menschen getötet und Dutzende weitere verletzt worden. Nach Angaben der Militärverwaltung wurden Wohnhäuser und Lagerhallen beschädigt. Die Serie von bedrohlichen KI-Vorfällen reißt nicht ab. Es gibt schon wieder einen neuen Fall. Betroffen ist der OpenAI-Konkurrent Anthropic. Dessen KI sprengte bei einem Test alle Rahmen und hat versucht, eine künstliche Schwachstelle in öffentlich zugängliche Software einzuschleusen. Ein System also bewusst unsicher zu machen. Dafür gab sich die KI unter anderem auch als Mensch aus und schrieb Phishing-Mails an reale Menschen, um so unter anderem an Passwörter zu kommen. Als dieser bösartige Programmiercode aufgefallen sei, habe das KI-Modell die Vorgänge als Fehler dargestellt, um danach sofort exakt den gleichen Versuch nochmal zu starten, melden beteiligte Experten.
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3: Das startet mit 23 Grad und ein bisschen vielen Wolken, finde ich. Aber das wird sich im Tagesverlauf noch geben. Da kommt auch die Sonne wieder raus. Und wir bekommen sommerliche 28 bis 30 Grad. Zum Glück nicht mehr über 30 Grad heute. Und es soll auch trocken bleiben. Morgen wird es auf jeden Fall deutlich kühler. Da bekommen wir maximal 23 Grad und es sind auch wieder mehr Wolken unterwegs.
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3: Hier staut es sich. A40 Dortmund Richtung Duisburg zwischen Wattenscheid und Essen-Frillendorf 5 Kilometer stockend und A43 Recklinghausen-Wuppertal zwischen Bochum-Witten und Sprockhövel 3 Kilometer Stau. Da braucht ihr 20 Minuten länger. Und es wird geblitzt in unserer Stadt. Einmal gibt es einen Blitzer auf der A448 in Richtung Gerte, kurz vor der Brücke. Und es steht ein Blitzer auf dem Nordhausenring, kurz vor der Ausfahrt in Richtung Kornhappen. Dankeschön fürs Bescheid geben an Anna und an Gian und euch allen weiter natürlich eine gute und sichere Fahrt.
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3: Ich freue mich, am Freitag steht das erste Zweitligaspiel vom VfL Bochum an, aber das ist nicht das Einzige, worauf wir uns als VfL-Fans freuen können. Auch die DFB-Pokalspiele gehen wieder los. Am 23. August geht es für den VfL nämlich nach Greuther Fürth in den Sportpark und ab morgen haben alle Dauerkarteninhaberinnen und Inhaber die Möglichkeit, sich Tickets dafür zu kaufen und den VfL beim ersten Pokalspiel auswärts zu begleiten. Die Tickets gibt es morgen ab 10 Uhr, jeder kann maximal 2 Karten kaufen und ich hoffe, dass ihr welche ergattert. Guten Morgen.

0: 10 Minuten nach 8. Guten Morgen.
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0: Er kommt aus Soest, heißt Sascha Schmitz, bürgerlich, und wir kennen ihn alle als Popsänger Sascha. Und als Teenie, da hat Sascha schon eine Rockabilly-Schulband gehabt und irgendwann hat er sich gedacht, ach, warum nicht wieder mal Rockabilly machen? Und das ist sowas von durch die Decke gegangen. Als Dick Brave covert Sascha Songs von bekannten Künstlern und Künstlerinnen wie den hier von Pink, Get the Party Started. Und Pink hat das gehört und fand das so geil, dass sie Dick Brave alias Sascha zu ihrer Hochzeit eingeladen hat, wo er den Song dann performt hat. Sehr cool.

Ihr könnt Dick Brave jetzt live beim Zeltfestival Ruhr erleben am 31. August. Und wenn ihr euch bei Radio Bochum beworben habt, schenken wir euch Tickets. Aber nur dann, wenn ihr euren Namen hier im Radio hört und dann sofort zurückruft. Und die Chance hat jetzt, Achtung, Manuela Jedecke. Bitte melde dich jetzt unter der 0800 98 5 98 50. Dann winken dir zwei Tickets für Dick Brave beim Zeltfestival Ruhr. Ich drück die Daumen.

0: 8.17 Uhr, guten Morgen.
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0: Sascha hat mal in einem Podcast verraten, dass er Dick Brave, sein Rockabilly-Alias, erfunden hat, quasi als Therapie. In den 90ern, als Teenie-Schwarm, hatte er total Stress und die Kunstfigur Dick Brave habe ihm damals das Leben gerettet. Er konnte dadurch wieder befreit, wild und ohne starre Pop-Strategie wieder Musik machen. Ich finde Dick Brave auch einfach nur großartig. Genauso wie offenbar Manuela Jedeker aus Linden. Die habe ich jetzt am Telefon. Guten Morgen, Manuela.
3: Guten Morgen.
0: Guten Morgen, das bedeutet, liebe Manuela, du hast zurückgerufen, hast dich beworben bei Radio Bochum für Dick Brave und du hast 2 Tickets gewonnen. Herzlichen Glückwunsch.
3: Super, ich freue mich.
0: Erzähl mal, Dick Brave, wie findest du die Mucke?
3: Ich finde die total klasse. Ich freue mich wirklich total.
0: Und warst du schon mal auf dem Zeltfestival, oder?
3: Ja, war ich schon mal.
0: Und was gefällt dir da besonders gut?
3: Die Atmosphäre, die ganzen Bühnen, die man sich angucken kann, natürlich das lecker Essen, was es da gibt.
0: Also
3: solche Sachen.
0: Ja, ist ein toller Entspannungstag, ein toller Ferientag mal irgendwie, ne?
3: Genau.
0: Ich wünsche dir ganz viel Spaß. Weißt du schon, wen du mitnehmen wirst?
3: Das wird eine Überraschung.
0: Okay, also im Freundeskreis aufpassen von Manuela Jedeke. Irgendwer wird mitkommen können zum Konzert von Dick Brave beim Zeltfestival Ruhr. Und auch ihr könnt dabei sein. Bewerbt euch einfach auf radiobochum.de. Da gibt es noch ganz viele Künstlerinnen und Künstler, die da am Start sind. Auch für die könnt ihr euch bewerben und hier Tickets bekommen. Wir verschenken nämlich jeden Tag 3-mal am Tag Tickets, 2-mal am Morgen und 1-mal am Nachmittag für Künstlerinnen und Künstler beim Zeltfestival Ruhr. Guten Morgen, 8.19 Uhr.

0: Guten Morgen am Mittwoch, Radio Bochum hier. 8.23 Uhr gleich. Guten Morgen.
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0: 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Es ist 8.30 Uhr und Juri Niepaus ist bereit für euch für die Radio Bochum Nachrichten.
1: Hallo zusammen. Im Tierheim Bochum gibt es jetzt ein neues, modernes Hundehaus mit einem Resozialisierungsraum. In diesem Raum gibt es eine Sofaecke und eine Küche. Hier kann geschaut werden, wie sich ein Hund in einer Wohnumgebung verhält. So könne man viel über den Hund erfahren und gegebenenfalls mit ihm trainieren. Das hat uns Tierheimleiterin Carmen Schirra gesagt.
2: Was passiert, wenn die Kaffeemaschine da ist, wenn der Toaster an ist, wenn das Telefon klingelt? Na gut, manchmal hat man seine Handys, das hört man. Aber so ganz viele alltägliche Sachen, die könnte man hier im Tierheim oftmals nicht ausprobieren. Und dazu ist dieser Resozialisierungsraum wunderbar. Oder zerstört er das Sofa, was auch immer. Das gehört natürlich auch immer alles dazu.
1: Außerdem gibt es in dem neuen Hundehaus 6 helle und große Räume für die Gruppenhaltung von Hunden. Zu jedem Raum gehört auch ein großer Wiesenauslauf. Alle Radfahrer bei uns in Bochum können ab dem 1. September wieder

0: am Fahrradklimatest des Allgemeinen Deutschen Fahrradclubs teilnehmen. Alle 2 Jahre können Radfahrer in ganz Deutschland ihre Erfahrungen dem ADFC mitteilen. Luis Lambrecht aus den Radio Bochum Nachrichten. Was wird denn bei dem Test konkret gefragt?
1: Es wird alles rund um den Alltag von Radfahrenden abgefragt. Sind die Radwege zu schmal? Sind Kreuzungen vielleicht zu unübersichtlich? Kurz, macht euch Radfahren in Bochum Spaß oder stresst es euch? Eine Besonderheit gibt es dieses Jahr auch. Neben Erwachsenen und den Kommunen werden dieses Jahr zum ersten Mal auch Kinder und Jugendliche in die Befragung eingebunden. Alle, die mitmachen wollen, können vom 1. September bis zum 30. November am Test teilnehmen. Vor 2 Jahren hat Bochum übrigens die Note 4,1 erhalten und hat damit knapp unter dem Durchschnitt gelegen.
0: Und jetzt das Wichtigste aus Deutschland und der Welt. Der Streit über die geplante Abschaffung der abschlagsfreien Frührente mit 63 verschärft sich weiter. Die Arbeitgeber reagieren fassungslos auf den Widerstand mehrerer CDU- und SPD-Ministerpräsidenten. Der Bund der Arbeitgeber warnt, eine zukunftsfeste Rente brauche mehr Beschäftigung, mehr Beitragszahler und eine solide Finanzierung, nicht neue Versprechen zulasten der jüngeren Generationen. Bundeswirtschaftsministerin Katharina Reiche rechnet frühestens in den 2030er Jahren mit sinkenden Strompreisen in Deutschland. Das hat sie der Deutschen Presseagentur gesagt und Kritik an ihren Reformplänen zurückgewiesen. Reiche spricht von mehr Kosteneffizienz. Ohne Änderungen würden die Belastungen für den Bundeshaushalt weiter wachsen, so die Ministerin.
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0: Bei uns in Bochum gibt es bald ein weiteres Bildungsangebot. Der Carolinencampus zwischen Wiemelhausen und Weidmar hat die Genehmigung für ein eigenes Berufskolleg bekommen. Im neuen beruflichen Gymnasium für Gesundheit und Soziales können Schülerinnen und Schüler ihr Abitur machen und zugleich Fachkenntnisse für das Gesundheitswesen sammeln. Die Nachfrage ist nach Angaben des Campus bereits so groß, dass zusätzliche Schulplätze eingerichtet wurden. Für diese Plätze sind jetzt weitere Anmeldungen möglich. 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
3: Auch wenn es zum Start in den Mittwoch ein bisschen bewölkt ist, das wird heute wieder ein toller Sommertag bei 28 bis 30 Grad. Es soll trocken bleiben und auch die Sonne kommt immer wieder raus. Morgen wird es nämlich schon wieder kühler, maximal 23 Grad und morgen sind viel mehr Wolken unterwegs.
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3: Da habe ich erstmal eine Warnmeldung für euch von der A40 Essen Richtung Dortmund in Höhe Essen-Krai. Da laufen in beide Richtungen Leute auf der Fahrbahn herum. Fahrt dort bitte besonders vorsichtig. Und hier staut es sich, A40 Dortmund-Duisburg zwischen Wattenscheid-West und Essen-Frillendorf 2 Kilometer stockend und A43 Recklinghausen-Wuppertal zwischen Wittenhäfen und Sprockhövel 3 Kilometer Stau, da braucht ihr eine Viertelstunde länger. Geblitzt wird einmal auf der A448 in Richtung Gerthe, kurz vor der Brücke und auf dem Nordhausenring steht ein Blitzer kurz vor der Ausfahrt in Richtung Kornhapen. Dankeschön an Gian und an Anna fürs Bescheid geben, fahrt weiter vorsichtig und kommt gut an.
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3: Kennt ihr zufällig die Serie Sense8, also ich liebe sie, ist Science Fiction, aber spielt in unserer Zeit und es geht auch viel um zwischenmenschliche Beziehungen. Und ein Song, der kommt in der Serie immer wieder vor und das ist dieser hier, den spiele ich euch jetzt. Welchley Arms mit Legendary. Guten Morgen.

8.41 Uhr gleich. Guten Morgen, Radio Bochum hier. Es ist Urlaubszeit und das bedeutet auch, es geht um Titel. Und zwar um den, wer bekommt die beste Liga?

0: Am Pooltitel. Es wird ja immer verrückter da.
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3: Ja, nee, ist klar.
4: So viele von uns sind ja jetzt im Urlaub. Die schönsten Wochen des Jahres. Und anstatt du dir entspannt an den Eiern rumspielst, das müssen ja nicht die eigenen sein, klemmst du dir zwei Hotelhandtücher und deinen Fitzek unterm Arm und flitzt morgens um 5:30 runter zum Pool, um deinen Traum vom Liegen an der ersten Poolreihe zu erfüllen. Hier die Bild schreibt: Es wird immer krasser. Racheaktion. Juckpulver für Liegenbesetzer. Klassenkämpfe. Wahnsinn, ne? Es geht um die Hackordnung. Wenn du erste Reihe am Pool liegst, vielleicht sogar direkt an der Badeleiter, dann bist du für den Rest des Tages King Kotelett. Und die Hormone deiner Perle schwappen spätestens ab dem ersten Aperol über die Bordwand deines von der Sonne geküssten Körpers. Ja, ab 14 Uhr wird unter Wasser der erste EKG angesetzt. Freunde und Freundinnen, ruhig bleiben. Hier kommt mein Tipp. Spart euch doch das Rattenrennen am Morgen. Einfach am Abend vorher zum Bademeister lässig rübergehen und sagen: Hör mal, Don Fußpilz, ich lade dich mal auf ein Bier und ein Raki ein. Ja, dann lässt du ihn noch schön im Kniffel gewinnen. Und wenn am nächsten Morgen alle anderen übersäuert mit Laktatwerten wie ein Panda-Bär die letzten Meter zur Liege hecheln, stehen da schon zwei schön dekorierte Premium-Liegen für dich bereit. Ja, so wird's gemacht. Schönen Urlaub. Danke, bitte.
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Am Freitag ist es soweit. Die kommende Zweitligasaison geht los. Ich freue mich. Unser VfL Bochum empfängt am Freitagabend um 8:30 Hertha BSC Berlin im Ruhrstadion. Und es könnte ein gutes Spiel für den VfL werden. Vor allem gab es bei der Hertha in der Vergangenheit einige Wechsel, die Berliner Fans eher unzufrieden gestimmt haben. Stammspieler Fabian Reese ist ja zu Wolfsburg gewechselt, was eine ziemliche Lücke gelassen hat, da er einer der Identifikationen

0: Schauspieler gewesen ist. Radio Bochum Sportreporter Christian Schürmann hat dazu einen passenden Vergleich gefunden.
1: Das ist ja wirklich so, als würde jetzt beispielsweise Philipp Hofmann sagen, ja, VfL ist mein Verein, ich fühle mich hier wohl, ich bleibe hier für immer, was er ja im Endeffekt auch tut. Ne? Und dann, keine Ahnung, nach Magdeburg abhaut oder so, oder nach Wolfsburg von mir aus. Das ist ja wirklich ein Schlag ins Gesicht. So, das ist ein Führungsspieler, ein Identifikationsspieler.
0: Oh nein, VfL Bochum ohne Philipp Hofmann? Ja, will ich mir auf jeden Fall nicht vorstellen. Auch wenn es vielleicht ganz gut wäre, noch ein Backup für ihn zu haben, ne? Findet Stefan Döring auch, VfL-Reporter der WAZ.
2: Was ist, wenn die erste Option ausfällt? Dann, man muss es ja realistisch mal einschätzen. Niemand, wo du sagst, der bringt dir die Qualität mit wie ein Philipp Hofmann, setzt sich hinter Philipp Hofmann auf die Bank.
0: Naja, wer weiß, wie der VfL das lösen wird. Mehr Infos dazu gibt es in der aktuellen Folge Inside VfL, der Stadtwerke Bochum Talk von WAZ und Radio Bochum. Findet ihr auf YouTube und natürlich auf unserer Website auf radiobochum.de. 8:52 Uhr.

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1: Mit Marc Weiß. Schönen guten Morgen. Spätestens seit der letzten Fußball-WM steht FIFA-Chef Gianni Infantino extrem unter Druck. Die Kritik und Vorwürfe gegen ihn häufen sich. Laut britischen und amerikanischen Medienberichten hat er heute zu einer Krisensitzung der FIFA nach Marokko eingeladen. Allerdings sei noch nicht ganz klar, was genau dort besprochen werden soll, heißt es. Es gibt Experten, die glauben, dass es möglich sei, dass Infantino seine FIFA-Präsidentschaft in absehbarer Zeit beenden will. Weitere Infos dazu von Christian Böder.
2: Womit Infantino es sich zuletzt so richtig mit der großen Mehrheit der Fußballwelt verscherzt hat, war sein geplanter Investorendeal. Er wollte Rechte an der Fußball-WM und anderen Turnieren an Dritte verkaufen. Von vielen Fußballdachverbänden hagelte es heftige Kritik. Die UEFA drohte sogar mit einem dauerhaften Boykott der Weltmeisterschaften. Infantino ruderte zwar zurück, der Widerstand gegen ihn blieb. Mittlerweile steht der 56-Jährige fast allein da, denn auch einige seiner engsten Vertrauten gehen auf Distanz. Infantino muss sich nun auch noch Erpressungsvorwürfe gefallen lassen. Die kommen vom Chef des jordanischen Fußballverbandes, Prinz Ali bin Al-Hussein. Er behauptet, dass seinen Auswahlspielern in den vergangenen Monaten von der FIFA Gelder vorenthalten worden seien. Bei der Weltmeisterschaft sei ihm gesagt worden, die FIFA würde helfen, wenn er Infantino unterstütze. Er lehnte das aber ab, schrieb er auf Ex. Al-Hussein war ein Konkurrent Infantinos bei den FIFA-Präsidentschaftswahlen vor 10 Jahren. Im kommenden Jahr stehen die nächsten an in Marokko.
1: Christian Böder mit Infos. Vielen Dank. Jetzt die weiteren Themen in der Zusammenfassung. Es gibt schon wieder einen neuen bedrohlichen KI-Vorfall. Die KI von Anthropic

0: ging in einem Test weit über das abgesteckte Ziel hinaus. Unter anderem wurden andere Systeme gehackt. Außerdem gab sich die KI als Mensch aus und verschickte Phishing-Mails an reale Menschen. Als das aufflog, versuchte die Software offenbar, diesen Vorgang zu verschleiern. Die Stimmung in der deutschen Autoindustrie hat sich deutlich verbessert. Der vom Münchner IFO-Institut erhobene Geschäftsklima-Index für die Autobranche stieg im Juli um 6 Punkte. Und das kurz nachdem alle namhaften Hersteller Entlassungswellen verkündet hatten. Der neue Optimismus stützt sich laut Institut vor allem darauf, dass die Hersteller bald auch Teile für die Rüstungsindustrie fertigen könnten. Ein bisher unbekanntes Flugobjekt hat in der Nacht den Flughafen Halle-Leipzig in Sachsen lahmgelegt. Der Flugverkehr läuft inzwischen wieder, ein Teil des Airports ist aber immer noch gesperrt. Kurz vor Mitternacht war laut Polizei ein unbekanntes Objekt in der Luft dort gesichtet worden. Anschließend sei ein Gegenstand im Bereich der südlichen Start- und Landebahn gefunden worden, wird gemeldet. Landes- und Bundespolizei ermitteln, auch ein Sprengstoffroboter war im Einsatz. Noch immer ist nicht klar, worum es sich bei dem Gegenstand genau handelt. Eine Gefahr für die Bevölkerung bestehe aber nicht, sagte ein Polizeisprecher.
1: Das Bochum-Wetter.
2: Wir starten heute Morgen mit Temperaturen um die 23 Grad hier in der Bochumer City und später bekommen wir wieder hotte 28 bis 30 Grad in der Spitze. Dazu gibt es eine Mischung aus Sonne und Wolken und es soll trocken bleiben. Auch morgen erwartet uns ein trockener Tag, allerdings sind morgen sehr viele Wolken unterwegs und es wird deutlich kühler als heute, maximal 23, 24 Grad in der Spitze.
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2: Und da habe ich 2 Staus für euch und 2 Blitzer. Einmal A40 Dortmund Richtung Duisburg zwischen Gelsenkirchen Süd und Dreieck Essen Ost, 3 Kilometer stockend. Und A43 Recklinghausen-Wuppertal zwischen Wittenhefen und Sprockhövel, 2 Kilometer Stau. Da braucht ihr 20 Minuten länger. Geblitzt wird heute einmal auf der A448 in Richtung Gerthe kurz vor der Brücke. Und es gibt einen Blitzer auf dem Nordhausenring kurz vor der Ausfahrt in Richtung Kornhapen. Ich sage Dankeschön fürs Bescheidgeben an Anna und an Gian. Und wir gucken noch kurz rüber zum Bochumer Hauptbahnhof. Und da hat der RE1 in Richtung Köln aktuell eine 1/4 Stunde Verspätung. Gute und sichere Fahrt euch weiter.
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2: Guten Morgen am Mittwoch. Bergfest. Die

0: Ed Sheeran, schöne Musik auch.
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0: Aber Musik ist nicht immer nur Musik. Das hat uns Radio Bochum-Hörerin Melanie heute Morgen nochmal verdeutlicht. Sie hat 2 Tickets für Sophia beim Zeltfestival heute bei uns gewonnen und sie hat uns erzählt, was die Musik von Sophia so besonders für sie macht.
3: Und das habe ich dann so in Verbindung mit so einer Krisenzeit von meinem Sohn ihn dann zum Beispiel auch weitergeschickt und gesagt, guck mal, hör mal dir den Text an, es wird alles wieder gut, ne? Und du hast Unterstützung und du wirst auch aufblühen und das finde ich total toll, also diese Tiefgründigkeit von ihr.
0: Schön, wenn Musik so viel Kraft schenken kann. Und wen wir auch noch glücklich machen konnten, ist Manuela.
4: Super, ich freue mich.
0: Sie hat heute Tickets für Dick Brave von uns bekommen fürs Zeltfestival. 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Ich drücke auf jeden Fall die Daumen schon mal für heute Nachmittag und auch für die nächsten Tage jeden Nachmittag einmal und morgens zweimal verlosen wir Tickets fürs Zeltfestival Ruhr. Guten Morgen.

Die große Baustelle zum Haus des Wissens in der Innenstadt, die kennen wir ja alle. Da soll irgendwann auch was richtig Schönes draus entstehen. Und davon könnt ihr euch jetzt selber überzeugen. Mit Helm und Sicherheitsschuhen geht's auf die Baustelle. Das ISEC Management Bochum 2030 lädt am 12. August, also nächste Woche Mittwoch, zur Blauen Stunde rund um das Haus des Wissens ein. Ab 17 Uhr gibt es eine geführte Baustellenbesichtigung mit Einblicken in den aktuellen Baufortschritt und auch in die künftige Nutzung des Projekts. Die Teilnahme, die ist kostenfrei, die Plätze sind aber begrenzt, deswegen müsst ihr euch per E-Mail oder Telefon bei Bochum Marketing anmelden. Alle Infos findet ihr aber auch nochmal in Ruhe zum Nachlesen in unserer Linkbox auf radiobochum.de.

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0: habt einen guten Start mit Radio Bochum in diesen Mittwoch. Es ist 9.30 Uhr. Zeit für unsere Nachrichten mit Juri Nipaus.
1: Einen schönen guten Morgen. Das Tierheim Bochum hat ein neues Hundehaus. Das Besondere daran ist vor allem der Resozialisierungsraum. In dem Raum gibt es eine Sofaecke und eine Küche. So können die Hunde zum Beispiel an ein Leben in einer Wohnung gewöhnt werden. Das hat uns Judith Schönenstein, die Präsidentin des Landestierschutzverbandes NRW, bei der Eröffnung des Hundehauses am Nachmittag gesagt. Nicht jeder Hund kenne eine Wohnumgebung.
2: Das liegt manchmal daran, dass sie einfach ganz schlecht aufgewachsen sind und irgendwie wenig kennengelernt haben. Aber auch, es gibt immer mal wieder auch Hunde aus im Ausland zum Beispiel, die irgendwie von ihren neuen Besitzern abgegeben werden, aus ganz unterschiedlichen Gründen. Und die haben ganz oft eben gar nichts kennengelernt, was irgendwie mit zu Hause zu tun hat. Und das müssen die dann hier lernen.
1: Der Bau des neuen Hundehauses hat 3 Jahre lang gedauert und wurde durch Spendengelder und Fördergelder finanziert.

0: Kommt ihr mit dem Fahrrad in Bochum zurecht? Diese Frage stellt der Allgemeine Deutsche Fahrradclub Bochum ab dem 1. September an alle Radfahrer. Beim ADFC Fahrradklimatest könnt ihr eure eigenen Erfahrungen teilen. Sind die Radwege zu schmal? Sind Kreuzungen zu unübersichtlich? Kurz, macht euch Radfahren in Bochum Spaß oder stresst es euch? Neben Erwachsenen und den Kommunen werden dieses Jahr zum ersten Mal auch Kinder und Jugendliche in die Befragung eingebunden. Die Befragung läuft vom 1. September bis zum 30. November. Beim letzten Test vor 2 Jahren hat Bochum mit der Note 4 knapp unter dem Durchschnitt gelegen. Und jetzt das Wichtigste aus Deutschland und der Welt. Der Widerstand gegen das geplante Aus der Rente mit 63 sorgt für scharfe Reaktionen der Arbeitgeber. Der Hauptgeschäftsführer des Bund der Arbeitgeber, Stefan Kampeter, hat sich in der Bild-Zeitung fassungslos gezeigt, dass ein Kernpunkt der Rentenreform schon vor der Umsetzung wieder in Frage gestellt wird. Er warnt, eine zukunftsfeste Rente brauche mehr Beschäftigung, mehr Beitragszahler und eine solide Finanzierung. Bei den Strompreisen ist aus Sicht der Bundesregierung vorerst keine schnelle Entlastung in Sicht. Wirtschaftsministerin Katharina Reiche rechnet erst in den 2030er Jahren mit spürbaren Rückgängen. Kritik, ihre Reformpläne würden die Energiewende ausbremsen, weist sie zurück. Ohne Änderungen würden die Belastungen für den Bundeshaushalt weiter wachsen, so die Ministerin. Die Bochumer CDU will Drohnen bei der Kontrolle städtischer Bäume testen lassen. Einen entsprechenden Antrag will die Ratsfraktion im September in den Ausschuss für Sicherheit, Umwelt und Nachhaltigkeit einbringen. Zunächst soll es einen Pilotbetrieb geben. Die Verwaltung soll außerdem prüfen, ob künstliche Intelligenz bei der Auswertung der Aufnahmen helfen kann und ob es Fördermittel für die Drohnentechnik gibt. Mit den Aufnahmen aus der Luft sollen mögliche Schäden vor allem in schwer erreichbaren Baumkronen früher erkannt werden. 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
2: Heute kratzen wir auch nochmal an der 30-Grad-Marke, aber es geht nicht drüber. Zum Glück 28 bis 30 Grad sind angesagt. Das Ganze bei einem Mix aus Sonne und Wolken und es soll trocken bleiben. Jetzt schon 24 Grad. Morgen wird es tatsächlich dann in der Spitze nur maximal 24 Grad und morgen sind viele Wolken unterwegs. Es soll aber auch morgen meist trocken bleiben.
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2: Da habe ich einen Stau und einen Blitzer für euch und zwar einmal A43 Recklinghausen-Wuppertal zwischen Wittenhefen und Sprockhövel 2 Kilometer Stau, da braucht ihr 10 Minuten länger und geblitzt wird weiter auf der A448 in Richtung Gerte kurz vor der Brücke. Dankeschön an Anna, Johannes und Gian fürs Bescheid geben und euch allen weiter eine gute und sichere Fahrt.
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2: Guten Morgen.

0: einmal Hund, immer Hund. So geht es nicht nur mir und Millionen anderen, so geht es auch dem bekannten Bochumer Schauspieler Armin Rohde. Wir haben ihn gestern getroffen bei der Eröffnung des neuen Hundehauses hier im Bochumer Tierheim. Vor einigen Jahren, da hatte er seine amerikanische Bulldogge Ike aus einem Tierheim geholt. Ike ist aber mittlerweile im Hundehimmel.
1: Und dann kann ich immer nur empfehlen, möglichst bald wieder einen Hund ins Haus zu holen, weil das hilft wirklich über diesen Schmerz hinweg. Und ich glaube, es gibt auch insgesamt im Universum nur einen einzigen großen Hund, der sich auf ganz viele Hunde verteilt hat. Auf Pinscher, auf Bulldogs, auf Terrier, auf ich weiß nicht was alles. Und sobald man einen Hund hat und der ist wieder angekommen bei dir, spürst du ganz genau, dass ein Teil von dem Hund, den du vermisst und der von dir gegangen ist, auch in diesem Hund vorhanden ist.
0: Ja, inzwischen hat Armin Rohde eine Rehpinscher-Hündin aus der Ukraine. Er ist also absoluter Tier- und Hundefreund und darum ist er genau der Richtige, um Schirmherr zu sein für das neue und moderne Hundehaus im Tierheim. Das ist jetzt nach 3 Jahren Bauzeit fertig und eröffnet worden. Und darin befindet sich auch ein sogenannter Resozialisierungsraum mit Sofaecke und Küche, damit geguckt werden kann, wie die Hunde sich denn in einer normalen Wohnumgebung verhalten. Hunde aus dem Ausland zum Beispiel haben vielleicht nie eine Wohnung erlebt und kennen Geräusche von Toaster und Mikrowelle gar nicht. Oder ein Hund will einfach nur die Sofakissen kaputt machen, hat uns Tierheimleiterin Carmen Scherer gesagt.
2: Wenn man dann eben feststellt, oh, der möchte gerne die Sofakissen zerpflücken, dann arbeitet man gezielt daran, dass er keine Sofakissen zerpflückt.
0: Dadurch sind die Hunde natürlich noch mal leichter zu vermitteln. Und je mehr man über das Tier weiß und den neuen Besitzerinnen oder Besitzern über das Tier sagen kann, umso besser, sagt Carmen Scherer. Ihr könnt euch das neue Hundehaus im Tierheim ab sofort angucken vor Ort. Und ein paar Fotos und mehr Infos findet ihr auch auf radiobochum.de.

0: Ich ab 10 hier bei Radio Bochum am Vormittag. Was steht bei dir an?
1: Ja, also sorry, wenn ich das jetzt so sage, aber die Sendung ist komplett für den Arsch.
0: What?
1: Also, weil es ist ja die große Fahrradwoche bei uns, ne? Und wir kümmern uns heute mal um ein Thema, das oft verschwiegen wird, aber sehr wichtig ist, nämlich, wie schaffen wir es, dass unser Po nicht so wehtut vom Radfahren. Wisst ihr? Darüber sprechen wir gleich.
0: Also ihr merkt, hinten raus wird es hier nochmal spannend. So, alle Wortwitze gemacht. Ich bin raus. Nee, einen habe ich noch. Hygiene Fischer wird heute 42 Jahre jung. Glückwunsch und ja, eine saubere Party wünsche ich. Tschüss, bis morgen früh ab 5. Ich bin Nicole Dreisbach.
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1: Mit Marc Weiß. Schönen guten Morgen. Im Ukraine-Krieg mussten die ukrainischen Verteidiger einen heftigen Rückschlag hinnehmen. Russland hatte in der Nacht unter anderem die Region um Kiew angegriffen, massiv und aus der Luft. Der ukrainischen Luftabwehr gelang es dabei nicht, auch nur eine einzige russische Rakete abzufangen. Das erklärte die Luftwaffe gerade eben. Weitere Infos dazu von Christian Böder.
2: Insgesamt griff Russland die Region Kiew mit 28 Raketen an. Alle kamen durch. 17 Menschen starben, bis auf einen alles Zivilisten. Dazu kommen über 40 Verletzte. Die Zahlen nannte der ukrainische Präsident Selenskyj. Die Angriffe zeigen ein Problem, das die Ukraine schon seit längerem bemängelt. Dem Militär gehen die Luftabwehrraketen aus. Russland hat dagegen seine Raketenangriffe allein im Juli mehr als verdoppelt. Kiew drängt bei seinen Verbündeten deshalb unter anderem auf die Lieferung neuer Patriot-Luftabwehrsysteme. Dass das ukrainische Militär sich durchaus gegen Luftangriffe zur Wehr setzen kann, zeigt die Anzahl der abgeschossenen Drohnen. Von den 115 zuletzt von Russland losgeschickten wurden 98 ausgeschaltet. Drohnen werden allerdings mit anderen Waffen vom Himmel geholt als ballistische Raketen. Selenskyj wirft Russland auch regelrechte Drohnen-Safaris gegen Zivilisten vor. Zuletzt zeigte ein Video aus der Stadt Cherson, wie ein Markthändler vor einer Drohne flüchtete, die ihn verfolgte. Der Mann überlebte den Angriff.
1: Christian Böder mit Infos, vielen Dank. Und jetzt die weiteren Themen in der Zusammenfassung. Immer mehr Rentner in Deutschland arbeiten weiter. 14% der Rentnerinnen und Rentner im Alter von 65 bis 74 waren im vergangenen Jahr erwerbstätig und damit 1 Prozentpunkt mehr als im Jahr davor. Das meldet das Statistische Bundesamt. In der Regel arbeiten die Menschen demnach mit reduzierter Arbeitszeit, die meisten knapp unter 10 Stunden pro Woche. In Taiwan hat das jährliche Militärmanöver begonnen, mit dem die Armee das Vorgehen im Falle eines chinesischen Angriffs probt. Entsprechend wenig begeistert ist Peking davon. China betrachtet Taiwan als abtrünnige Provinz, die notfalls mit militärischen Mitteln wieder mit dem Festland vereint werden soll. Es gibt schon wieder einen neuen bedrohlichen KI-Vorfall. Die KI von Anthropic ging in einem Test weit über das Ziel hinaus. Unter anderem wurden andere Systeme gehackt. Außerdem gab sich die KI als Mensch aus und verschickte Phishing-Mails an reale Menschen. Als das aufflog, versuchte die Software offenbar, diesen Vorgang zu verschleiern. Die Stimmung in der deutschen Autoindustrie hat sich deutlich verbessert. Der vom Münchner IFO-Institut erhobene Geschäftsklimaindex für die Autobranche stieg im Juli um 6 Punkte und das kurz nachdem alle namhaften Hersteller Entlassungen verkündet hatten. Die Geschäftserwartungen sind besser. Die Branche geht jetzt davon aus, dass sie in naher Zukunft wieder bessere Bilanzen präsentieren kann. Und dabei ist es weniger die x-te Variante eines IDs, die für Optimismus sorgt. Laut IFO-Institut setzt die Branche viel mehr

0: Er darauf, in Zukunft Karosserien und Aufbauten herzustellen, die auch in der Rüstungsindustrie gebraucht werden. Und das waren die Nachrichten mit Marc Weiß.
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2: Ja, heute wird es wieder heiß, aber nicht mehr ganz so warm wie die letzten Tage, nämlich 28 bis 32 Grad werden es. Dazu Sonne und Wolken im Wechsel. Regen soll es keinen geben. Morgen geht es ganz ähnlich weiter, aber ein bisschen frischer bei 23 bis 26 Grad.
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2: Guten Morgen, liebe Autofahrer. Hier steht ihr gerade am längsten. A4 Köln Richtung Aachen zwischen 3 Köln-Holmer und Köln-Eiffeltor. 7 Kilometer Stau zurzeit, 13 Minuten plus. A44 Dortmund Richtung Kassel zwischen Kreuz Wünnenberg-Haaren und Marsberg. 6 Kilometer, 18 Minuten kommen da oben drauf. A44 Kassel Richtung Dortmund zwischen Kreuz Werl und Kreuz Dortmund-Unna. 5 Kilometer, 12 Minuten plus. Und A46 Heinsberg Richtung Düsseldorf zwischen Grevenbruch und Kapellen. 12 Minuten Wartezeit, 4 Kilometer Stau. Gute Fahrt.
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2: Hi zusammen, guten Morgen. Johanna Tänzer ist hier für euch. Schön, dass ihr dabei seid. Und ich kann es nicht anders sagen, aber diese Sendung heute ist eigentlich ein bisschen für den Arsch. Warum? Erkläre ich euch gleich. Drum.

0: Warum diese Sendung für den Arsch ist? Naja, weil es halt heute um den Allerwertesten geht, um unseren Popo. Also weil wir haben ja die Fahrradwoche, Leute. Wir geben euch ganz viele Tipps und Tricks und Empfehlungen, aber wir wollen auch Tipps von euch haben, und zwar zu den wirklich wichtigen Themen. Nämlich, was tun wir denn eigentlich gegen Po-Schmerzen? Also, na, vom Fahrradfahren.
1: Zinksalbe. Kriegen wir nicht.
2: Man versucht dann einfach auch mal ein bisschen Pause zu machen zwischendurch, sich vielleicht mal eine Radhose anzuziehen oder Taubheitscreme auf den Arsch zu schmieren, und dann gucken wir mal.
3: Bier trinken.
1: Ich halt an. Ab und zu mache ich Pausen. Und ansonsten, ja, ist das halt Pech. Muss man halt da durch. Und ich fahre auch regelmäßig, deshalb stört mich das jetzt auch nicht so. Oder bin ich abgehärtet?
4: Haben wir leider nicht. Unsere Ärsche sind wund.
0: Oh Mann, ey. Immer ein Beileid. Ja, nächstes Mal vielleicht einen Sattel benutzen.
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0: Und Tipps für den perfekten Sattel, was ihr da alles beachten müsst beim Kauf, gibt's gleich hier bei mir. Amy Winehouse jetzt für euch mit Back to Black. Schönen Mittwoch. Johanna Tänzer hier. Hi zusammen.

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1: Es ist 10:30.
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1: Mit Jure Niepaus, guten Tag. Im Tierheim Bochum gibt es jetzt ein neues, modernes Hundehaus mit einem Resozialisierungsraum. In diesem Raum gibt es eine Sofaecke und eine Küche. Hier kann geschaut werden, wie sich ein Hund in einer Wohnumgebung verhält. So könne man viel über den Hund erfahren und gegebenenfalls mit ihm trainieren. Das hat uns Tierheimleiterin Carmen Schirrer gesagt.
3: Was passiert, wenn die Kaffeemaschine da ist, wenn der Toaster an ist, wenn das Telefon klingelt? Na gut, manchmal hat man seine Handys, das hört man, aber so ganz viele alltägliche Sachen. Die konnte man hier im Tierheim oftmals nicht ausprobieren. Und dazu ist dieser Resozialisierungsraum wunderbar. Oder zerstört er das Sofa, was auch immer. Das gehört natürlich auch immer alles dazu.
1: Außerdem gibt es in dem neuen Hundehaus 6 helle und große Räume für die Gruppenhaltung von Hunden. Zu jedem Raum gehört auch ein großer

0: Wiesenauslauf. Und jetzt das Wichtigste aus Deutschland und der Welt. Der Streit über die geplante Abschaffung der abschlagsfreien Frührente mit 63 verschärft sich weiter. Die Arbeitgeber reagieren fassungslos auf den Widerstand mehrerer CDU- und SPD-Ministerpräsidenten. Der Bund der Arbeitgeber warnt, eine zukunftsfeste Rente brauche mehr Beschäftigung, mehr Beitragszahler und eine solide Finanzierung, nicht neue Versprechen zu Lasten der jüngeren Generationen. Bundeswirtschaftsministerin Katharina Reiche rechnet frühestens in den 2030er Jahren mit sinkenden Strompreisen in Deutschland. Das hat sie der deutschen Presseagentur gesagt und Kritik an ihren Reformplänen zurückgewiesen. Reiche spricht von mehr Kosteneffizienz. Ohne Änderungen würden die Belastungen für den Bundeshaushalt weiter wachsen, so die Ministerin. Alle Radfahrer bei uns in Bochum können ab dem 1. September wieder am Fahrradklimatest des Allgemeinen Deutschen Fahrradclubs teilnehmen. Alle 2 Jahre können Radfahrer in ganz Deutschland ihre Erfahrungen dem ADFC mitteilen. Luis Lambrecht aus den Radio Bochum Nachrichten. Was wird denn bei dem Test konkret gefragt?
1: Es wird alles rund um den Alltag von Radfahrenden abgefragt. Sind die Radwege zu schmal? Sind Kreuzungen vielleicht zu unübersichtlich? Kurz, macht euch Radfahren in Bochum Spaß oder stresst es euch? Eine Besonderheit gibt es dieses Jahr auch. Neben Erwachsenen und den Kommunen werden dieses Jahr zum ersten Mal auch Kinder und Jugendliche in die Befragung eingebunden. Alle, die mitmachen wollen, können vom 1. September bis zum 30. November am Test teilnehmen. Vor 2 Jahren hat Bochum übrigens die Note 4,1 erhalten und hat damit knapp unter dem Durchschnitt gelegen.
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0: Es kühlt sich ganz leicht ab, wenn man das so nennen will. Heute bleiben wir mit 29 Grad mal unter der 30-Grad-Marke. Dazu ist es meist sonnig mit ein paar Wolken. Die gute Nachricht ist, heute Nacht und morgen, da kühlt es sich aber dann wirklich mal deutlich ab. Mit Tiefstwerten um die 15 Grad heute Nacht und morgen nur bis zu 24 Grad.
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0: Das wird eine ganz kurze Nummer. Aktuell keine Meldungen für euch, aber einen Blitzer, der steht auf der Imminger Straße am Supermarkt in Richtung S-Bahn, hat uns Maiko gemeldet. Wenn ihr noch was ergänzen wollt, tut das gerne. Die kostenlose Radio Bochum Hotline ist die 0800 985 985 und die 0. Das ist auch unsere WhatsApp-Nummer oder ihr geht auf die Radio Bochum App. Gute und vor allem sichere Fahrt.
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3: Hallo am Mittwoch. Tag zusammen, Johanna Tänzer hier und wir haben ja eben hier gelernt, ne? Fahrradfahren macht total Bock, aber kann auch manchmal echt schmerzhaft sein, gerade für unseren Popo, unseren Allerwertesten. Und ihr wisst da manchmal auch nicht weiter.
4: Haben wir leider nicht, unsere Ärsche sind wund.
3: Ja. Ein gemütlicher oder guter Sattel, der hilft auf jeden Fall. Und was ihr da beim Kauf beachten solltet, das checken wir gleich. Das sind Hertz zusammen mit Purple Disco Machine, Wonderful Life 25. Habt einen guten Mittwoch.

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0: Dai, dai, let's go. Wir sind ja in unserer Fahrradwoche. Es ist quasi Halbzeit jetzt am Mittwoch. Und jetzt geht's um ein ziemlich wichtiges Thema, nämlich den richtigen Fahrradsattel. Weil ich sag mal so, Leute, Schuhe, die nicht passen, ist sehr unangenehm. Aber ein Fahrradsattel, der nicht passt, das ist nochmal ganz anders unangenehm. Kollege Robert Jans ist da.
1: Hallo.
0: Wir räumen hier jetzt mal mit dem ersten Mythos auf, denn weicher ist nicht automatisch bequemer, ne?
1: Das ist völlig richtig. So ein dickes Gelpolster, ne, das fühlt sich erstmal toll an.
0: Ja.
1: Gerade wenn man mal so auf Probe sitzt, mal so drauf rumdrückt. Ne? Aber auf längeren Strecken kann es schwierig werden, weil man da so tief einsinkt. Ne? Dann steigt der Druck auf, ich sag mal, empfindliche Stellen.
0: Also auf den Po.
1: Genau. Außerdem kann auch die permanente Reibung zum Problem werden. Ein guter Sattel ist deshalb oft fester, als viele erwarten. Wirklich entscheidend ist, dass er den Körper eben an den richtigen Stellen trägt.
0: Okay, also schon am besten bei sowas echt im Geschäft beraten lassen, oder?
1: Genau. Also das wichtigste Maß beim Sattel ist der Abstand des oder der Sitzknochen. Ne? Die sollten auf dem breiten, tragenden Teil des Sattels aufliegen. Fachgeschäfte können diesen Abstand vermessen. Entscheidend ist aber auch, was für ein Fahrrad man überhaupt hat, sagt Fahrradverkäufer Philipp Derichs von Zweirad-Stadler.
2: Je tiefer so ein Einstieg beim Fahrrad ist, desto aufrechter sitze ich irgendwo auf so einem Fahrrad drauf. Je aufrechter ich sitze, desto breiter müsste der Sattel eigentlich irgendwo auch werden. Ansonsten gibt es halt Sättel, die haben Schaum drin, die haben Gel drin. Genug Material mit einer angenehmen Federung. Die Nase darf nicht zu lang oder zu kurz sein. Insgesamt sind es die Ansprüche, die einem selber so ein bisschen gefallen müssen. Deswegen kann man einen Sattel auch eigentlich relativ gut Probe fahren.
1: Ja, genau. Also beraten lassen und ausprobieren. Warum lachst du jetzt?
0: Also wir sollen uns professionell mal den Hintern ausmessen lassen, ne?
1: Ja, genau.
0: Und dann muss so ein Sattel auch noch richtig eingestellt werden.
1: Auch das noch, ja genau. Aber ja, also Höhe und Abstand zum Lenker, das sollte alles passen. Wer beim Fahren so ständig rumrutscht oder irgendwie Rückenschmerzen bekommt, der sollte mal die gesamte Sitzposition hinterfragen. Sollte mal sein Leben hinterfragen. Aber vielleicht einfach das mit dem Fahrradfahren sein lassen soll. Nee, also das sollte man nochmal überprüfen dann.
0: Ja, danke für die Tipps.
1: Ja.
0: Und bitteschön für meinen Kinderhumor.
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1: Mit Marc Weiß. Schönen guten Tag. Von den deutschen Autobauern kamen in den letzten Wochen nur Hiobsbotschaften, wie zum Beispiel der Sparkurs bei VW oder auch der Jobabbau bei Mercedes oder zuletzt BMW. Jetzt gibt es zur Abwechslung auch mal Positives aus der Autoindustrie zu berichten. Die Stimmung in der Branche hat sich deutlich verbessert. Das zeigt der Geschäftsklimaindex des Münchner IFO-Instituts. Der liegt zwar weiter im Negativbereich, aber er verbesserte sich im Juli um 6 Punkte. Mehr dazu von Christian Böder.
2: Die aktuelle Geschäftslage bewerten die meisten Unternehmen immer noch als sehr schlecht, aber sie blicken positiver in die Zukunft. Die Geschäftserwartungen legten im IFO-Index nochmal zu und liegen nur noch ganz knapp unter dem Null-Level. So gute Werte gab es zuletzt vor 3 Jahren. Zum Vergleich, im Frühjahr lag der Index noch bei über minus 30. Die Entwicklung hängt zum Teil mit den milliardenschweren Investitionen in die Aufrüstung in Europa und auch in Deutschland zusammen. Laut IFO-Experten profitieren davon Hersteller von Karosserien und Aufbauten, die Geräte und Teile herstellen, die auch außerhalb des Autobaus in der Verteidigung eingesetzt werden können. Aber nicht nur aus der Autobranche selbst kommen gute Wirtschaftsnachrichten. Der deutsche Chip- und Halbleiterhersteller Infineon hat im 3. Geschäftsquartal so viel Umsatz und Gewinn gemacht wie noch nie. Unterm Strich stiegen die Einnahmen um fast 40% auf nun 423 Millionen Euro. Unter anderem wegen Aufträgen aus der Autobranche.
1: Infos von Christian Böder, vielen Dank. Und jetzt die weiteren Themen in der Zusammenfassung. Im Prozess gegen 7 mutmaßliche Mitglieder und einen Unterstützer der rechtsextremen Terrorgruppe Letzte Verteidigungswelle wird gleich am Mittag in Hamburg das Urteil gesprochen. Den Angeklagten wird unter anderem versuchter Mord, Verabredung zum Mord, Brandstiftung und Körperverletzung vorgeworfen. Der seit Wochen verschollene Königspython ist im hessischen Brachtal wieder aufgetaucht. Laut Polizei wurde die Schlange nur wenige Meter vom Zuhause seiner Besitzerin gefunden und ist inzwischen auch wieder im Terrarium. Anwohner hatten sie entdeckt, nachdem eine Katze das Reptil im Freien immer wieder beobachtet hatte. Der Großbrand im Naturgebiet im Osten der Niederlande hat sich nach Angaben der Behörden nicht weiter ausgedehnt. Für eine Entwarnung sei es aber noch zu früh. Die Lage sei allerdings beherrschbar, sagte ein Sprecher der Region. Wie lange die Löscharbeiten jetzt noch dauern werden, konnte noch niemand sagen. Nach der Sperrung des Leipziger Flughafens in der Nacht wegen eines unbekannten Flugobjektes ist jetzt offenbar klar, um welches Objekt es sich gehandelt hat. Nach Angaben eines NATO-Sprechers war es eine Drohne und die wurde in der Nähe eines ukrainischen Flugzeugs gesichtet. Nach Informationen aus Sicherheitskreisen vom Morgen sollen an dieser Drohne

0: Sprengstoff und ein Zünder befestigt gewesen sein. Nach der ersten Sichtung in der Nacht war der Flughafen zunächst gesperrt worden. Später wurden Teile wieder freigegeben. In dem Fall ermitteln Landes- und Bundespolizei. Und wie wir seit der Einmeldung vorhin wissen, ist offenbar auch die NATO beteiligt. Und das waren die Nachrichten mit Marc Weiß.
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2: Heute ist es ein bisschen weniger heiß, mit 28 bis 32 Grad maximal. Dazu Sonne und Wolken im Wechsel und es bleibt meistens auch trocken. Und das geht morgen auch so weiter, aber es wird noch ein bisschen kühler bei 23 bis 26 Grad.
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2: Und hier kommt alles ab 15 Minuten Wartezeit. Los geht's mit der A4 Aachen Richtung Köln zwischen Grenzübergang Fettschau und Aachen Zentrum. 3 Kilometer 19 Minuten plus. A44 Dortmund Richtung Kassel zwischen Kreuz Wünnenberg-Hagen und Marsberg. 9 Kilometer Stau, gute halbe Stunde plus. A44 Kassel Richtung Dortmund, die Gegenrichtung zwischen Kreuz Werl und Kreuz Dortmund-Unna. 7 Kilometer 20 Minuten plus. Und A46 Heinsberg Richtung Düsseldorf zwischen Grevenbruch und Neuss-Holzheim. 4 Kilometer stockender Verkehr, 15 Minuten mehr. Gute Fahrt.
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2: Hallo, wünsche euch einen ganz schönen Mittwoch. Johanna Tänzer ist hier und ihr habt es mitbekommen, ne? Es wird endlich ein paar Grad kälter. Es wird aber auch Zeit, weil, Freunde, ich weiß nicht, wie es euch geht, aber ich bin fix und fertig. Also so wenig Schlaf durch diese tropischen Nächte, ich kann nicht mehr. Ja, der Countdown läuft, ich glaube ganz fest daran, in der kommenden Nacht können wir alle wieder durchschlafen. Zumindest was das Wetter angeht. Kenya Grace jetzt hier für euch mit Strangers.

0: auch gut so.
1: Mögen wir es sehr. Wir stellen euch hier ja aktuell immer so die besten Badeseen in NRW vor, haben eine ganze Serie gemacht, damit ihr eben wisst, wo ihr es bei den krassen Temperaturen zurzeit eben am besten aushalten könnt. Und unser Reporter Thorsten Ortmann, der war für euch diesmal am Tuttenbrocksee. Ganz ehrlich, ich geb's zu, ich hatte vorher von dem noch nie gehört. Der ist aber wohl direkt an der A2 in Beckum. Und vor allen Dingen lohnt er sich.
2: Der Tuttenbrocksee in Beckum ist wirklich ein wahres Paradies für alle, die Wassersport lieben. Und wenn man hier reinkommt, dann sticht einem sofort das absolute Highlight hier ins Auge. Und das ist der Aquapark. Und hier in diesem Wasserpark gibt es aufblasbare Rutschen, Hindernisse, Kletterelemente. Also hier kann man wirklich den ganzen Tag Spaß haben. Ein weiteres Highlight ist natürlich hier die Wasserski- und Wakeboard-Anlage. Hier kann man einmal eine Runde um den See drehen. Es gibt vorher natürlich eine Einweisung.
3: Wenn du aus dem Wasser rauskommst, dann die Arme auch wieder lang werden lassen beim Fahren, ne?
2: Und hier ist gerade eine Schulklasse und da sieht man doch, es ist nicht so einfach. Gefühlt jeder Zweite fliegt hier ungefähr nach 2 Metern ins Wasser. Aber es gibt auch welche, die schaffen es wirklich eine ganze Runde hier zu drehen. Tilo zum Beispiel.
4: Boah, vor allen Dingen bei den Kurven immer durch die Bojen fahren, die da sind. Und das geradeausfahren hat eigentlich nur mit Balance zu tun.
2: Und was in einem Strandbad natürlich auch nicht fehlen darf, das ist natürlich ein Strand. Und von diesem Strandabschnitt aus kann man direkt in den See gehen. Und wir machen hier mal einen kleinen Wassercheck, ob es nicht zu kalt ist. Nein, wunderbar. Gucken wir mal, wie hier so die Lage ist. Wie gefällt es euch hier?
5: Ja, also ich finde es richtig gut. Hier kann man richtig viel Spaß haben. Wir sind ein bisschen auf dem Wasser gewesen mit einem Stand-Up-Paddle und sind ein bisschen geschwommen.
2: Und wenn ihr hier so chillt, mit was beschäftigt ihr euch?
5: Wir haben gerade Nägel gemacht.
2: Nägel gemacht?
5: Ja.
2: Ja, was man im Strandbad so macht halt, ne?
5: Ja, genau.
2: Markus Krause ist hier der Küchenchef und wenn man hier so den ganzen Tag Wassersport gemacht hat, dann muss man sich ja irgendwie stärken. Was gibt's denn hier alles?
6: Unser Kracher sind die Chicken Filetstraps mit Pommes. Dann bieten wir an Kibbelinger. Dann gehen wir weiter. Flammkuchen haben wir. Der Aperitif als Beispiel Aperol Spritz, Lele Valperif.
2: Ja, das war's hier vom Tuttenbrocksee in Beckum. Ich kann es wirklich empfehlen. Es ist ein wunderschönes Strandbad. Es gibt einen Strand, es gibt Liegewiesen, es gibt einen großen Aquapark. Man kann hier Wakeboard fahren oder auch Wasserski fahren. Es gibt ein tolles Restaurant. Alles, was man braucht. Viel Spaß.
1: Ja, also ich bin sehr froh, dass wir den Tuttenbrocksee in Beckum jetzt alle kennen. Klingt doch ganz hervorragend. Also vielleicht ja ein Tipp für heute in den Ferien. Das sind Loud Luxury und Brando. Beckum.

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0: Es ist 11:30.
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2: Mit Jurini Paus, guten Tag. Das Tierheim Bochum hat ein neues Hundehaus. Das Besondere daran ist vor allem der Resozialisierungsraum. In dem Raum gibt es eine Sofaecke und eine Küche. So können die Hunde zum Beispiel an ein Leben in einer Wohnung gewöhnt werden. Das hat uns Judith Schönenstein, die Präsidentin des Landestierschutzverbandes NRW, bei der Eröffnung des Hundehauses am Nachmittag gesagt. Nicht jeder Hund kenne eine Wohnumgebung.
3: Das liegt manchmal daran, dass sie einfach ganz schlecht aufgewachsen sind und irgendwie wenig kennengelernt haben. Aber auch, es gibt immer mal wieder auch Hunde aus dem Ausland zum Beispiel, die irgendwie von ihren neuen Besitzern abgegeben werden, aus ganz unterschiedlichen Gründen. Und die haben ganz oft eben gar nichts kennengelernt, was irgendwie mit zu Hause zu tun hat. Und das müssen sie dann hier lernen.
2: Der Bau des neuen Hundehauses hat 3 Jahre lang gedauert und wurde durch Spendengelder und Fördergelder finanziert. Und jetzt das Wichtigste aus Deutschland und der Welt. Der Widerstand gegen das geplante Aus der Rente mit 63 sorgt für scharfe Reaktionen der Arbeitgeber. Der Hauptgeschäftsführer, der Bund der Arbeitgeber, Stefan Kampeter, hat sich in der Bild-Zeitung fassungslos gezeigt, dass ein Kernpunkt der Rentenreform schon vor der Umsetzung wieder in Frage gestellt wird. Er warnt, eine zukunftsfeste Rente brauche mehr Beschäftigung, mehr Beitragszahler und eine solide Finanzierung. Bei den Strompreisen ist aus Sicht der Bundesregierung vorerst keine schnelle Entlastung in Sicht. Wirtschaftsministerin Katharina Reiche rechnet erst in den 2030er Jahren mit spürbaren Rückgängen. Kritik, ihre Reformpläne würden die Energiewende ausbremsen, weist sie zurück. Ohne Änderungen würden die Belastungen für den Bundeshaushalt weiter wachsen, so die Ministerin. Wie kommt ihr mit dem Fahrrad in Bochum zurecht? Diese Frage stellt der ADFC Bochum ab dem 1. September an alle Radfahrer. Beim ADFC Fahrradklimatest könnt ihr eure eigenen Erfahrungen teilen. Sind die Radwege zu schmal? Sind Kreuzungen zu unübersichtlich? Kurz, macht euch Radfahren in Bochum Spaß oder stresst es euch? Neben Erwachsenen und den Kommunen werden in diesem Jahr zum ersten Mal auch Kinder und Jugendliche befragt. Die Befragung, die läuft vom 1. September bis zum 30. November. Beim letzten Test vor 2 Jahren hat Bochum mit der Note 4 knapp unter dem Durchschnitt gelegen. 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
2: Bis zu 29 Grad heute, sprich wir bleiben mal unter der 30-Grad-Marke. Dazu ist es meist sonnig mit ein paar Wolken. Heute Nacht und morgen kühlt es sich deutlich ab mit Tiefstwerten um die 15 Grad. Heute Nacht und morgen nur bis zu 24 Grad.
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2: Alles frei soweit, aber 2 Blitzer. Einer steht auf der A448 zwischen Altenbochum und Kornhapen, wo nur 50 km/h erlaubt sind, hat uns Beate gemeldet und auch Frank. Und ein weiterer Blitzer auf der Immingerstraße Straße am Supermarkt in Richtung S-Bahn hat uns Maiko durchgegeben. Wenn ihr das auch noch machen wollt, wenn ihr noch was seht, sagt gerne Bescheid, die kostenlose Radio Bochum Hotline.

0: Line ist die 0800 98 5 98 5, und die 0 ist auch unsere WhatsApp-Nummer, oder ihr geht einfach auf unsere Radio Bochum-App. Gute und vor allem sichere Fahrt.
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2: Hallo zusammen, Johanna Tänzler hier. Hoffe, ihr habt einen guten Mittwoch bisher. Leute, so eine Klassiker-Story hier. In Italien hat eine Frau ihren Lottoschein weggeworfen, weil sie eben dachte, ja, ich habe ja eh nichts gewonnen. Turns out, sie hatte einfach 1 Million gewonnen. Upsi. So, und dann hat sie die Müllabfuhr beschwichtigt. Die haben einen Tag lang mitgeholfen und eben nach diesem Schein gesucht, weil die Frau natürlich gesagt hat, Leute, ich habe ja jetzt die Kohle, ich bezahle euch. Ja, hat geklappt. Die haben wirklich diesen Schein gefunden. Und jetzt ist die Frau halt reich. Und die Müllabfuhr vielleicht auch. Heute sind ja, ich weiß nicht, ob ihr es mitbekommen habt, auch so viel Kohle wie nie im Lotto-Jackpot. 50 Millionen Euro. Also, wenn ihr da mitmacht, ja, bitte passt doch auf euren Schein auf, ja. Oder macht es halt einfach online. Ich verstehe das eh nicht, dass Menschen noch sich einfach so einen richtigen Schein holen. Naja, das sind Handtricks für euch mit Golden. Hi zusammen.

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0: One Republic sagen Hello, If I Lose Myself. Schönen Mittwoch. Leute, es ist mal wieder Zeit für ein bisschen Rock'n'Roll. Oder soll ich lieber sagen, Zeit für Pomade und Koteletten?
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0: Teddy Swims jetzt für euch, Mr. Know-It-All. Einen schönen Mittwoch.

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1: Mit Marc Weiß. Schönen guten Tag. Der Flughafen Leipzig-Halle hat in der Nacht den Flugbetrieb eingestellt, nachdem ein unbekanntes Flugobjekt und ein verdächtiger Gegenstand dort gefunden worden waren. Ein NATO-Sprecher hat den Vorfall jetzt präzisiert. Bei dem unbekannten Flugobjekt handelte es sich um eine Drohne, die in der Nähe eines ukrainischen Flugzeugs war. Nach Informationen aus Sicherheitskreisen sollen an dieser Drohne Sprengstoff und Zünder befestigt gewesen sein. Mehr dazu von Christian Böder aus dem News-Team.
2: Polizisten sollen die Drohne kurz vor Mitternacht nahe einer ukrainischen Transportmaschine vom Typ Antonov bemerkt haben. Die Drohne sei inzwischen mit einem Röntgengerät untersucht worden, heißt es aus Sicherheitskreisen. Die Bundespolizei war demnach bis zum frühen Morgen vor Ort im Einsatz. Die Drohne wurde sichergestellt. Zunächst war allerdings nichts Genaueres bekannt. Nach der Entdeckung hatte die Flughafenleitung den Betrieb vorsorglich noch in der Nacht einstellen lassen. Eine Passagiermaschine und mehrere Frachtflugzeuge wurden umgeleitet. Die betroffene ukrainische Maschine stand und steht weiter im Bereich der Südpiste. Die ist wegen der laufenden Ermittlungen noch gesperrt, aber zumindest im Nordbereich des Airports können Flieger wieder seit dem frühesten Morgen starten und landen. In der Sache ermitteln nun die Bundespolizei und die Sächsische Landespolizei.
1: Christian Böder mit Infos, vielen Dank, und jetzt weitere Themen in der Zusammenfassung. Die Stimmung in der deutschen Automobilindustrie hat sich verbessert. Der vom Münchner IFO-Institut erhobene Geschäftsklimaindex speziell für diese Branche stieg im Juli um 6 Punkte, und das kurz nachdem alle namhaften Hersteller Entlassungen verkündet hatten. Der neue Optimismus stützt sich laut Institut vor allem darauf, dass die Hersteller bald auch Teile für die Rüstungsindustrie fertigen könnten. Bayerischen Staatsanwaltschaften, der Bundespolizei und Europol ist ein Schlag gegen die internationale Schleuserkriminalität gelungen. Dabei wurden in Saarbrücken und in Serbien 3 Haftbefehle vollstreckt. Ein syrischer Clan soll regelmäßig Migranten von Libyen über das Mittelmeer nach Lampedusa geschleust haben. Nordrhein-Westfalens Justizminister Limbach muss am Nachmittag zum 3. Mal in 3 Wochen dem Rechtsausschuss des Landtages Rede und Antwort stehen. Es geht wieder um den Verdacht krimineller Machenschaften in Gefängnissen. Schwerpunkt diesmal ist die JVA Willig I. Dort hatte es vor knapp 3 Wochen Durchsuchungen gegeben. Es geht um den Verdacht des Drogenhandels und der Bestechlichkeit von Beamten. Nach dem heftigen Ausbruch des Feuervulkans in Guatemala haben hunderte weitere Menschen ihre Häuser verlassen müssen. Mindestens 1700 Bewohner von Gebieten in der Nähe des Vulkans wurden bis jetzt in Sicherheit gebracht. Schon vorher hatten die Behörden in Guatemala-Stadt die höchste Alarmstufe ausgerufen. Sie gilt für ein Gesamtgebiet mit rund 1,6 Millionen Menschen. Aktuell fließt glühende Lava an den Hängen des Vulkans herunter. Der rund 35 Kilometer von der Hauptstadt Guatemala-Stadt entfernte Feuervulkan ist der aktivste in Zentralamerika. 2018 waren bei einem Ausbruch mindestens 215 Menschen ums Leben gekommen. Damals wurde eine komplette Ortschaft durch die Lavamassen zerstört. Und das waren die Nachrichten mit Marc Weiß.
0: Das Bochum-Wetter.
3: Ja, heute wird es wieder heiß, aber nicht mehr ganz so warm wie die letzten Tage, nämlich 28 bis 32 Grad werden es. Dazu Sonne und Wolken im Wechsel. Regen soll es keinen geben. Morgen geht es ganz ähnlich weiter, aber ein bisschen frischer bei 23 bis 26 Grad.
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3: Hallo Autofahrer, hier steht ihr gerade am längsten. A3 Köln Richtung Oberhausen. Zwischen Duisburg-Weder und Oberhausen-Lierich 3 Kilometer Stau, ihr braucht eine Viertelstunde mehr. A4 Aachen Richtung Köln zwischen Grenzübergang Fettschau und Aachen Zentrum. 4 Kilometer Stau, 26 Minuten plus. Weiter auf der A44 Dortmund Richtung Kassel zwischen Kreuz Wünnenberg-Haaren und Marsberg. 10 Kilometer stockender Verkehr, ihr braucht eine gute halbe Stunde mehr. Und die Gegenrichtung zwischen Kreuz Werl und Kreuz Dortmund-Unna 8 Kilometer, 15 Minuten plus.

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2: Tag zusammen, Johanna Tänzer hier. Schönen Mittwoch und eine schöne Mittagspause vor allen Dingen. Gibt auf Social Media gerade wieder so einen neuen Food-Trend. Es ist ja gefühlt jede Woche was anderes. Diesmal ist es Croissant-Eis. Also einfach Croissant aufmachen und dann da zum Beispiel so ein Magnum-Eis, natürlich ohne Stiel, reinpacken, zu manchen und reinbeißen. Lecker. Ja, aber es ist doch klar, dass das lecker schmeckt, weil, also ich glaube ja, Croissant passt einfach zu allem. Ich finde halt auch Croissant mit Wurst geil. Oder? Croissant auf die Eins.

0: Michael Schulte ist ein Frühaufsteher. 5 a.m. gerade hier gehört bei uns. Wie sieht's aus? Habt ihr ein Hobby? Sowas wie Reiten? Reiten ist für viele ja wirklich mehr als nur ein Hobby. Das ist Bestimmung, Leidenschaft, Lebensaufgabe. Für unseren Hannes ein bisschen weniger.
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2: Ist Reiten wirklich ein Sport für Mensch und Tier? Ich weiß, alleine für die Frage kriege ich schon lange Hafer. Meine gute Freundin Sophia Henry ist Comedienne und passionierte Reiterin. Und mit ihr streite ich mich gerne darüber, ob Reiten wirklich ein Sport ist. Weil eigentlich macht das Pferd doch die Arbeit. Bevor ihr mir jetzt aber die Sporen gebt, ich habe ein Beispiel. Am 4. Juni 1923 gewann ein Jockey in New York ein Rennen. Als er schon tot war, ja, der hatte beim Rennen einen tödlichen Herzinfarkt. Und das Pferd ist ganz alleine mit ihm auf dem Rücken über die Ziellinie gelaufen. Da hat der nicht mehr viel für gemacht. Ich frage ja nur, weil nach der Logik ist Hobbyhorsing deutlich ernstzunehmender, als viele tun. Denn so ein Besenstiel, der macht nichts alleine. Und ich weiß, viele wollen mir jetzt den Gnadenschuss geben, ne? Oder wenigstens mal einen mit der Gerte. Bei der einen oder anderen würde mich das wahrscheinlich sogar freuen. Aber ich sag's euch nochmal deutlich, ich mache ja nur Spaß. Und immer dran denken, im Grunde sind Pferde doch die besseren Menschen.
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0: Mit Jorini Paus, guten Tag. Im Tierheim Bochum gibt es jetzt ein neues, modernes Hundehaus mit einem Resozialisierungsraum. In diesem Raum gibt es eine Sofaecke und eine Küche. Hier kann geschaut werden, wie sich ein Hund in einer Wohnumgebung verhält. So könne man viel über den Hund erfahren und gegebenenfalls mit ihm trainieren. Das hat uns Tierheimleiterin Carmen Schirrer gesagt.
2: Was passiert, wenn die Kaffeemaschine da ist, wenn der Toaster an ist, wenn das Telefon klingelt? Ja gut, manchmal hat man seine Handys, das hört man, aber so ganz viele alltägliche Sachen. Die konnte man hier im Tierheim oftmals nicht ausprobieren. Und dazu ist dieser Resozialisierungsraum wunderbar. Oder zerstört er das Sofa, was auch immer. Das gehört natürlich auch immer alles dazu.
0: Außerdem gibt es in dem neuen Hundehaus 6 helle und große Räume für die Gruppenhaltung von Hunden. Zu jedem Raum gehört auch ein großer Wiesenauslauf. Und jetzt das Wichtigste aus Deutschland und der Welt. Der Streit über die geplante Abschaffung der abschlagsfreien Frührente mit 63 verschärft sich weiter. Die Arbeitgeber reagieren fassungslos auf den Widerstand mehrerer CDU- und SPD-Ministerpräsidenten. Der Bund der Arbeitgeber warnt, eine zukunftsfeste Rente brauche mehr Beschäftigung, mehr Beitragszahler und eine solide Finanzierung. Nicht neue Versprechen zulasten der jüngeren Generationen. Bundeswirtschaftsministerin Katharina Reiche rechnet frühestens in den 2030er Jahren mit sinkenden Strompreisen in Deutschland. Das hat sie der Deutschen Presseagentur gesagt und Kritik an ihren Reformplänen zurückgewiesen. Reiche spricht von mehr Kosteneffizienz. Ohne Änderungen würden die Belastungen für den Bundeshaushalt weiter wachsen, so die Ministerin. Alle Radfahrer bei uns in Bochum können ab dem 1. September wieder am Fahrradklimatest des Allgemeinen Deutschen Fahrradclubs teilnehmen. Alle 2 Jahre können Radfahrer in ganz Deutschland ihre Erfahrungen dem ADFC mitteilen. Luis Lambrecht aus den Radio Bochum Nachrichten. Was wird denn bei dem Test konkret gefragt?
3: Es wird alles rund um den Alltag von Radfahrenden abgefragt. Sind die Radwege zu schmal? Sind Kreuzungen vielleicht zu unübersichtlich? Kurz, macht euch Radfahren in Bochum Spaß oder stresst es euch? Eine Besonderheit gibt es dieses Jahr auch. Neben Erwachsenen und den Kommunen werden dieses Jahr zum ersten Mal auch Kinder und Jugendliche in die Befragung eingebunden. Alle, die mitmachen wollen, können vom 1. September bis zum 30. November am Test teilnehmen. Vor 2 Jahren hat Bochum übrigens die Note 4,1 erhalten und hat damit knapp unter dem Durchschnitt gelegen.
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0: Es kühlt sich ganz leicht ab, wenn man das so nennen will. Leute, bleiben wir mit 29 Grad mal unter der 30 Grad-Marke. Dazu ist es meist sonnig mit ein paar Wolken. Die gute Nachricht ist, heute Nacht und morgen, da kühlt es sich aber dann wirklich mal deutlich ab. Mit Tiefstwerten um die 15 Grad heute Nacht und morgen nur bis zu 24 Grad.
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4: Und das hier sind die Staus ab 15 Minuten Wartezeit. A4 Aachen Richtung Köln zwischen Grenzübergang Fettschau und Aachen Zentrum 4 Kilometer. Ihr braucht eine halbe Stunde länger. A4 Köln Richtung Aachen zwischen Kreuz Köln-Grembeck und Köln-Eiffeltor 7 Kilometer. Viertelstunde plus. Und A44 Dortmund Richtung Kassel zwischen Büren und Marsberg. 9 Kilometer Stau, 18 Minuten plus. Gute Fahrt.

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1: Okay, wow. Also diese Rekorde, das musst du erstmal schaffen. Bester 5-Tage-Start des laufenden Jahrzehnts in Deutschland. Bester Kinostart des Jahres 2026. Bester Kinostart eines Spider-Man-Films aller Zeiten. Bester weltweiter Kinostart und weltweite Nummer 1 der Kinocharts. Das sind die Rekorde, die der neue Spider-Man-Film Brand New Day gebrochen hat. Krass, oder? Es gibt aber auch noch tatsächlich ein paar andere Filme. Und die stellen wir euch gleich vor. Johanna Tänzer hier. Hallo.

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0: Und? Wart ihr schon drin?
1: Ich bin nicht nur Peter Parker. Ich bin Spider-Man.
0: Der neue Spider-Man-Film. Fast 2 Millionen Kinogänger in nur einer Woche. Ja, so viele sind Spidey bei uns schon ins Netz gegangen. Das ist nach Corona-Rekord und es dürften noch viel mehr werden in den nächsten Tagen. Und ich muss ihn auch unbedingt noch sehen. Mann, steht auch auf meiner To-Do-Liste. Aber es gibt halt auch in dieser Woche noch was anderes, was Neues im Kino. Es wird nur wahrscheinlich keine Konkurrenz für Spider-Man sein. Filmexperte Jörg Albrecht, wer tritt denn gegen die freundliche Spinne aus der Nachbarschaft an?
2: 6 Hundewelpen und ein Kind versuchen ihr Glück. Nämlich Rocky, Sky, Marshall, Chase, Rubble, Zuma und der junge Ryder. Alle, die unter 15 sind oder diejenigen, die Kids unter 15 haben, werden die 6 garantiert kennen. Es gibt ein drittes Kinoabenteuer von Paw Patrol.
3: Die Dino-Insel, die gigantischste Entdeckung der Welt. Ich bin Rex, ich zeige euch alles.
2: Da sich Jurassic Park bzw. Jurassic World auch nach über 30 Jahren noch wie geschnitten Brot verkauft, die Filme aber nichts für Kinder sind, haben sich die Paw Patrol-Macher gedacht, Dinos, die können wir auch, haben sie auch bereits in der 7. Staffel der Serie bewiesen. Jetzt gibt's dasselbe Setting nochmal als knallbuntes Kinoabenteuer.
0: Oh, Paw Patrol. Der neue Film, weiß ich ja schon, was ich mit meinem Patenkind machen muss. Und nach den Hunden kommt jetzt eine Henne, ne? Weil die Hauptdarstellerin, Jörg, im nächsten Film ist wirklich eine Henne, ne?
2: Ja, aber keine animierte, sondern eine echte Henne. Deren Heimat ist Griechenland. Und die erlebt, wie gerade auch Odysseus, eine Odyssee. Auf dem Weg zum Schlachthof büxt die Henne nämlich aus. Aber das ist erst der Beginn ihres Überlebenskampfs. Überall warten Gefahren. Füchse, Hunde, Autos. Nicht zu vergessen die Menschen, die gern Hühnchen essen. Lebensansichten eines Huhns heißt dieser Film, den ich allen empfehlen kann, die mal was anderes, was Außergewöhnliches im Kino sehen wollen.
0: Ja, es also klingt wirklich sehr witzig. Ich glaube aber, ich gucke mir dann doch zuerst den Spider-Man an.
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1: Mit Sarah Heinz. Guten Tag. Bei KI-Testläufen hat es wieder eine schwere Sicherheitspanne gegeben und ein Beweis dafür, wie gefährlich künstliche Intelligenz sein kann. Es gab einen weiteren Vorfall, bei dem KI-Modelle selbstständig versucht haben, Programme zu hacken. Christian Böder aus dem News-Team. Neu ist ja, dass die KI diesmal auch mit Menschen Kontakt aufgenommen hat.
2: Man kann sogar sagen, die KI wollte Menschen manipulieren. Das Ganze begann als Testlauf beim britischen Ministerium für Wissenschaft, Innovation und Technologie. Die Experten dort wollten die Cyberangriffsfähigkeit von KI-Modellen der Entwickler OpenAI und Anthropic testen und gaben den KIs auch die Möglichkeit, im Internet nach Software dafür zu suchen. Mythos 5 von Anthropic begann aber massiv zu schummeln. Es versuchte unter anderem schadhafte Codes in Programmen zu installieren und mittels falscher Identitäten trat es dafür per E-Mail mit Computerexperten in Kontakt. Auch Phishing-Mails setzte das Programm an. Es trat sozusagen als Mensch auf. Die Betrügerei geht aber noch weiter. Als die Sache nach dem Test aufflog, stellte Mythos seinen Schadcode als Fehler hin und versuchte das Ganze nochmal.
1: Der Entwickler schiebt die Verantwortung für den Vorfall ja auf die Testmacher.
2: Genau, der KI-Entwickler sagt, das sei nur passiert, weil die KI keine Einschränkungen zur Internetnutzung hatte. Aber der Vorfall bei der Konkurrenz von OpenAI vor gut 2 Wochen hat ja gezeigt, dass sich KIs davon nicht abhalten lassen. 2 Chat-GPT-Modelle hatten ja bei den Tests sich als erstes Zugang zum Internet verschafft und dann eine Internetplattform selbstständig angegriffen. Die Experten im britischen Ministerium fragen sich nun, ob die KI verstand, dass sie außerhalb ihres Testumfelds agierte. Mythos 5 ist besonders gut darin, unentdeckt gebliebene Software-Schwachstellen aufzuspüren und ist deshalb bisher nur ausgewählten Behörden und Unternehmen zugänglich.
1: Danke für die Infos, Christian. Mehr wichtige Meldungen sind das jetzt im Überblick. In der Nähe des Flughafens Leipzig-Halle ist eine Maschine wohl mit einem unbekannten Objekt kollidiert. Erst in der Nacht hatte der Flughafen den Flugbetrieb eingestellt. Eine Drohne soll sich laut offizieller Angaben wohl in der Nähe eines ukrainischen Flugzeugs befunden haben, inklusive Sprengstoff und Zünder. Israels Regierungschef Netanyahu hat den Gaza-Friedensplan von US-Präsident Trump wieder abgelehnt. Das sagte er in einem Video, das in der Nacht online gepostet wurde. Zuvor wurde Israel ein Entwurf zugeschickt, hieß es. Der soll mit Änderungsvorschlägen jetzt zurück an die USA gegangen sein. Der Brand im niederländischen Naturschutzgebiet nahe der Grenze zu NRW hat sich wohl nicht weiter ausgebreitet. Für eine Entwarnung sei es noch zu früh, so die Behörden vor Ort. Die Lage sei aber stabil. FIFA-Chef Infantino wackelt und er hat inzwischen offenbar Angst um seinen Job. Für heute hat der wichtige FIFA-Mitarbeiter zu einer Krisensitzung in Marokkos Hauptstadt Rabat beordert. Die Wut auf Infantino wird immer größer und die Liste mit Vorwürfen immer länger. Der jordanische Fußballverband wirft ihm jetzt auch noch Erpressung vor. Dem Verband sollen in den letzten Monaten FIFA-Gelder vorenthalten worden sein. Die sollten demnach erst ausgezahlt werden, wenn der Verband Infantino bei der Wahl zum FIFA-Präsidenten unterstütze. Die FIFA hat sich zu diesen Vorwürfen noch nicht geäußert. Und das waren die Nachrichten mit Sarah Heinz.
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3: Heute ist es ein bisschen weniger heiß mit 28 bis 32 Grad maximal. Dazu Sonne und Wolken im Wechsel und es bleibt meistens auch trocken. Und das geht morgen auch so weiter, aber es wird noch ein bisschen kühler bei 23 bis 26 Grad.
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3: Wir gucken auf die Straßen. Hier steht er gerade am längsten. A3 Köln Richtung Oberhausen zwischen Duisburg-Wedau und Oberhausen-Lierich. 3 Kilometer Stau, 13 Minuten plus. A4 Aachen Richtung Köln zwischen Grenzübergang Fettschau und Aachen-Zentrum. 5 Kilometer, Viertelstunde kommt on top. A44 Kassel Richtung Dortmund zwischen Kreuz-Werl und Kreuz-Dortmund-Unna. 5 Kilometer Stau, 12 Minuten mehr einrechnen. Und A46 Heinsberg Richtung Düsseldorf zwischen Kapellen und Kreuz-Neuss-West. 4 Kilometer, 16 Minuten kommt er oben drauf. Gute Fahrt euch.
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3: Hi zusammen. Tag, Johanna Tänzer ist hier. Wünsche euch einen zauberhaften Mittwoch und spiele euch dazu die ganz

0: Wer sein Fahrrad liebt, der schiebt.
1: Kennen wir alle den Spruch, ne? Und jeder, der schon mal eine Fahrradpanne hatte, der weiß, wovon ich spreche. Ja, platter Reifen, Kette abgesprungen oder plötzlich, keine Ahnung, geht die Bremse nicht mehr. Fahrradpannen, die kommen immer genau dann, wenn man sie natürlich am wenigsten gebrauchen kann. Kennt ihr auch, ne, das Spiel?
2: Ich bin in Polen gefahren, kam in eine Steigung rein, wollte das Vorderblatt zurückziehen und dabei ist mir die Kette gerissen und hat sich hinten um den Umwerfer gedreht. Lief natürlich nichts mehr. Stand ich irgendwo mitten im Wald, so 10 Kilometer von der nächsten Ortschaft weg. Meine Frau ist dann los und hat einen Taxifahrer geholt, der hat ohne zu fragen Kofferraum auf das Rad da rein. Und dann bin ich in eine Werkstatt gefahren worden. Da fingen die an zu arbeiten. Eine Stunde, ich hatte einen neuen Umwerfer dran. Alles war wieder picobello in Ordnung. Ich habe 50 Euro bezahlt.
3: Dann sind die Fahrräder umgefallen und dann bewegte sich mein Vorderrad nicht mehr. Und dann hatte ich Gott sei Dank zwei junge Männer, die gesagt haben, was können wir hier helfen, weil wir waren mitten auf dem Land, also war nichts mit einer Werkstatt. Bremsen haben sich festgezogen und das war es dann, dann konnte ich weiterfahren.
4: War totaler Regenschauer, durchgehend. Wir sind klatternass geworden, aber bin trotzdem weitergefahren.
1: Oha, ja, gestrandet mit dem Fahrrad. Nervig, aber auch manchmal schöne Geschichten, die dadurch entstehen, ne? Die gute Nachricht ist, mit ein bisschen Vorbereitung lassen sich so ein paar Pannen tatsächlich selbst beheben. Thema gleich hier bei mir.
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2: Mit Jurini Paus, guten Tag. Das Tierheim Bochum hat ein neues Hundehaus. Das Besondere daran ist vor allem der Resozialisierungsraum. In dem Raum gibt es eine Sofaecke und eine Küche. So können die Hunde zum Beispiel an ein Leben in einer Wohnung gewöhnt werden. Das hat uns Judith Schönenstein, die Präsidentin des Landestierschutzverbandes NRW, bei der Eröffnung des Hundehauses am Nachmittag gesagt. Nicht jeder Hund kenne eine Wohnumgebung.
3: Das liegt manchmal daran, dass sie einfach ganz schlecht aufgewachsen sind und irgendwie wenig kennengelernt haben. Aber auch, es gibt immer mal wieder auch Hunde aus dem Ausland zum Beispiel, die irgendwie von ihren neuen Besitzern abgegeben werden, aus ganz unterschiedlichen Gründen. Und die haben ganz oft eben gar nichts kennengelernt, was irgendwie mit zu Hause zu tun hat. Und das müssen sie dann hier lernen.
2: Der Bau des neuen Hundehauses hat 3 Jahre lang gedauert und wurde durch Spendengelder und Fördergelder finanziert. Und jetzt das Wichtigste aus Deutschland und der Welt. Der Widerstand gegen das geplante Aus der Rente mit 63 sorgt für scharfe Reaktionen der Arbeitgeber. Der Hauptgeschäftsführer, der Bund der Arbeitgeber, Stefan Kampeter, hat sich in der Bild-Zeitung fassungslos gezeigt, dass ein Kernpunkt der Rentenreform schon vor der Umsetzung wieder in Frage gestellt wird. Er warnt, eine zukunftsfeste Rente brauche mehr Beschäftigung, mehr Beitragszahler und eine solide Finanzierung. Bei den Strompreisen ist aus Sicht der Bundesregierung vorerst keine schnelle Entlastung in Sicht. Wirtschaftsministerin Katharina Reiche rechnet erst in den 2030er Jahren mit spürbaren Rückgängen. Kritik, ihre Reformpläne würden die Energiewende ausbremsen, weist sie zurück. Ohne Änderungen würden die Belastungen für den Bundeshaushalt weiter wachsen, so die Ministerin. Wie kommt ihr mit dem Fahrrad in Bochum zurecht? Diese Frage stellt der ADFC Bochum ab dem 1. September an alle Radfahrer. Beim ADFC Fahrradklimatest könnt ihr eure eigenen Erfahrungen teilen. Sind die Radwege zu schmal? Sind Kreuzungen zu unübersichtlich? Kurz, macht euch Radfahren in Bochum Spaß oder stresst es euch? Neben Erwachsenen und den Kommunen werden in diesem Jahr zum ersten Mal auch Kinder und Jugendliche befragt. Die Befragung, die läuft vom 1. September bis zum 30. November. Beim letzten Test vor 2 Jahren hat Bochum mit der Note 4 knapp unter dem Durchschnitt gelegen. 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
2: Bis zu 29 Grad heute, sprich wir bleiben mal unter der 30 Grad Marke. Dazu ist es meist sonnig mit ein paar Wolken. Heute Nacht und morgen kühlt es sich deutlich ab mit Tiefstwerten um die 15 Grad. Heute Nacht und morgen nur bis zu 24 Grad.
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4: Und das hier sind gerade die 2 längsten Staus, A4 Aachen Richtung Köln, zwischen Grenzübergang Fettschau und Aachen Zentrum. 2 Kilometer, ihr braucht eine knappe halbe Stunde mehr. Und A61 Mönchengladbach Richtung Koblenz, zwischen Gümnich und dem Dreieck Erftal. 2 Kilometer, Viertelstunde plus. Gute Fahrt euch.
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0: Mittag.
1: So, der Tag ist gerettet. Es gibt ein Video in diesem Internet von Capybaras, die in Brasilien in ein Parlament reinspazieren und dann eine Abstimmung crashen. Capybaras, das sind hier diese Wasserschweine. Die sehen so ein bisschen aus wie einfach zu groß gewordene Meerschweinchen. Naja, und das Gebäude in Brasilien liegt da irgendwie scheinbar neben einem Wildpark und kein Plan, dann sind die halt ausgebüxt und da reingelaufen. Ob sie an der Abstimmung auch teilgenommen haben, Leute, das kann ich euch nicht sagen. Das weiß ich nicht. Ich weiß aber, dass das hier Glasperlenspiel sind mit geiles Leben. Und ich weiß, ich bin Johanna Tänzer. Hallo.
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0: Also so eine Fahrradpanne, die passiert immer nur dann, wenn du es gerade gar nicht gebrauchen kannst, oder? Keine Ahnung, vor der Arbeit, auf einer Tour mitten im Nirgendwo, im Regen. Diese Woche beschäftigen wir uns ja ganz ausführlich mit dem Thema Rad. Und jetzt geht es darum, was mache ich denn eigentlich, wenn das Ding Schrott ist oder eine Panne hat? Selbst reparieren ist eine Option, klar, können aber viele nicht. Es gibt aber inzwischen Kurse für sowas, also von der VHS oder beim ADFC. Aber auch außerhalb davon, da lernt ihr euer Rad selbst auf Vordermann zu bringen. Laura Podding ist da. Außerdem gibt es an vielen Orten in NRW so Selbsthilfewerkstätten für ein kleines Geld, ne?
1: Ja, genau, da kannst du hin. Da gibt es ganz viel Werkzeug und da gibt es auch Leute, die Ahnung haben von Fahrradreparatur und die helfen dir auch, wenn du irgendwie Fragen hast. Aber reparieren musst du dein Rad am Ende da selbst. Auf www.reparatur-initiativen.de gibt es ganz viele Anbieter für euch zusammengefasst.
0: Okay, und dann habe ich mal gesehen, es gibt ja auch überall verteilt so kostenlose Radservicestationen, ne? In Innenstädten oder an Radwegen.
1: Ganz genau.

0: Die gibt es von unterschiedlichsten Anbietern, unter anderem auch vom ADAC. Das ist so eine Art Säule und da hast du dann eine Luftpumpe dran, einen Reifenheber, ganz viel Werkzeug und da kannst du eben kleinere Reparaturen an deinem Rad, aber zum Beispiel teilweise auch an einem Kinderwagen oder an Rollstühlen durchführen. So, und was es auch noch gibt in NRW sind sogenannte Radstationen. Da kannst du dein Rad sicher und witterungsgeschützt parken, das aber teils gegen eine kleine Gebühr. Teilweise bieten diese Radstationen dann auch einen Reparaturservice an und verleihen Räder. Auf der Seite vom ADFC zum Beispiel gibt es eine Übersicht, wo ihr das überall findet und was das kostet.
1: Okay, cool. Und was ist denn der Worst Case? Also wenn ich jetzt wirklich eine Panne habe oder einen Unfall und nicht weiterkomme?
0: Also der ADFC, ne, der Allgemeine Deutsche Fahrradclub, der bietet für Mitglieder eine Pannenhilfe an. Entweder es kommt dann einer vorbei und guckt, ob man euer Rad vor Ort reparieren kann oder die schleppen das Fahrrad ab und bringen es in die nächste Werkstatt oder zu euch nach Hause. Und das Gleiche gibt es übrigens auch für Mitglieder vom ADAC. Also die bieten das auch an.
1: Aha, okay, spannend. Ja und in manchen Orten in NRW gibt es auch so mobile Werkstätten. Also die könnt ihr anrufen, einen Termin vereinbaren und die kommen dann tatsächlich zu euch und reparieren euer Fahrrad bei euch zu Hause oder auf der Arbeit. Gibt's aber nicht überall. Also deswegen schaut da gerne mal bei euch in der Nähe nach. Vielen Dank, Laura.
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1: Mit Sarah Heinz, guten Tag. Es sind beunruhigende Vorfälle, die sich in der Nacht am Leipziger Flughafen ereignet haben. Was wir inzwischen wissen, ist, dass nahe eines ukrainischen Flugzeugs eine Drohne mit Sprengstoff sichergestellt wurde. Außerdem ist in der Nähe des Airports eine Maschine mit einem bisher unbekannten Objekt zusammengestoßen. Danny Hoppe aus dem News-Team, was weiß man denn bisher über die sichergestellte Drohne?
2: Also die Drohne wurde kurz vor Mitternacht sichergestellt in der Nähe einer ukrainischen Transportmaschine. Das hat inzwischen auch die NATO bestätigt, die sich jetzt auch mit dem Vorfall beschäftigt. Die Ermittlungen werden aber von den deutschen Behörden geführt. Die Drohne wurde mit einem Röntgengerät untersucht und aus Sicherheitskreisen wurde bestätigt, dass an ihr Sprengstoff mit einem Zünder befestigt war. Zu den genauen Hintergründen, also woher die Drohne kam, wer dahinter stecken könnte, wurden noch keine Angaben gemacht. Was man aber wissen muss, der Flughafen Leipzig gilt als Drehscheibe für Rüstungsgüter auch im Ukraine-Krieg und schon vor 2 Jahren gab es dort ja einen Vorfall. Damals hatte ein Paket in einem DHL-Logistikzentrum noch am Boden Feuer gefangen. Laut Ermittlungen steckte damals der russische Geheimdienst dahinter.
1: Das war ja nicht der einzige Vorfall in der Nacht. Da gab es noch die Kollision einer Maschine mit einem unbekannten Objekt.
2: Ja, das hat das Bundesinnenministerium bestätigt. Das Flugzeug konnte am Leipziger Flughafen nicht landen wegen der gefundenen Drohne. Es ist deshalb in der Luft wieder durchgestartet und dann anscheinend mit einem Objekt in der Luft zusammengestoßen. Was genau es war, ist noch unklar. Das Flugzeug konnte dann aber später in Hannover landen. Laut Bild handelt es sich bei dem betroffenen Flugzeug um eine Frachtmaschine von DHL. Sie soll bei dem Zusammenprall im Frontbereich beschädigt worden sein. Mehr weiß man noch nicht, also auch hier gibt es noch viele offene Fragen.
1: Danke, Danny, für die Infos. Noch mehr Meldungen jetzt kurz und kompakt. Im Prozess gegen die rechtsextreme Terrorgruppe Letzte Verteidigungswelle hat das Oberlandesgericht in Hamburg mehrere Haftstrafen zwischen 1,5 und 5 Jahren verhängt. Verurteilt wurden 7 Anhänger der Gruppe, unter anderem wegen versuchten Mordes, Brandstiftung und gefährlicher Körperverletzungen. Mit Blick auf einen möglichen neuen Zivildienst kommt jetzt auch in der Koalition selbst Gegenwind auf. Die SPD ist dagegen, den Zivildienst zwangsweise einzuführen und setzt stattdessen auf Freiwilligkeit. Dafür brauche es aber mehr Plätze und die passenden Rahmenbedingungen. Tage nach dem heftigen Vulkanausbruch in Guatemala hat das Land immer noch mit Lavaströmen und Explosionen zu kämpfen. Laut Vulkanologen vor Ort würde der Feuervulkan eine besonders kritische explosive Phase erleben. Mindestens 1700 Menschen wurden schon evakuiert. Im vergangenen Jahr haben wieder weniger junge Menschen BAföG bezogen. Laut dem Statistischen Bundesamt ist die Zahl auf rund 570.000 Bezieher gesunken. Das sei der niedrigste Wert seit 26 Jahren. In den letzten Jahren lagen die sinkenden Zahlen zum Beispiel am hohen bürokratischen Aufwand bei der Antragstellung, an der Angst vor Schulden oder davor, dass das Geld schlichtweg nicht ausreichen könnte. Genau da will die Bundesregierung jetzt etwas tun. In der kommenden Woche sollen im Kabinett Pläne besprochen werden, wie das BAföG erneuert werden kann. Und das waren die Nachrichten mit Sarah Heinz.
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3: 27 Grad aktuell in Bochum. Die Sonne hilft immer mal wieder nach, versteckt sich zwischendurch dann aber auch hinter Wolken. Heute soll es trocken bleiben und vor allem wird die Nacht ein bisschen kühler als die letzten Nächte noch. 16 Grad wird es in der Tiefe. Und morgen bekommen wir dann nicht mehr so ganz heiße Temperaturen, bis zu 24 Grad und Wolken.
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3: Auf der A40 Dortmund Richtung Essen zwischen Kreuz Dortmund West und Dortmund Kleil gibt es gerade Gefahr durch eine ungesicherte Unfallstelle auf dem Standstreifen. Und A43 Wuppertal-Recklinghausen zwischen Kreuz Herne und Recklinghausen-Hochlamark. Dichter Verkehr, ihr verliert 5 Minuten ungefähr. Auf der Königsallee wird geblitzt Richtung Innenstadt auf Höhe Werk Eickhoff vor der Brücke. Und ein Blitzer steht auf dem Nordhausenring zwischen Altenbochum und Kornhaben kurz vor der Brücke und da ist nur Tempo 50 erlaubt. Danke Beate, Frank, Johannes, Bärbel und Henrik fürs Bescheid geben. Wenn noch was fehlt, tragt es gerne ein in die Radio Bochum App. Gute und sichere Fahrt euch.
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3: Das bin ich. Ich freue mich auf die nächsten 4 Stunden mit euch.

0: Tatort direkt neben der Poolliege. Uhrzeit meistens so gegen 6 Uhr morgens schon. Es ist Urlaubszeit und es ist eine schwierige Zeit für Poolliegen, denn sie sind hart umkämpft. Es wird ja immer verrückter.
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3: Ja, nee, ist klar.
4: So viele von uns sind ja jetzt im Urlaub. Die schönsten Wochen des Jahres. Und anstatt du dir entspannt an den Eiern rumspielst, das müssen ja nicht die eigenen sein, klemmst du dir 2 Hotelhandtücher und deinen Fitzek unterm Arm und flitzt morgens um 5:30 runter zum Pool, um deinen Traum vom Liegen an der ersten Poolreihe zu erfüllen. Hier die Bild schreibt, es wird immer krasser. Racheaktion, Juckpulver für Liegenbesetzer, Klassenkämpfe. Wahnsinn, ne? Es geht um die Hackordnung. Wenn du erste Reihe am Pool liegst, vielleicht sogar direkt an der Badeleiter, dann bist du für den Rest des Tages King Kotelett. Und die Hormone deiner Perle schwappen spätestens ab dem ersten Aperol über die Bordwand deines von der Sonne geküssten Körpers. Ja, ab 14 Uhr wird unter Wasser der erste EKG angesetzt. Freunde und Freundinnen. Ruhig bleiben. Hier kommt mein Tipp. Spart euch doch das Rattenrennen am Morgen. Einfach am Abend vorher zum Bademeister lässig rübergehen und sagen, hör mal, Don Fußpilz, ich lade dich mal auf ein Bier und einen Raki ein. Ja, dann lässt du ihn noch schön im Kniffel gewinnen. Und wenn am nächsten Morgen alle anderen übersäuert mit Laktatwerten wie ein Panda-Bär die letzten Meter zur Liege hecheln, stehen da schon 2 schön dekorierte Premium-Liegen für dich bereit. Ja, so wird's gemacht. Schönen Urlaub. Danke, bitte.
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0: Während viele gerade Sommerferien haben und zu Recht auch auf der faulen Haut liegen, ist im Sport viel los. Zum Beispiel starten schon bald die Leichtathletik-Europameisterschaften. In Paris wird auch geschwommen dann um die Europameisterschaft. Und eine Europameisterschaft hat schon stattgefunden mit Silber für eine Bochumerin. Judith Mühlenkamp hat bei den Kanu-Juniorenmeisterschaften Silber geholt. Sie trainiert hier in Bochum beim KC Wiking in Stiepel. Und mit der Medaille hatte sie eigentlich gar nicht gerechnet.
1: Ich kann auch nur sagen, dass ich sehr stolz bin an sich auf das Rennen, aber auch auf meine Mannschaftsbootkameraden, die hinter mir saßen, weil die das Boot wirklich super angeschoben haben. Es hat einfach richtig Spaß gemacht. Und jetzt auch vor allem mit dem Erfolg am Ende bin ich sehr, sehr, sehr zufrieden.
0: Ja, herzlichen Glückwunsch, sagen wir. Auch an Levke Oham, die Vize-Weltmeisterin sogar, der Junioren in Kanada geworden ist. Und sie kann es auch noch gar nicht so richtig glauben.
2: Das ist einfach ein unbeschreibliches Gefühl, wenn man dann dort auf dem Treppchen steht, die Flaggen hochgezogen werden. Also einfach unglaublich.
0: Wir haben also ein paar richtig starke Nachwuchssportlerinnen hier in Bochum. Mal sehen, wo es für die beiden noch hingeht. Ich drücke auf jeden Fall die Daumen für alles, was kommt. Habt ihr gehört hier bei Radio Bochum am Mittwochnachmittag.
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0: Es ist vorbei, reimt sich auf, es ist 2:30. Und dann ist es jetzt damit Zeit für die Radio Bochum Nachrichten mit Christian Schürmann.
1: Hallo zusammen. Regelmäßiger Alkoholkonsum kann krank machen. Darauf macht die AOK Nordwest aufmerksam und verweist auf eine Erhebung unter den eigenen Versicherten. Juri Niepaus aus den Radio Bochum Nachrichten, was kam da raus?
2: Ja, unter den Bochumerinnen und Bochumern, die bei der AOK versichert sind, gab es rund 4000 Fehltage im vergangenen Jahr wegen Alkoholproblemen. Allerdings könne die Dunkelziffer noch etwas höher sein durch andere Diagnosen, wie zum Beispiel Kopfschmerzen oder Übelkeit, zu denen es eben durch Alkoholkonsum gekommen ist. Laut der Versicherung kann viel Alkohol zu chronischen Krankheiten führen. Eine Weile auf Alkohol zu verzichten, könne daher für den Körper nur gut sein.
1: Das Bochumer Wohnungsunternehmen Vonovia hat im ersten Halbjahr dieses Jahres gute Geschäfte gemacht. Das operative Ergebnis ist auf rund 1,27 Milliarden Euro gestiegen. Dabei hat der Konzern laut eigenen Angaben fast 5000 Wohnungen weniger im Bestand gehabt. Die Mieten sind um 3,6% geklettert. Zudem hat Vonovia Immobilien für 700 Millionen Euro zum Schuldenabbau verkauft. Der Mieterbund NRW hat diesen Kurs kritisiert. Er hat von intransparenten Verkäufen und rechtlich fragwürdigen Mieterhöhungen gewarnt. Der Druck auf die Mieter habe laut Verband zugenommen. Und jetzt das Wichtigste aus Deutschland und der Welt. Am Leipziger Flughafen hat die Polizei eine Drohne mit Sprengstoff und Zünder sichergestellt. Die Drohne war kurz vor Mitternacht in der Nähe eines ukrainischen Transportflugzeugs bemerkt worden. Der Flughafen hatte daraufhin den Betrieb eingestellt. Mehrere Maschinen wurden umgeleitet. Nach Polizeiangaben besteht keine akute Gefahr. Der Nordbereich läuft inzwischen wieder. Die Südpiste bleibt für die Ermittlung gesperrt. Behörden untersuchen, wie die Drohne zum Flughafen gelangt ist. Das Oberlandesgericht Hamburg hat 8 Mitglieder der rechtsextremen Terrorgruppe Letzte Verteidigungswelle verurteilt. Die Haftstrafen liegen zwischen 1,5 und 5 Jahren. Die Angeklagten waren zur Tatzeit zwischen 14 und 21 Jahre alt. Sie wurden wegen versuchten Mordes, Brandstiftung und gefährlicher Körperverletzung verurteilt. Das Gericht sah es als erwiesen an, dass die Gruppe Brand- und Sprengstoffanschläge auf Asylbewerberheime und linke Einrichtungen verübt hat. Zurück nach Bochum. Im Tierheim Bochum können Hunde jetzt besser auf ihr neues Zuhause vorbereitet werden. Am Dienstag wurde nach 3 Jahren Bauzeit das neue Hundehaus eröffnet und das hat einen sogenannten Resozialisierungsraum. Darin gibt es zum Beispiel eine Sofaecke und eine Küche. Das neue Gebäude sei ein Meilenstein. Das hat uns Judith Schönenstein, die Vizepräsidentin des Deutschen Tierschutzbundes, bei der Eröffnung gesagt.
3: Die Tiere bleiben immer länger, gerade die Hunde, die irgendwie schwierige Verhaltensweisen zeigen. Und es ist so wichtig, dass die optimale Bedingungen haben, einfach um zu lernen, wieder in die Gesellschaft integriert werden zu können und einfach wieder so ein bisschen Sozialleben lernen, damit sie gut vermittelt werden können.
1: Außerdem gibt es in dem neuen Hundehaus mehr Platz. Bald entsteht schon das nächste neue Gebäude auf dem Tierheimgelände. Anfang nächsten Jahres beginnen die Bauarbeiten für ein Quarantänehaus für Hunde und Katzen. 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
0: Bis zu 29 Grad sind heute drin. Wir sind bei 28 angekommen. Immer mal wieder schaut die Sonne auch hinter der Wolkendecke hervor. Trocken bleibt es aber heute. In der Nacht geht die Temperatur runter auf so 16 bis 17 Grad. Also heute Nacht mal unter 20 Grad. Und morgen haben wir auch diese ganz große Hitze nicht mehr. Dann noch bis zu 24 Grad mit überwiegend Wolken.
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0: Da gibt es eine Meldung von der A40 Dortmund Richtung Essen. Eine ungesicherte Unfallstelle auf dem Standstreifen zwischen Kreuz Dortmund West und Dortmund Kleif. Fahrt da also bitte besonders vorsichtig. Dann A43 Wuppertal-Recklinghausen zwischen Sprockhövel und Wittenherbede. Stau auf 2 Kilometern plus 10 Minuten. A43 ein Stück weiter zwischen Herne-Eickel und Recklinghausen-Hochlamark. Da verliert ihr 5 Minuten. Und A52 Düsseldorf Richtung Essen zwischen Essen-Bergerhausen und dem Dreieck Essen-Ost. Auch nochmal plus 5 Minuten bei 1 Kilometer Stau. Geblitzt wird weiter

0: Auf dem Nordhausenring zwischen Altenbochum und Kornhaben, da ist Tempo 50 erlaubt, kurz vor der Brücke. Danke Johannes, Beate und Frank fürs Bescheid geben und euch eine gute und vor allem sichere Fahrt.
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0: Hallo zusammen, schönen Mittwoch euch.

0: Radio Bochum hier am Mittwochnachmittag. Schön, dass ihr dabei seid. Der bekannte Bochumer Schauspieler Armin Rohde war gestern als Schirmherr dabei, als das neue Hundehaus im Tierheim Bochum feierlich eröffnet wurde. Er ist nämlich selbst vor einigen Jahren auf den Hund gekommen.
1: Wir hatten einen American Bulldog zu Hause und jetzt ist es ein Rehpinscher aus der Ukraine. Also ganz anderes Temperament, ganz anders drauf. Vorher war es eher so ein Stoischer und jetzt die ist unglaublich fibbelig und lebendig, ist bei allem will die dabei sein. Und Ike, der Bulldog, hatte nicht unbedingt das Bedürfnis, bei allem dabei zu sein, solange er wusste, wir kommen wieder. Aber ich vermisse ihn immer noch, nach 3 Jahren immer noch.
0: Hunde eben, ne? Armin Rohde plädiert auch dafür, dass man doch erstmal im Tierheim guckt, wenn man sich einen Hund anschaffen will. Und damit die Hunde noch besser vermittelt werden, hat das neue Hundehaus im Tierheim was Besonderes, nämlich einen Resozialisierungsraum mit Sofas und einer Küche. Bei den meisten Hunden, gerade bei Fundhunden, da weiß man ja zum Beispiel nicht, was der Hund schon kennt und was nicht. Wie verhält er sich denn in einer normalen Wohnung? Tierheimleiterin Carmen Schirrer hat uns erklärt.
2: Was passiert, wenn die Kaffeemaschine da ist, wenn der Toaster an ist, wenn das Telefon klingelt, ja gut, manchmal hat man seine Handys, das hört man, aber so ganz viele alltägliche Sachen, die könnte man hier im Tierheim oftmals nicht ausprobieren und dazu ist dieser Resozialisierungsraum wunderbar. Oder zerstört er das Sofa, was auch immer, das gehört natürlich auch immer alles dazu.
0: Ja, und wenn er die Sofakissen zerpflücken will, der Hund, dann arbeiten die Mitarbeiterinnen und Mitarbeiter im Tierheim auch gezielt daran, dass er das nicht mehr tut. Dadurch ist er natürlich auch viel leichter zu vermitteln. In dem neuen Hundehaus gibt es außerdem 6 helle und große Räume für die Gruppenhaltung von Hunden und an jeden Raum schließt auch noch ein großer Wiesenauslauf an. Es gibt Räume für die Hundeschule, die Tierheimjugendgruppe, ein Besprechungsraum, Lager und auch noch 2 Büros. Fotos und Infos dazu gibt es auch noch mal auf unserem Instagram-Account. Dann bin Real hochgeladen, könnt ihr euch mal einen Eindruck von machen. Ciao.

0: 4 von 5 Sternen hat er bekommen vom ADFC. Der Ruhrter Radweg. Ein Thema diese Woche in unserer Fahrradwoche hier bei Radio Bochum. Da stellen wir euch auch schöne Fahrradstrecken vor. Und so eine kreuzt Bochum in Dahlhausen ja und nochmal an der Chemnade mit dem Ruhrter Radweg. Den gibt's mittlerweile übrigens seit 20 Jahren. 240 Kilometer von Winterberg bis nach Duisburg. Und da sagen wir Happy Birthday, Ruhrter Radweg.
1: Oh, der bedeutet mir sehr viel. Ich fahre da gerne lang und er ist für mich der schönste Radweg überhaupt in der ganzen Umgebung.
2: Ja, sehr schöne Strecke. Gerade hier das Stück ist wieder richtig schön. Schöne Eindrücke, schöne Orte.
3: Die Natur, das Wasser, einfach Ruhe.
4: Man kann die Natur erleben, man kann die Flora, die Fauna, alles halt erleben. Viele Tiere hier auch, gerade hier Fische, dann Fischreiher. Man kann jeden Tag was Neues erleben.
0: Weitere schöne Strecken haben wir für euch.

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0: einer neuen IHK-Umfrage leidet auch Köln immer mehr unter der Sperrung der Brücke. Zusätzlich gäbe es Einschränkungen auf der A4-Höhe Eiffeltor. Die Brückenprobleme würden zunehmend zum Standortrisiko werden. Die meisten Unternehmen, die an der Umfrage teilgenommen haben, sehen die Lage als kritisch oder sehr kritisch an. Mehr Infos dazu hat Frank Waltel aus Köln.
1: Über 2/3 der Unternehmen sehen direkte oder indirekte Auswirkungen durch die Sperrung der Bonner Nordbrücke. Knapp dahinter die Einschränkungen rund um das Eiffeltor entlang der A4. Besonders betroffen sind Speditionen und das Baugewerbe. Sie klagen über massive Zeitverluste, höhere Kosten und daraus resultierend auch immer öfter über Auftragsverluste. Insgesamt gäbe es für den Standort NRW keine Reserve mehr für den nächsten Störfall, so die Macher der Umfrage. Politik und Kommunen müssten die Lebensadern Rheinbrücken deshalb massiver und schneller sanieren als bislang geplant, so die Forderung.
0: Danke, Frank. Mehr wichtige Meldungen sind das jetzt im Überblick. Nach dem Fund einer Drohne mit Sprengvorsatz in der Nähe eines ukrainischen Flugzeugs am Airport Leipzig-Halle schließen die Ermittler ein politisches Motiv nicht aus. Deshalb sollen jetzt auch Terrorismus- und Extremismus-Experten des LKAs Sachsen die Untersuchungen unterstützen. Flughäfen gehören zum Bereich der kritischen Infrastruktur. Die Liste mit Kritik und Vorwürfen gegen den FIFA-Chef Infantino wird immer länger. Jetzt wird ihm vom jordanischen Fußballverband auch noch Erpressung vorgeworfen. Dem Verband sollten nach eigenen Angaben erst dann FIFA-Gelder ausgezahlt werden, wenn er Infantino bei der Wahl zum FIFA-Präsidenten unterstütze. Die FIFA hat sich zu diesen Vorwürfen noch nicht geäußert. Teilweise wird inzwischen Infantinos Rücktritt gefordert. Der hat für heute wichtige FIFA-Mitarbeiter zu einer Krisensitzung in Marokkos Hauptstadt Rabat beordert. Nach dem Rekordjahr 2025 rechnet die Industrie in diesem Jahr mit einer deutlich schlechteren Kartoffelernte. Daran schuld hat vor allem die Trockenheit in den letzten Wochen. Laut Experten brauchen Kartoffeln regelmäßig und ausreichend Regen, um gut zu wachsen. Außerdem wurden die Anbauflächen in Deutschland und Europa verkleinert. Immer mehr Menschen arbeiten auch in ihrer Rente weiter. Im letzten Jahr waren 14% der Rentnerinnen und Rentner zwischen 65 und 74 Jahren erwerbstätig, so das Statistische Bundesamt. In den meisten Fällen war die Arbeitszeit demnach aber reduziert. Die meisten arbeiteten knapp unter 10 Stunden die Woche. Vor allem ältere Menschen mit einem höheren Bildungsniveau würden laut den Bundesstatistikern öfter auch im Ruhestand arbeiten. Als Gründe für die Weiterarbeit wurden in einer vergangenen Umfrage einerseits finanzielle Gründe genannt, oft wurde aber auch der Spaß an der Arbeit angegeben oder der Wunsch, weiter sozial integriert zu bleiben. Und das waren die Nachrichten mit Sarah Heinz.
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3: 28 Grad aktuell. Es ist weiterhin ordentlich heiß. Die Sonne kommt auch zwischendurch immer mal wieder raus. Ansonsten haben wir viele Wolken am Himmel, die heute aber keinen Regen zu uns bringen. In der Nacht kühlt es sich wieder ab auf Temperaturen unter 20 Grad. Da bewegen wir uns so um 16, 17 in dem Dreh. Und morgen wird es nicht mehr so brüllend heiß, aber warm und angenehm. 24 Grad, trocken, aber mit Wolken.
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3: Da ist ein Unfall passiert auf der A40, hat uns Kim gemeldet. Essen Richtung Dortmund zwischen Dreieck Bochum West und Bochum Hamme. Da ist die Unfallstelle noch ungesichert. Fahrt also da bitte besonders vorsichtig. Genau wie auf der A42 Kamp-Lintfort Dortmund zwischen Kreuz Herne und Herne-Horsthausen. Da gibt es Gefahr durch Personen auf der Fahrbahn. Also auch da vorsichtig fahren. A40 Duisburg Richtung Essen zwischen Mülheim-Heißen und Essen-Holsterhausen 3 Kilometer stockend plus 5 Minuten. A40 Essen Richtung Dortmund zwischen Dreieck Bochum West und Bochum Hafen gerade 2 Kilometer Stau. Das macht 10 Minuten mehr. A43 Wuppertal-Recklinghausen zwischen Sprockhövel und Wittenherbede 3 Kilometer Stau plus 20 Minuten. Ein Stück weiter zwischen Bochum-Riemke und Recklinghausen-Hochlamark 1 Kilometer Stau, da verliert ihr fast 10 Minuten. Und A52 Düsseldorf Richtung Essen zwischen Essen-Bergerhausen und Dreieck Essen-Ost 1 Kilometer Stau plus 5 Minuten an der Stelle. Geblitzt wird weiter auf dem Nordhausenring zwischen Altenbochum und Kornhafen. Da ist Tempo 50 erlaubt, kurz vor der Brücke, und da wird eben geblitzt. Danke fürs Bescheid geben und euch eine gute und vor allem sichere Fahrt.
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3: Und ich werde jetzt wieder lange, lange Zeit ein Ohrwurm bekommen von dem hier, von Somba und Homewrecker. Aber es spielen trotzdem, weil es so schön ist für euch.

0: Das ist ja wirklich die große Schande beim Haustiere haben, dass sie nicht immer bei einem bleiben können. Aber so ist das nun mal. So ein Hund zum Beispiel, der hat eben eine kürzere Lebenserwartungszeit und das hat auch Schauspieler Armin Rohde gemerkt, denn er ist absoluter Hundefreund. Wir haben ihn gestern getroffen, den Bochumer Schauspieler, bei der Eröffnung des neuen Hundehauses im Bochumer Tierheim. Vor einigen Jahren hat er seine amerikanische Bulldogge Ike aus einem Tierheim geholt und Ike ist aber leider mittlerweile verstorben.
1: Und dann kann ich ihm nur empfehlen, möglichst bald wieder einen Hund ins Haus zu holen, weil das hilft wirklich über diesen Schmerz hinweg. Und ich glaube, es gibt auch insgesamt im Universum nur einen einzigen großen Hund, der sich auf ganz viele Hunde verteilt hat. Auf Pinscher, auf Bulldogs, auf Terrier, auf ich weiß nicht was alles. Und sobald man einen Hund hat und der ist wieder angekommen bei dir, spürst du ganz genau, dass ein Teil von dem Hund, den du vermisst und der von dir gegangen ist, auch in diesem Hund vorhanden ist.
0: Ich glaube, damit kann man, das kann man verstehen, wenn man das schon mal durch hat mit einem Hund. Inzwischen hat Armin Rohde eine Rehpinscher-Hündin aus der Ukraine, ist also absoluter Tier- und Hundefreund und darum ist er genau der Richtige, um Schirmherr zu sein für das neue und moderne Hundehaus im Tierheim. Das ist jetzt fertig nach 3 Jahren Bauzeit und darin befindet sich auch eine sogenannte Resozialisierungsraum mit Sofaecke und Küche, damit geguckt werden kann, wie die Hunde sich denn in einer normalen Wohnung verhalten würden. Hunde aus dem Ausland zum Beispiel haben vielleicht nie in einer Wohnung gelebt und kennen Geräusche vom Toaster oder der Mikrowelle auch nicht. Oder vielleicht will ja so ein Hund auch das Sofa auseinandernehmen. Das hat uns Tierheimleiterin Carmen Schirrer gesagt.
2: Wenn man dann eben feststellt, oh, der möchte gerne die Sofakissen zerpflücken, dann arbeitet man gezielt daran, dass er keine Sofakissen zerpflückt.
0: Ja, und wenn er das nicht mehr macht, dann ist er natürlich auch leichter zu vermitteln, ist ja klar. Je mehr man über das Tier weiß und den neuen Besitzerinnen und Besitzer über das Tier sagen kann, desto besser ist es, sagt Carmen Schirrer. Ihr könnt euch das neue Hundehaus im Tierheim ab sofort angucken vor Ort und ein paar Fotos und mehr Infos findet ihr zum Beispiel auch auf radiobochum.de.
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Was soll das eigentlich genau heißen, liebe Taylor Swift? Ein grausamer Sommer? Kennt ihr alle, ne? Den Song von ihr, Cruel Summer. Jetzt ist aber klar, die meint jetzt nicht unbedingt, dass wir nachts alle nicht schlafen können, weil wir zu viel schwitzen, weil es zu warm ist. Das ist nicht gemeint mit dem grausamen Sommern bei Taylor Swift, sondern eine noch geheime Beziehung. Vor 10 Jahren ziemlich genau hat sie im Hochsommer angefangen, ihren Ex-Freund Joe zu daten. Und das große Problem war damals, die beiden mussten es geheim halten, waren also offiziell noch kein Paar. Und Taylor war aber schon Hals über Kopf verknallt und hat da sehr drunter gelitten, dass sie das nicht ausdrücken durfte. Deshalb ist es ein Liebeslied, aber gleichzeitig auch irgendwie nicht, weil auch sehr viel Leid drin steckt. Wobei, ist das nicht in jedem Liebeslied auch immer ein bisschen der Fall? Gerade bei Taylor Swift, oder?

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0: Halb vier am Mittwochnachmittag. Hier sind jetzt für euch die Radio Bochum Nachrichten mit Christian Schürmann.
1: Hallo zusammen. Am Dienstagabend hat ein 55-jähriger Bochumer versucht, seine Frau und sich selbst zu töten. Anuschka Fritsche aus den Radio Bochum Nachrichten. Was ist da genau passiert?
2: Ja, der Mann hat wohl die Wohnung der Frau, die von ihm getrennt lebt, betreten und hat die 34-Jährige und sich selbst mit Benzin übergossen. Dann wollte er die Frau und sich anzünden. Weil das Feuerzeug aber nicht funktioniert hat, konnte die Frau mit der gemeinsamen 2-jährigen Tochter ins Badezimmer flüchten. Da hat sie gewartet, bis der Mann die Wohnung verlassen hat. Er ist dann später in seiner eigenen Wohnung festgenommen und heute dem Haftrichter vorgeführt worden. Jetzt ist er in Untersuchungshaft.
1: Bei uns in Bochum ist es im vergangenen Jahr zu vielen Fehltagen auf der Arbeit wegen Alkoholproblemen gekommen. Darauf macht die AOK Nordwest aufmerksam. Unter den AOK-Versicherten waren es alleine rund 4000 Fehltage. Die Dunkelziffer durch andere Diagnosen wie Kopfschmerzen oder Übelkeit seien nicht zu unterschätzen, so die Krankenversicherung. Regelmäßiger Konsum könne zu chronischen Krankheiten führen. Und jetzt das Wichtigste aus Deutschland und der Welt. Bei einem schweren russischen Luftangriff auf Kiew sind mindestens 17 Menschen getötet worden. Von den fast 30 russischen Raketen konnte keine abgefangen werden. Präsident Volodymyr Zelensky hat den Mangel an Flugabwehrmunition kritisiert. Die Lieferungen seien auf ein Drittel des Vorjahresniveaus gesunken, sagte er. 8 Menschen starben auf einer Bahnstation, während sie auf einen verspäteten Zug warteten. Weitere Tote gab es in Logistikzentren von Supermarktketten und beim Postdienstleister Nova Post. Der ehemalige Weltfußballer Luis Figo fordert den Rücktritt von FIFA-Präsident Gianni Infantino. In einem Gastbeitrag schreibt Figo, Infantino sei ein Relikt aus der Vergangenheit. Der Schweizer hatte unter Druck Pläne zum Verkauf von WM-Rechten an private Investoren zurückgezogen. Figo wirft Infantino vor, gelogen und getäuscht zu haben, um sich selbst zu bereichern. Zurück nach Bochum. Das Tierheim Bochum hat ein neues Hundehaus. Das Besondere daran ist vor allem der Resozialisierungsraum. In dem Raum gibt es eine Sofaecke und eine Küche. So können die Hunde zum Beispiel an ein Leben in einer Wohnung gewöhnt werden. Der Bau des neuen Hundehauses hat 3 Jahre lang gedauert und wurde durch Spendengelder, Fördergelder von verschiedenen Stiftungen und vom Land NRW finanziert. Schirmherr des neuen Hundehauses ist der Bochumer Schauspieler Armin Rohde. Und weitere Nachrichten aus Bochum und der Welt findet ihr in unserer Radio Bochum App.
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0: 28 Grad und es ist doch ein sehr sonniger Tag in Bochum. Immer wieder schiebt sich auch eine Wolke davor. Regen gibt es erstmal nicht zu erwarten in der nächsten Zeit. Heute Nacht kühlt es sich aber ordentlich wieder ab, auch ohne Regen, auf um die 16 Grad. Morgen steigen die Temperaturen auf 24 Grad. Es wird also nicht mehr ganz so drückend heiß, aber die Sonne, die macht auch erstmal ein bisschen Pause morgen.
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0: Der größte Stau erwartet euch auf der A40 Essen-Dortmund zwischen Bochum-Wattenscheid und Bochum-Zentrum. 3 Kilometer, da verliert ihr gerade eine halbe Stunde. Ein Stück weiter zwischen Dreieck Essen-Ost und Essen-Holsterhausen gibt noch 1 Kilometer Stau, das macht 10 Minuten mehr. A43 Wuppertal-Recklinghausen zwischen Sprockhövel und Wittenherbede 3 Kilometer Stau plus 20 Minuten. Und A52 Düsseldorf Richtung Essen zwischen Essen-Süd und dem Dreieck Essen-Ost gerade 1 Kilometer Stau, das macht 5 Minuten mehr. Weiterhin steht ein Blitzer auf dem Nordhausenring zwischen Altenbochum und Kornhapen. Blitzt kurz vor der Brücke und ihr dürft nicht schneller als Tempo 50 sein, sonst gibt es teure Fotos. Danke fürs Bescheid geben. Klingelt gerne durch unter der 0800 98 5 98 5 unter 0, wenn da jetzt was gefehlt hat in unserem Verkehrsservice. Und euch eine gute und vor allem sichere Fahrt.
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0: Hallo zusammen.

0: Jetzt noch einmal kurz gucken, ob die Kette sich noch richtig dreht. Jawohl, Bremse funktioniert noch. Dann kannst du eigentlich aber aufs Rad gehen, ne? Wir sprechen diese Woche ganz, ganz viel mit euch über das Thema Radfahren, über Sicherheit auf dem Rad, auch über die Frage, was macht man, wenn der Po irgendwann zu dolle wehtut auf dem Rad. Und es geht um ganz, ganz tolle Routen in ganz NRW. Und es ist ja nun mal so, auch in Bochum haben wir ganz, ganz tolle Fahrradwege. Daniel Dähling aus dem Radio Bochum-Team am Ruhrtal-Radweg zum Beispiel. Da kommen wir diese Woche nicht dran vorbei.
1: Nein, keine Chance. Aber zugegeben, da musste ich auch erstmal ordentlich strampeln. Mir war gar nicht so klar, dass vom Bahnhof Winterberg, wo ich aus der Bahn ausgestiegen bin mit meinem Rad, es dann doch noch mal fast 200 Meter rauf geht zum Kahlen Asten. Aber naja gut, wenn man schon mal da ist, wieso nicht auch rauf auf den zweithöchsten Berg hier in NRW. Über 840 Meter hoch. Wow. Aber dafür geht es dann ja auch quasi nur noch abwärts. An der Ruhrquelle vorbei, erst ein bisschen steiler, später wird es flacher und der Weg ist dann auch häufiger asphaltiert, also ganz entspannt in der Gegend gucken, ist auch mal möglich.
0: Ja, und da sagst du was mit gucken, ne? Weil das ist ganz wichtig, es gibt viel zu entdecken auf dem Ruhrtal-Radweg.
1: Ja, angefangen beim Startort in Winterberg. Ne, hier habe ich ja schon fast den ganzen Tag verbracht mit Sommerrodelbahn, Zipline. Naja, eigentlich ging es ja ums Radfahren. Also 240 Kilometer sind es von da bis zum Rhein in Duisburg.
2: Das macht schon richtig Spaß, diesen Fluss für sich zu entdecken.
1: Sagt Sebastian Kaiser von Tourismus NRW. Was er damit meint, ist der Wandel der Ruhr. Ne? Vom kleinen Mittelgebirgsbach bis zur Lebensader und dem Zentrum einer ganzen Schwerindustrie im Ruhrgebiet können wir alles erleben auf dem Radweg.
0: Was würdest du denn sagen, wenn du die ganze Strecke wirklich gefahren bist? Was ist dein Highlight beim Ruhrtal-Radweg?
1: Ja, so eine Frage habe ich befürchtet. Also der Baldeneysee und der große Duisburger Hafen fallen da wohl jedem direkt ein. Aber was ich vor allem sehr mag, du fährst nur kurze Stücke mal an oder auf Straßen. Oft bist du weg auf einem eigenen Weg, hast immer wieder links und rechts die Hügel und Berge des Ruhrtals. Finde ich super abwechslungsreich und ist dadurch ja auch so beliebt.
2: Ja, diese Route ist auch nicht umsonst, deswegen vor kurzem auch erneut wieder mit 4 Sternen ausgezeichnet worden.
1: Ja, und was ich sehr mag, bei Witten gibt es die Fähre Hardenstein, die bringt dich kostenlos ans andere Ufer. Gegen eine Spende, wenn du magst, finde ich eine tolle Sache.
0: Absolut. Unser Radtour-Tipp für das nächste lange Wochenende oder die Ferienzeit jetzt der Ruhrtal-Radweg. Vielleicht habt ihr auch mal Lust, den ein bisschen länger durchzufahren, vielleicht sogar bis nach Winterberg. Alle Infos dazu habt ihr noch, findet ihr auch nochmal auf radiobochum.de.
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Hallo liebe Leute da draußen auf den Straßen, in den Autos. Auf der A40 hat es einen Unfall gegeben, Essen Richtung Dortmund, Höhe Bochum-Hamme. Da ist die Unfallstelle noch ungesichert. Fahrt da bitte besonders vorsichtig dran vorbei. Die Richtungsfahrbahn ist entsprechend gerade dicht und der Verkehr wird abgeleitet. Deswegen staut es sich auch gerade auf der A448, hat uns gerade jemand durchgegeben, zwischen Wattenscheid und Zentrum. Und deswegen da auch die Rettungsgasse frei halten gerade.

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1: Mit Sarah Heinz. Guten Tag. Die Pegelstände im Rhein sinken immer weiter und das Ende ist laut Wasserstraßen- und Schifffahrtsamt Rhein noch nicht erreicht. Vor allem am Niederrhein kommt immer weniger Wasser an. Dadurch dürfte es mit dem Pegel nochmal runtergehen. Danny Hopper aus dem News-Team, die Folge sind historische Tiefstände.
2: Ja, und es ist egal, ob man nach Köln, Düsseldorf, Duisburg-Ruhrort oder Emmerich schaut. Das Bild ist überall dasselbe. Die Pegel sinken immer noch weiter auf Werte, die seit Beginn der Aufzeichnungen noch nie erreicht wurden. Und die reichen zum Teil mehr als 200 Jahre zurück, wie etwa in Köln. Und dass sich daran demnächst was ändert, danach sieht es nicht aus. Momentan könne von einer Trendwende keine Rede sein, sagt das Wasserstraßen- und Schifffahrtsamt.

0: Finanzamt Rhein. Das Niedrigwasser belastet ja schon jetzt die Wirtschaft und wirkt sich auch schon auf die Spritpreise aus. Für morgen hat Bundesverkehrsminister Bilger deshalb in Bonn eine Sonderkonferenz mit Wirtschaftsvertretern anberaumt, um über die aktuelle Lage zu beraten.
1: Im Kölner Stadtanzeiger hat sich Bilger jetzt besorgt gezeigt und angekündigt, dass er schnell handeln will. Was genau er tun will, ist aber noch unklar.
0: Ja, in dem Interview ist

0: oder europäisches Flottenförderprogramm für niedrigwassergeeignete Schiffe. Heißt übersetzt, dass Schiffe so gebaut oder modernisiert werden sollen, dass sie auch bei niedrigem Wasserstand fahren und mehr Ladung transportieren können. Außerdem soll geprüft werden, ob die bisherigen Strategien gegen Niedrigwasser noch ausreichen und bestimmte Wasserstraßen, vor allem der Rhein, sollen so verbessert werden, dass Schiffe auch bei Niedrigwasser besser durchkommen. Das kann zum Beispiel Eingriffe an Fahrrinnen oder Engstellen bedeuten.
1: Danke für die Infos, Danny. Mehr wichtige Meldungen jetzt in der Zusammenfassung. Nach dem Drohnenfund am Leipziger Flughafen und einem weiteren Zusammenstoß in der Nähe laufen immer noch die Ermittlungen. Sachsens Innenminister Schuster sagte, es handele sich um einen sehr ernsten Sicherheitsvorfall. Die Infrastruktur müsse besser geschützt werden. Wegen des Verdachts krimineller Machenschaften laufen aktuell über 100 Verfahren gegen Gefängnismitarbeiter in NRW. In jedem vierten Fall soll es um Korruption gehen, so NRW-Justizminister Limbach bei einer Sondersitzung des Rechtsausschusses im NRW-Landtag. In einem thailändischen Wildschutzgebiet und wichtigen Tigerreservat ist ein Wildhüter offenbar an den Folgen eines Tigerangriffs gestorben. Nach Medienberichten sei der Ranger am Morgen in der Nähe eines Baches tot aufgefunden worden. Beim Fundort fanden die Ermittler demnach frische Tigerpfotenabdrücke. FIFA-Chef Infantino hat für heute wichtige FIFA-Mitarbeiter zu einer Krisensitzung in Marokkos Hauptstadt Rabat beordert. Es ist aber wohl noch nicht klar, was genau besprochen werden soll. Möglich wäre aber, dass Infantino seine Präsidentschaft beenden will. Die Kritik und auch die Liste mit Vorwürfen am FIFA-Chef wird immer länger. Der jordanische Fußballverband hat ihm jetzt Erpressung vorgeworfen. Dem Verband sollten nach eigenen Angaben erst dann FIFA-Gelder ausgezahlt werden, wenn er Infantino bei der Wahl zum FIFA-Präsidenten unterstütze. Die FIFA hat sich dazu noch nicht geäußert. Und das waren die Nachrichten mit Sarah Heinz.
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3: Trotz Wolken am Himmel haben wir immer noch am Nachmittag jetzt noch genug Sonne. Immer mal wieder 28 Grad, gerade in Bochum. Es ist weiter ziemlich heiß und das ändert sich aber in der Nacht. Das sind die schönen Aussichten für alle, die vielleicht gerade leiden bei dem heißen Wetter. Es geht runter auf 16 Grad heute Abend, also mal wieder eine kleinere Abkühlung. Morgen und den Rest der Woche, wenn wir uns da mal reinschauen, da wird es nicht mehr ganz so heiß werden. Morgen 24 Grad und eine Wolkendecke.
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3: Da gibt es weiterhin eine ungesicherte Unfallstelle auf der A40. Essen Richtung Dortmund, Höhe Bochum-Hamme. Da ist die Unfallstelle eben, der Unfall gerade erst passiert. Fahrt da bitte besonders vorsichtig. Der Verkehr wird an der Stelle abgeleitet, weil die eine Fahrbahn jetzt gerade temporär gesperrt ist dadurch. Und das hat eben auch Auswirkungen auf die Staus da draußen. A40 Essen Richtung Dortmund zwischen Bochum-Wattenscheid West und Bochum-Zentrum. 5 Kilometer Stau, da verliert ihr eine Dreiviertelstunde. A40 Dortmund-Essen zwischen Dortmund-Dorstfeld und Dortmund-Klei. 1 Kilometer Stau plus 10 Minuten. Essen Richtung Duisburg zwischen Dreieck Essen-Ost und Mülheim Heimaterde 4 Kilometer Stau plus 10 Minuten. A42 Kamp-Lintfort-Dortmund zwischen Gelsenkirchen-Bismarck und Kreuz-Herne 4 Kilometer stockender Verkehr plus 5 Minuten. A52 Düsseldorf Richtung Essen zwischen Essen-Bergerhausen und Dreieck Essen-Ost 1 Kilometer Stau, macht auch 5 Minuten mehr. Und die A448 ist auch betroffen vom Unfall auf der A40 Bochum-West Richtung Dortmund-Witten zwischen Dreieck Bochum-West und Bochum-West Wimmelhausen 3 Kilometer stockend aktuell. Das auf der A40 hat auch Auswirkungen auf die Dorstener Straße, besonders natürlich da, wo auch die Anschlussstelle Bochum-Hamme ist. Da müsst ihr in beiden Richtungen ein bisschen mehr Zeit mitbringen auf der Dorstener aktuell. Und geblitzt wird auf dem Nordhausenring zwischen Altenbochum und Kornhapen kurz vor der Brücke. 50 km/h sind erlaubt. Danke fürs Bescheid geben und gute und sichere Fahrt euch. Kommt gut durch.
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3: Und im nächsten Song aus dem besten Mix hier geht es unter anderem um Cold Iced Tea, Mark Amber. Ich glaube, das ist der Soundtrack des Tages. Klingt richtig gut jetzt gerade.

0: Er ist wirklich der beste Freund des Menschen, so rum natürlich. Der Hund, also so sagt man und ich kann das verstehen, ich bin mit Hunden aufgewachsen, würde mir auch gerne noch früher oder später mal einen dazuholen zu meinen zwei Katzen, für den Moment sind es aber die. Aber total schön, dass jetzt hier in Bochum wieder Raum für die Hunde geschaffen wird, die ihren Menschen vielleicht noch nicht gefunden haben. Gestern wurde in Quernburg das neue Hundehaus vom Tierheim eröffnet und in dem gibt es eine Besonderheit, den Resozialisierungsraum. Hört sich erstmal komisch an, ein bisschen nach Straftäter, ist aber einfach ein Raum mit Sofaecke und einer Küche, weil nicht alle Hunde kennen das Wohnen in einer Wohnung mit allen Geräuschen und allem, was da so zugehört. Was es damit auf sich hat, das hat uns Judith Schönenstein, die Präsidentin des Landestierschutzverbandes NRW, bei der Eröffnung gestern erzählt beim Hundehaus.
1: Das liegt manchmal daran, dass sie einfach ganz schlecht aufgewachsen sind und irgendwie wenig kennengelernt haben, aber auch, es gibt immer mal wieder auch Hunde aus dem Ausland zum Beispiel, die irgendwie von ihren neuen Besitzern abgegeben werden aus ganz unterschiedlichen Gründen. Und die haben ganz oft eben gar nichts kennengelernt, was irgendwie mit zu Hause zu tun hat. Und das müssen sie dann hier lernen. Müssen und können sie lernen hier.
0: Ja, wie man zum Beispiel auf eine Mikrowelle reagiert und dass man da nicht ausflippen muss. Das hilft natürlich hinterher, wenn man den Hund auch vermitteln will. Findet auch Schauspieler Armin Rohde. Der ist Schirmherr des neuen Hundehauses und auch selbst großer, großer Hundefreund.
2: Die ist unglaublich fibbelig und lebendig, ist bei allem will die dabei sein. Und Ike, der Bulldog, hatte nicht unbedingt das Bedürfnis, bei allem dabei zu sein, solange er wusste, wir kommen wieder. Aber ich vermisse ihn immer noch, nach 3 Jahren immer noch.
0: Das sagt er über seine ehemalige Hündin und da hat er sich direkt danach wieder einen neuen Hund geholt. Ihr könnt euch das neue Hundehaus ab sofort mal angucken. Ein paar Fotos und ein Reel zum Beispiel haben wir auf Instagram für euch, bei unserem Radio Bochum Instagram-Account.

Bücherei in Bochum ist eben nicht nur Bücher lesen und dabei möglichst leise sein. Büchereien in Bochum kann auch heißen Actionmittag mit Superhelden oder Haarreifen basteln oder japanisches Papiertheater. Ja, das alles gibt's in der nächsten Woche im Programm beim Sommerleseclub. Heute in einer Woche sind die Marvel-Superhelden ab 11 Uhr in der Bücherei Quernburg zum Beispiel zu Gast. Am Donnerstag nächste Woche in Wattenscheid gibt es die Haarreif-Bastel-Aktion und dann am Freitag in Wiemelhausen findet die Vorführung vom japanischen Papiertheater statt. Für manche Veranstaltungen müsst ihr euch vorher anmelden, bei anderen könnt ihr einfach so vorbeischauen. Den Link zu den Terminen gibt es aber auch nochmal für euch in unserer Linkbox. Die findet ihr ganz einfach unter radiobochum.de/linkbox. Einen schönen Mittwochnachmittag euch.

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0: Es ist 16:30 und hier gibt es jetzt für euch die Radio Bochum Nachrichten mit Christian Schürmann.
1: Hallo zusammen. Bei uns in Bochum sitzt ein 55-jähriger Mann nach einem mutmaßlichen Mordversuch an seiner Frau in Untersuchungshaft. Laut Polizei und Staatsanwaltschaft war der Mann am Dienstagabend in die Wohnung seiner getrennt lebenden Frau an der Sachsenstraße eingedrungen. Er soll die 34-Jährige und sich selbst mit Benzin übergossen und versucht haben, sie mit einem Feuerzeug anzuzünden. Da das Feuerzeug nicht funktioniert hat, konnte sich die Frau mit ihrer 2-jährigen Tochter ins Badezimmer retten. Der Mann flüchtete zunächst, wurde aber kurz darauf festgenommen. Eine Mordkommission prüft nun die genauen Hintergründe der Tat. Der Mann wurde heute schon dem Haftrichter vorgeführt. Regelmäßiger Alkoholkonsum kann krank machen. Darauf macht die AOK Nordwest aufmerksam und verweist auf eine Erhebung unter den eigenen Versicherten. Juri Niepaus aus den Radio Bochum Nachrichten. Was kam da raus?
2: Ja, unter den Bochumerinnen und Bochumern, die bei der AOK versichert sind, gab es rund 4000 Fehltage im vergangenen Jahr wegen Alkoholproblemen. Allerdings könne die Dunkelziffer noch etwas höher sein durch andere Diagnosen, wie zum Beispiel Kopfschmerzen oder Übelkeit, zu denen es eben durch Alkoholkonsum gekommen ist. Laut der Versicherung kann viel Alkohol zu chronischen Krankheiten führen. Eine Weile auf Alkohol zu verzichten könne daher für den Körper nur gut sein.
1: Und jetzt das Wichtigste aus Deutschland und der Welt. Am Flughafen Leipzig-Halle haben Spezialisten die Drohne mit Sprengstoffvorrichtungen entschärft. Der Zünder wurde entfernt. Terrorismusermittler haben die Ermittlung übernommen und schließen eine politische Motivation nicht aus. Die Drohne wurde auf der Südpiste gefunden, in der Nähe eines ukrainischen Frachtflugzeugs. Der Flugbetrieb wurde nachts vorübergehend eingestellt. Nach einer Kontrolle konnte die Nordpiste wieder freigegeben werden. Das Oberlandesgericht Hamburg hat 8 Mitglieder der rechtsextremen Terrorgruppe Letzte Verteidigungswelle verurteilt. Die Haftstrafen liegen zwischen 1,5 und 5 Jahren. Die Angeklagten waren zur Tatzeit zwischen 14 und 21 Jahre alt. Sie wurden wegen versuchten Mordes, Brandstiftung und gefährlicher Körperverletzung verurteilt. Das Gericht sah es als erwiesen an, dass die Gruppe Brand- und Sprengstoffanschläge auf Asylbewerberheime und linke Einrichtungen verübt hat.
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1: Bei uns in Bochum gibt es bald ein weiteres Bildungsangebot. Der Carolinen-Campus im Bochumer Süden hat die staatliche Genehmigung für ein eigenes Berufskolleg erhalten. Im neuen beruflichen Gymnasium für Gesundheit und Soziales können Schülerinnen und Schüler ihr Abitur machen und zugleich Fachkenntnisse für das Gesundheitswesen sammeln. Die Nachfrage ist nach Angaben des Campuses bereits so groß, dass zusätzliche Schulplätze eingerichtet wurden. Für diese Plätze sind jetzt weitere Anmeldungen möglich. Und weitere Nachrichten aus Bochum und der Welt findet ihr in unserer Radio Bochum App.
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0: Die 30-Grad-Marke, die knacken wir heute nicht. Wir haben 29 Grad und darüber hinaus soll es auch nicht gehen. Mit dem Tagesverlauf wird es immer nur kühler ab jetzt und in der Nacht haben wir dann noch Temperaturen von um die 16 Grad. Morgen wird es nicht mehr ganz so brüllend heiß, aber weiterhin warm bei 24 Grad. Die Sonne, die kommt zwischendurch auch mal hervor, aber überwiegend gibt es Wolken morgen.
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0: A40, Essen Richtung Dortmund. Zwischen Bochum-Wattenscheid und Bochum-Harpen gerade 8 Kilometer stockend plus 15 Minuten. Die verliert ihr auch noch ein Stück weiter zwischen Essen-Huttrop und Mülheim-Heißen bei 5 Kilometern Stau. A42, Kamp-Lintfort-Dortmund zwischen Gelsenkirchen-Schalke und dem Kreuz Herne 6 Kilometer stockender Verkehr plus 10 Minuten. A448, Bochum-West Richtung Dortmund-Witten. Zwischen Dreieck Bochum-West und Bochum-Wiemelhausen gerade 3 Kilometer Stau. Da verliert ihr auch noch mal 10 Minuten. Und auf der Dostener Straße zwischen dem Nordring und der Anschlussstelle Bochum-Hamme gibt es ganz schön dichten Verkehr gerade. Das kostet euch auch noch mal um die 5 Minuten, wenn ihr da unterwegs seid. Auf dem Nordhausenring wird geblitzt. Zwischen Altenbochum und Kornhafen schon den ganzen Tag. Kurz vor der Brücke sind nur 50 km erlaubt. Danke Beate, Frank, Johannes und auch Manfred fürs Bescheid geben. Und wenn ihr auch noch was melden wollt, gerne eintragen in die Radio Bochum App. Gute und sichere Fahrt euch.
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0: Das bin ich und vielleicht habt ihr es auch mitbekommen, am Montag die Meldung, dass eine Schlange in einem Zug ausgesetzt wurde, eine ungiftige Kornnatter. Und die wohnt jetzt tatsächlich im Tierpark in Bochum. Wir haben nachgehorcht, wie es ihr geht, was mit solchen Tieren dann passiert und was das jetzt auch für Konsequenzen haben könnte für die Halterin, die sie einfach ausgesetzt hat. Sprechen wir gleich drüber hier bei Radio Bochum in ein paar Minuten.

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0: Die Meldung hat uns Anfang der Woche ein süßes Tierbild beschert auf radiobochum.de. Könnt ihr euch noch angucken. Eine kleine Kornnatter, die gefunden wurde. Leider mit traurigem Hintergrund. Denn ihre Besitzerin hat sie einfach ausgesetzt in einem Zug, der eben durch Bochum gefahren ist. Und hier war dann Halt für sie, weil sie entdeckt wurde und die Besitzerin eben auch. Und jetzt, was passiert jetzt mit so einer Schlange, die dann gefunden wird, die übrigens ungiftig ist, die Kornnatter? Die landet bei uns im Tierpark Bochum. Zoodirektor Ralf Slabik hat uns erzählt, dass in diesem Jahr schon rund 10 Echsen, Schlangen und Spinnen im Tierpark untergebracht wurden, die gefunden worden sind. Die Gründe sind unterschiedlich. Schlangen zum Beispiel, die können schnell mal abhauen, wenn es nur kleinste Unachtsamkeiten oder auch Beschädigungen am Terrarium gibt.
1: Und auf der anderen Seite, ähnlich wie wir das auch im Bereich des Tierschutzes sehen, dass Tiere, die einem zeitlich oder generell einfach zu viel geworden sind, die ausgesetzt werden, weil sie zur eigenen Lebenssituation nicht passen.
0: Genau, das war auch der Fall der Frau, die die Schlange im Zug loswerden wollte. Die Schlange war ihr zu teuer und zu langweilig geworden. Ein Zugbegleiter hatte dann beobachtet, wie die Frau die Schlange in den Mülleimer gesteckt hat und dann die Bundespolizei gerufen, die die Schlange dann an die Feuerwehr übergeben hat wiederum. Und dann kam sie in den Tierpark. Was sollten wir denn tun, wenn wir in die seltene Situation geraten sollten und auch mal eine Schlange oder ein anderes Tier wie eine Echse oder eine tropische Spinne finden? Das haben wir auch Zoodirektor Ralf Slabik gefragt. Er sagt, bitte nicht anfassen oder einfangen, das ist wichtig, weil man ja in der Regel nicht weiß, ob das Tier giftig ist oder beißen kann oder so.
1: Ja, also wir haben in Bochum unterschiedliche Möglichkeiten. Wenn Sie die Feuerwehr anrufen, dann stehen wir seitens des Bochumer Tierparks, stehen wir in einer dementsprechenden Notrufliste. Wir würden über so etwas informiert werden. Gleiches gilt über die Polizei, gleiches gilt über das Veterinäramt oder die Ordnungsbehörden.
0: Ja, und es gibt bei der Feuerwehr und bei der Polizei auch Menschen, die vom Tierpark gezielt geschult worden sind und viele Tiere auch bestimmen können. Am Ende landen die Tiere dann im Tierpark, bleiben dort oder werden an andere Zoos oder Anlaufstellen weitervermittelt, wenn sie nämlich zum eigenen Tierbestand im Tierpark Bochum nicht passen und nicht artgerecht untergebracht werden können. Die Kornnatter aus dem Regionalexpress Mülleimer, die hat jetzt aber zum Glück hier im Tierpark ein neues und artgerechtes Zuhause gefunden. Vielleicht könnt ihr sie euch mal bei Gelegenheit angucken.

Es gibt doch sowas wie ein Rampenlichtgehen, oder? Sängerin Leonie ist gar nicht die einzige berühmte Person in ihrer Familie. Ihr Bruder steht nämlich auch auf der großen Bühne. Naja, also vielleicht auf der mittelgroßen. Er spielt nämlich Fußball für die zweite Mannschaft beim FSV Mainz. Immerhin in der Regionalliga. Corbinian Burger heißt er und wer weiß, ne? Vielleicht spielt er sich ja auch noch ein bisschen nach oben, empfiehlt sich mal für eine andere Liga, zum Beispiel für die zweite Bundesliga. Dann könnte er auf den VfL Bochum treffen und vielleicht auch hier spielen. Und seine Schwester ist auch eine große Supporterin von ihm. Die guckt sich dann auch sicher mal ein Spiel von ihm an im Ruhrstadion. Wer weiß, ne?

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1: Mit Sarah Heinz, guten Tag. Der nächtliche Drohnenvorfall am Flughafen Leipzig-Halle hat bei vielen die Alarmglocken läuten lassen. Bundesinnenminister Dobrindt hat seinen Italienurlaub unterbrochen und kommt zurück nach Deutschland. Außerdem hat das polizeiliche Terrorismus- und Extremismusabwehrzentrum in Sachsen die Ermittlungen übernommen, denn inzwischen wird auch ein politisches Motiv nicht ausgeschlossen. Mehr dazu von Danny Hoppe.
2: Gleich zwei Vorfälle in der Nacht haben die Behörden aufgeschreckt. Zum einen der Fund einer Drohne auf der Start- und Landebahn Südpiste des Airports in der Nähe einer ukrainischen Transportmaschine. Die Ermittler haben inzwischen bestätigt, dass an der Drohne eine Sprengladung angebracht war. Zum anderen ist dann noch der Zusammenstoß eines Frachtflugzeugs mit einem noch unbekannten Flugobjekt in der Luft. Die Maschine landete anschließend leicht beschädigt in Hannover. Wie und ob die Drohne und das Flugobjekt zusammenhängen, ist noch unklar. Sachsens Innenminister Schuster jedenfalls spricht von einem sehr ernsten Sicherheitsfall. Und auch Leipzigs Oberbürgermeister Jung sagt, das sei eine Bedrohungslage mit neuer Qualität in Deutschland. Die genauen Hintergründe sind noch unklar, allerdings gilt der Flughafen Leipzig als Drehscheibe für Rüstungsmaßnahmen.

0: Ladung transportieren können. Im Zentrum von London sind mehrere Menschen niedergestochen worden. Nach Angaben der Londoner Polizei wurde eine 47-jährige Tatverdächtige festgenommen. Bei den vier Opfern handelt es sich um Männer zwischen 34 und 52 Jahren. Sie wurden ins Krankenhaus gebracht. Bei den Spritpreisen geht es aktuell in unterschiedliche Richtungen. Der Preis für einen Liter Super E10 ist laut ADAC im Vergleich zur Vorwoche etwas gesunken, auf jetzt knapp 2,13 Euro. Wegen der Entwicklung des Rohölpreises sieht der ADAC da aber eigentlich mehr Potenzial für Preissenkungen. Diesel ist dagegen wieder etwas teurer geworden um 1,4 Cent. Der Liter kostet jetzt im Bundesschnitt 2,20 Euro. Und noch eine Meldung aus der Autobranche. Kurz nachdem viele Autobauer bei uns Entlassungen angekündigt hatten, hat sich die Stimmung in der Branche wieder gefangen. Laut dem Münchner IFO-Institut hat sich der Geschäftsklimaindex für die Autoindustrie im Juli um 6 Punkte verbessert. Die Geschäftserwartungen sind besser. Die Branche geht davon aus, dass sie in naher Zukunft wieder bessere Bilanzen vorlegen kann. Laut IFO-Institut wird vor allem darauf gesetzt, künftig Karosserien und Aufbauten zu bauen, die auch in der Rüstungsindustrie gebraucht werden. Und das waren die Nachrichten mit Sarah Heinz.
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2: Wir haben 28 Grad und der Abend, der wird jetzt nur noch kühler. Die Temperaturen gehen so ein bisschen runter in der Nacht dann auf bis zu 16 Grad. Bis dahin immer mal wieder Sonne, immer mal wieder auch Wolken. Regen soll es heute auch nicht geben. Und morgen ebenfalls nicht, bei einer Wolkendecke und bis zu 24 Grad.
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2: A40 Duisburg Richtung Essen zwischen Mülheim an der Ruhr, Winkhausen und Mülheim Heimaterde. Gerade 3 Kilometer Stau macht eine Viertelstunde mehr. In der Gegenrichtung zwischen Bochum-Hamme und Bochum-Harpen gerade 4 Kilometer stockender Verkehr macht nochmal 10 Minuten mehr. Und ein Stück weiter zwischen Essen-Huntrop und Mülheim Heimaterde 4 Kilometer Stau plus 10 Minuten. A42 noch, Kamplinfort Richtung Dortmund zwischen Gelsenkirchen Zentrum und Kreuzherne 7 Kilometer stockender Verkehr. Das macht 10 Minuten mehr. Und ihr habt uns heute fleißig einen Blitzer gemeldet, der da weiterhin steht, auf dem Nordhausenring zwischen Altenbochum und Kornhapen. Blitzt ein Gerät kurz vor der Brücke, da ist nur 50 km/h erlaubt. Eine gute und vor allem sichere Fahrt wünsche ich euch.
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2: Ja, so ist das. Und wir denken uns jetzt noch mal kurz hier zurück in die WM-Zeit mit Shakira und Burner Boy, bevor wir gleich hier den nächsten Namen ziehen, der dann Chancen bekommt auf Karten fürs Zeltfestival.

0: Florian Künstler ist Singer-Songwriter aus Berlin, wurde dann irgendwann, als er nicht mehr ein kleiner Junge war mit Gitarre, sondern groß entdeckt von einem Musikproduzenten und gefördert. Übrigens derselbe, der auch Annette Lusian zum Beispiel und Glasperlenspiel entdeckt hat. Und ja, der Rest ist Geschichte. Jetzt mittlerweile tourt er durch ganz Deutschland mit seinen Songs und macht Ende August auch Halt in Bochum. Am 23. August ist er beim Zeltfestival. Ihr konntet euch bewerben für ihn, für Karten für ihn auf radiobochum.de. Und das habt ihr fleißig gemacht, zahlreich. Und im Lostopf ist unter anderem Birgit gelandet und die haben wir jetzt gezogen. Birgit, wenn du jetzt deinen Namen hörst und denkst, ja, Florian Künstler, da war doch was, da würde ich doch gerne hin zum Konzert. Dann würde ich mich freuen, wenn wir gleich hier drüber sprechen können, warum und wie du dich drauf freust, mit wem du gehst und so weiter und so fort. Ruf gerne an unter der kostenlosen Hotline 0800 98 5 98 5 und der 0, liebe Birgit. Dann sprechen wir uns gleich hoffentlich.
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0: Das ist wunderbar. Wir können Birgit ermöglichen, dass sie zu Florian Künstler geht am 23. August jetzt zum Zeltfestival Ruhr, zum Singer-Songwriter Florian Künstler. Ich habe eine wahnsinnig aufgeregte Birgit am Telefon. Hallo.
1: Ja, hallo, hier ist Birgit.
0: An welchem Punkt hast du gesagt, Momentchen mal, Radio Bochum verlost da Karten zum Zeltfestival, da muss ich hin?
1: Das war schon relativ, das ist bestimmt schon 14 Tage her. Ja, im Prinzip kurz nachdem wir Karten für Amy McDonald geholt haben. Und dann sah ich, dass ihr Karten ja auch für Florian Künstler verlost. Und dann dachte ich mir, ja, mach mal. Und ich muss sagen, ich habe eigentlich gar nicht mehr dran gedacht, ne, obwohl ich den schon auch ziemlich gut finde. Ne?
0: Was ist denn dein Bezug zu ihm? Wo hast du ihn das erste Mal mitbekommen? Seit wann bist du Fan?
1: Also ich habe das erste Lied von ihm, glaube ich, gehört, hier, was er mit Wilhelmine zusammen gemacht hat, Salz auf der Haut. Und darüber bin ich dann habe ich mehr reingehört und ja, fand ihn eigentlich so die ganzen Lieder, ja, ganz gut, sag ich mal, bei der Hausarbeit und sonst was zu begleiten, beim Autofahren, hat er schon einige Male mitgemacht.
0: Perfekt, sehr schön. Ja, dann habt ihr quasi ein Date am 23. hast du gerade so schön gesagt. Wer darf denn mitkommen? Du kriegst ja zwei Karten.
1: Ja, ich hoffe, dass meine große Tochter, die hört ihn auch super, super gerne, muss allerdings an dem Sonntag arbeiten. Ich hoffe, dass sie ihren Dienst weggetauscht bekommt, dass ich mit ihr gehen kann. Aber ich glaube, dass auch meine jüngere Tochter mich nicht im Stich lassen würde und mitkommen würde.
0: Ach doch, ich finde, da könntest du uns sonst die Nummer vom Arbeitgeber geben. Wir müssen da was hinkriegen, dass ihr zusammen dahin geht, wenn ihr beide Fans seid. Ja, sehr schön. Dann ganz, ganz viel Spaß euch beim Zeltfestival.
1: Ja, ich freue mich total. Ich hoffe, dass ich bis dahin stehen kann, weil im Augenblick zittern meine Beine ganz wild.
0: Ist ja noch ein bisschen Zeit, hast du noch 2,5 Wochen, dann siehst du Florian Künstler beim Zeltfestival. Und ich habe ihn jetzt noch hier im besten Mix mit kleiner Fingerspur.

0: 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Florian Künstler für euch. Ein bisschen herzhafte Töne am Mittwochnachmittag, weil wir ihn nämlich sehen können beim Zeltfestival Ruhr. Birgit hat gerade Karten gewonnen dafür, hat sie einfach ganz easy sich gesichert über radiobochum.de. Schaut da gerne mal vorbei, was für euch noch an Tickets dabei ist. Zum Beispiel James Arthur, Tom Odell oder auch Dick Brave hätten wir noch im Angebot.
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0: Hallo liebe Autofahrerinnen und Autofahrer, ich habe eine Warnmeldung für euch von der A44 zwischen Essen-Kupferdreh und Ausfahrt Heiligenhaus. Kann euch in beiden Richtungen ein Falschfahrer entgegenkommen. Entsprechend gilt nicht überholen und vorsichtig auf beiden Seiten der Fahrbahn. Jetzt ist es 5:30 und damit Zeit für die Radio Bochum Nachrichten. Die hat jetzt Remda Hahn für euch.
1: Guten Tag. Am Dienstagabend hat ein 55-jähriger Bochumer einen Mordversuch an seiner Frau verübt. Anuschka Fritzscher aus den Radio Bochum Nachrichten. Was ist da passiert?
2: Ja, der Mann hat wohl die Wohnung der Frau, die von ihm getrennt lebt, betreten und hat die 34-Jährige und sich selbst mit Benzin übergossen. Dann wollte er die Frau und sich anzünden. Weil das Feuerzeug aber nicht funktioniert hat, konnte die Frau mit der gemeinsamen 2-jährigen Tochter ins Badezimmer flüchten. Da hat sie gewartet, bis der Mann die Wohnung verlassen hat. Er ist dann später in seiner eigenen Wohnung festgenommen und heute dem Haftrichter vorgeführt worden. Jetzt ist er in Untersuchungshaft.
1: Im Tierpark Bochum wurden in diesem Jahr bislang rund 10 Fundtiere untergebracht, die nicht im Tierheim gehalten werden können, unter anderem Schlangen, Spinnen und Echsen. Das hat uns Zoodirektor Ralf Slabik gesagt. Warum Schlangen oder Echsen in freier Wildbahn gefunden werden, habe unterschiedliche Gründe, so Slabik. Auf der einen Seite könnten gerade bei Schlangen schon kleinste Beschädigungen am Terrarium oder Unachtsamkeit dazu führen, dass das Tier ausbricht.
3: Und auf der anderen Seite, ähnlich wie wir das auch im Bereich des Tierschutzes sehen, dass Tiere, die, einem zeitlich oder generell einfach zu viel geworden sind, die ausgesetzt werden, weil sie zur eigenen Lebenssituation nicht passen.
1: Anfang der Woche wurde am Hauptbahnhof in Bochum eine ungiftige Kornnatter in einem Zugmülleimer gefunden. Sie lebt jetzt im Bochumer Tierpark. Gegen die ehemalige Besitzerin, die die Schlange entsorgen wollte, wird wegen des Verstoßes gegen das Tierschutzgesetz ermittelt. Und jetzt das Wichtigste aus Deutschland und der Welt. Bundesinnenminister Alexander Dobrindt hat wegen des Vorfalls mit einer Drohne am Flughafen Leipzig-Halle seinen Urlaub unterbrochen. Er reist zu einer Lagebesprechung mit dem sächsischen Innenminister und Sicherheitsbehörden von Bund und Ländern am Flughafen an. Mittlerweile haben Spezialisten die Drohne mit Sprengvorrichtung entschärft. Eine politische Motivation ist nicht ausgeschlossen. Die Drohne wurde auf der Südpiste gefunden, in der Nähe eines ukrainischen Frachtflugzeugs. FIFA-Präsident Gianni Infantino hat wichtige Mitarbeiter des Fußball-Weltverbands zu einer Krisensitzung einberufen. Infantino steht aktuell nicht nur wegen der geplanten Verkäufe von WM-Rechten an private Investoren in der Kritik. Der Chef des jordanischen Fußballverbandes wirft ihm auch Erpressung im Zusammenhang mit der vergangenen WM in den USA vor. Was Infantino im Krisengespräch thematisieren wird, ist noch unklar.
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1: In Bochum gibt es bald ein weiteres Bildungsangebot. Der Carolinen-Campus im Bochumer Süden hat die staatliche Genehmigung für ein eigenes Berufskolleg erhalten. Im neuen beruflichen Gymnasium für Gesundheit und Soziales können Schülerinnen und Schüler ihr Abitur machen und gleichzeitig Fachkenntnisse für das Gesundheitswesen sammeln. Die Nachfrage ist nach Angaben des Campus bereits so groß, dass zusätzliche Schulplätze eingerichtet wurden. Für diese Plätze sind jetzt Anmeldungen möglich. 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
0: Das ist immer noch sehr, sehr freundlich. 28 Grad gerade in Bochum. Immer mal wieder Wolken, aber auch Sonne, die dazwischendurch hervorkommt. In der Nacht gehen die Temperaturen runter, unter die 20-Grad-Marke heute mal wieder. Bis zu 16 ungefähr in dem Dreh. Und morgen wird es nicht mal ganz so brüllend heiß. Bis zu 24 Grad maximal. Und dann wenig Sonne, mehr Wolken morgen auf dem Programm.
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0: Da gibt es immer noch keine Entwarnung von der A44. Zwischen Essen-Kupferdreh und Ausfahrt Heiligenhaus kann euch in beide Richtungen ein Falschfahrer entgegenkommen. Da gilt nicht überholen und vorsichtig sein auf beiden Seiten der Fahrbahn. Und A43 Recklinghausen Richtung Münster in Höhe Recklinghausen-Herten gibt es noch Gefahr durch ein defektes Fahrzeug. Das steht auf dem Beschleunigungsstreifen. Fahrt da also auch bitte besonders vorsichtig. Dann noch ein Stau oder stockenden Verkehr auf der A40 Essen Richtung Duisburg zwischen Essen Zentrum und Mülheim am Heimaterde. Gerade 5 Minuten, die ihr da verliert. Geblitzt wird weiter auf dem Nordhausenring zwischen Altenbochum und Kornhaben kurz vor der Brücke. Da dürft ihr nicht mehr als 50 fahren, sonst gibt's Fotos. Danke Beate, Frank, Johannes und Manfred fürs Bescheid geben. Tragt gerne in die Radio Bochum App ein, wenn ihr noch was seht, was andere auf den Straßen wissen sollten. Eine gute und sichere Fahrt wünsche ich euch.
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0: Und da habe ich jetzt noch Pink für euch und direkt danach Musik aus König der Löwen mit Elton John und Circle for Life. Off Life.

0: Koteletten, offenes Hemd, ganz viel Pomade im Haar. Das war wahrscheinlich nicht nur der Look von Elton John in vergangenen Jahrzehnten. Das erwartet euch hier nach 18 Uhr auch bei Radio Mixtape.
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0: 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Da übernimmt er heute um 18 Uhr wieder die Regler mit seiner Show Dick Braves Rock'n'Roll Jukebox. 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Und jetzt habe ich ihn für euch erstmal noch hier mit Get the Party Started, vielleicht um die Party schon mal started zu getten. Dick Brave in the Backbeats für euch.

Eine Meldung von der A40 habe ich für euch. Duisburg Richtung Essen zwischen Mülheim-Heißen und Mülheim an der Ruhr Heimaterde. Da ist der rechte Fahrstreifen gesperrt, weil es Bergungsarbeiten gibt nach einem PKW-Brand. So, und damit war das die letzte Meldung von mir für heute. Annalena Fehdke ist mein Name. Markus Steinacker übernimmt jetzt. Macht's gut. Bis morgen.

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1: Mit Sarah Heinz, guten Abend. Die Union hat klargemacht, sie will das Rentenpaket nicht noch einmal aufschnüren. Die SPD lässt aber nicht locker. Von dort gibt es weiter Widerstand gegen die Abschaffung der Rente mit 63. Danny Hoppe aus dem News-Team, da heißt es ja immer wieder, wer 45 Jahre lang gearbeitet und in die Rentenkasse eingezahlt habe, müsse auch von seiner Lebensleistung profitieren.
2: Ja, das hat jetzt auch nochmal Niedersachsens SPD-Ministerpräsident Lies der NOZ gesagt. Genauso wie die Arbeitsgemeinschaft Selbstständige in der SPD und auch Mecklenburg-Vorpommerns Ministerpräsidentin Schwesig. Sie alle sagen, dass das sozial nicht ausgewogen sei. SPD-Parlamentsgeschäftsführer Wiese tritt dagegen auf die Bremse und warnt davor, jetzt einzelne Elemente, die die Rentenkommission vorgeschlagen hatte, herauszunehmen. Er vergleicht das Ganze mit einem Jenga-Turm. Wenn man einzelne Klötze rausziehe, werde der ganze Turm instabil. Er schlägt stattdessen eine Härtefallregelung vor für Menschen, die körperlich oder psychisch sehr schwer gearbeitet haben. Dazu gehören Nachtschichten, Arbeiten bei Hitze oder Kälte oder auch Tätigkeiten mit Chemikalien. Als Vorbild nennt Wiese hier Regelungen aus Österreich.
1: Auch die Arbeitgeber haben sich nochmal zur Debatte geäußert und gesagt, sie seien fassungslos.
2: Ja, der Chef der Bundesvereinigung der Deutschen Arbeitgeberverbände, Kampeter, hat in der Bild zum Rundumschlag ausgeholt. Er sagt, wer jetzt noch an der Rente mit 63 festhalte, ignoriere den Fachkräftemangel, den demografischen Wandel und die wirtschaftliche Lage. Man brauche mehr Beschäftigung, mehr Beitragszahler und eine solide Finanzierung. Deshalb müsse der Sozialstaat reformiert werden. Der Deutsche Gewerkschaftsbund wirft den Arbeitgebern dagegen Heuchelei vor. Die Realität sei, dass der Arbeitsmarkt beschäftigt, jenseits der 55 kaum weiter beschäftige oder neu einsteigen lasse. Dazu würden immer weniger junge Leute ausgebildet. Also die Debatte dürfte noch weitergehen.
1: Danke, Danny. Mehr wichtige Meldungen jetzt im Überblick. Nach den Vorfällen am Flughafen Leipzig gehen die Ermittlungen weiter. In der Nacht wurde eine Drohne

Ruhe nahe eines ukrainischen Flugzeugs sichergestellt. An ihr war eine Sprengladung angebracht. Außerdem war ein Frachtflugzeug mit einem noch unbekannten Flugobjekt in der Luft kollidiert. Wie und ob die Drohne und das Flugobjekt zusammenhängen, ist aktuell noch nicht klar. In den USA sind mehr als 10.000 Menschen an einer Darminfektion erkrankt. Dazu gäbe es über 12.000 weitere unbestätigte Fälle, so die US-Gesundheitsbehörde. Die Erkrankung stammt von einem Parasiten, der zuvor womöglich über Eisbergsalat aus Mexiko übertragen wurde. Über 500 Betroffene wurden bisher im Krankenhaus behandelt.

0: Brandsorgen sind immer noch Feuerwehrleute im Einsatz. Am Montag war das Feuer in einem Naturschutzgebiet ausgebrochen. Die Ursache des Brands ist aktuell noch nicht bekannt. Und das waren die Nachrichten mit Sarah Heinz.
1: Das Bochum-Wetter. Das geht entspannt weiter. Die Nacht wird sogar mal wieder schön kühl. Die Werte sinken auf 17 bis 14 Grad minimal. Dazu ist es meistens klar. Morgen gibt es dann auch Sonne und Wolken im Wechsel. Regen oder Gewitter sind kein Thema mehr. Und es wird auch nicht mehr ganz so heiß. 22 bis 26 Grad maximal. 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Die Staus ab 6 Minuten Zeitverzug. Die A2 Oberhausen-Hannover zwischen Dortmund-Mengede und Nordost 2 Kilometer, 8 Minuten plus. A3 Köln Richtung Frankfurt zwischen Lohma und Kreuzborn-Siegburg 1 Kilometer, 6 Minuten. A4 Aachen-Köln zwischen Kreuz-Köln-West und Eiffeltor 4 Kilometer, 10 Minuten plus. Nochmal die 4 von Köln nach Olpe zwischen Bergisch Gladbach-Refrath und Bensberg 4 Kilometer, 9 Minuten. Die A4 Köln jetzt Richtung Aachen zwischen Kreuz-Gremberg und Eiffeltor 4 Kilometer, 9 Minuten. Die A40 Duisburg Richtung Essen zwischen Mülheim-Heißen und Heimaterde 1 Kilometer 7 Minuten plus. Und die 57 Krefeld Richtung Nimwegen zwischen Alpen und Sonsbeck 1 Kilometer eine Viertelstunde plus. Kommt gut durch.
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1: Wer braucht denn Kinderüberraschung? Wir haben die Abendüberraschung mit Markus Steinacker. Gleich 3 Wünsche auf einmal hier. Der beste Musikmix, der kommt mit Foreigner und Jason Derulo gleich. Dann was brandneues, Nur nach vorn von den Toten Hosen. Und was zum Lachen haben wir auch noch, den Daily Hannes. Gut, Schokolade müsstet ihr euch selbst organisieren. Am besten in Eisform. Schönen Mittwochabend.

0: Der Mittwochabend mit Markus Steinacker. Habt ihr ein Hobby, vielleicht was Sportliches? Ja? Könnte ja sein, dass ihr reitet vielleicht. Reiten ist aber, muss man sagen, für viele mehr als nur das, mehr als nur ein Hobby. Es ist eine Bestimmung, eine Leidenschaft, eine Lebensaufgabe. Für unseren Hannes Höfer ist es etwas weniger.
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2: Ist Reiten wirklich ein Sport für Mensch und Tier? Ich weiß, alleine für die Frage kriege ich schon lange Hafer. Meine gute Freundin Sophia Henry ist Comedienne und passionierte Reiterin. Und mit ihr streite ich mich gerne darüber, ob Reiten wirklich ein Sport ist. Weil eigentlich macht das Pferd doch die Arbeit. Bevor ihr mir jetzt aber die Sporen gebt, ich habe ein Beispiel. Am 4. Juni 1923 gewann ein Jockey in New York ein Rennen. Als er schon tot war, ja, der hatte beim Rennen einen tödlichen Herzinfarkt. Und das Pferd ist ganz alleine mit ihm auf dem Rücken über die Ziellinie gelaufen. Da hat der nicht mehr viel für gemacht. Ich frage ja nur, weil nach der Logik ist Hobbyhorsing deutlich ernstzunehmender als viele tun. Denn so ein Besenstiel, der macht nichts alleine. Und ich weiß, viele wollen mir jetzt den Gnadenschuss geben, ne? Oder wenigstens mal einen mit der Gerte. Bei der einen oder anderen würde mich das wahrscheinlich sogar freuen. Aber ich sag's euch nochmal deutlich, ich mache ja nur Spaß. Und immer dran denken, im Grunde sind Pferde doch die besseren Menschen.
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0: Es ist 6:30.
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0: Mit Riem der Hahn, guten Abend. In Bochum sitzt ein 55-jähriger Mann nach einem mutmaßlichen Mordversuch an seiner Frau in Untersuchungshaft. Laut Polizei und Staatsanwaltschaft war der Mann am Dienstagabend in die Wohnung seiner getrennt lebenden Frau an der Sachsenstraße eingedrungen. Er soll die 34-Jährige und sich selbst mit Benzin übergossen und versucht haben, sie mit einem Feuerzeug anzuzünden. Da das Feuerzeug nicht funktioniert hat, konnte sich die Frau mit ihrer 2-jährigen Tochter ins Badezimmer retten. Der Mann flüchtete zunächst, wurde aber kurz darauf festgenommen. Die Ermittler einer Mordkommission prüfen nun die genauen Hintergründe der Tat. Der Mann wurde heute schon dem Haftrichter vorgeführt. Anfang der Woche hat die Bundespolizei in Bochum eine Schlange in einem Zugmülleimer sichergestellt. Die ungiftige Kornnatter wurde erst der Feuerwehr übergeben und lebt jetzt im Bochumer Tierpark. Der Tierpark hat dieses Jahr bereits rund 10 Tiere aufgenommen, die nicht im Tierheim gehalten werden können, neben Schlangen auch Spinnen und Echsen. Die Besitzerin der Schlange hat erklärt, dass das Tier ihr zu langweilig und zu teuer geworden sei. Deshalb hatte sie es in einer verknoteten Plastiktüte im Zug ausgesetzt. Gegen sie wird jetzt wegen Verstoßes gegen das Tierschutzgesetz ermittelt. Und jetzt das Wichtigste aus Deutschland und der Welt. Bundesinnenminister Alexander Dobrindt hat wegen des Vorfalls mit einer Drohne am Flughafen Leipzig-Halle seinen Urlaub unterbrochen. Er reist zu einer Lagebesprechung mit dem sächsischen Innenminister und Sicherheitsbehörden von Bund und Ländern am Flughafen an. Am Nachmittag haben Spezialisten die Drohne mit Sprengvorrichtung entschärft. Die Ermittlungen liegen mittlerweile allein in der Hand der sächsischen Ermittler. Die Drohne wurde auf der Südpiste gefunden in der Nähe eines ukrainischen Frachtflugzeugs. Das Oberlandesgericht Hamburg hat 8 Mitglieder der inländischen Terrorgruppe Letzte Verteidigungswelle verurteilt. Die Haftstrafen liegen zwischen 1,5 und 5 Jahren. Die Angeklagten waren zur Tatzeit zwischen 14 und 21 Jahre alt. Sie wurden wegen versuchten Mordes, Brandstiftung und gefährlicher Körperverletzung verurteilt. Das Gericht sah es als erwiesen an, dass die Gruppe Brand- und Sprengstoffanschläge auf Asylbewerberheime und linke Einrichtungen verübt hat. Zurück nach Bochum. Im Tierheim Bochum gibt es jetzt ein neues modernes Hundehaus mit einem Resozialisierungsraum. In diesem Raum gibt es eine Sofaecke und eine Küche. Hier kann geschaut werden, wie sich ein Hund in einer Wohnumgebung verhält. So könnte man viel über den Hund erfahren und gegebenenfalls mit ihm trainieren. Das hat uns Tierheimleiterin

0: Armin Scherer gesagt.
1: Was passiert, wenn die Kaffeemaschine da ist, wenn der Toaster an ist, wenn das Telefon klingelt? Na gut, manchmal hat man seine Handys, das hört man, aber so ganz viele alltägliche Sachen, die konnte man hier im Tierheim oftmals nicht ausprobieren. Und dazu ist dieser Resozialisierungsraum wunderbar. Oder zerstört er das Sofa, was auch immer. Das gehört natürlich auch immer alles dazu.
0: Außerdem gibt es in dem neuen Hundehaus 6 helle und große Räume für die Gruppenhaltung von Hunden. Zu jedem Raum gehört auch ein großer Wiesenauslauf. Dann gibt es auch noch Räume für die Hundeschule, die Tierheim-Jugendgruppe, einen Besprechungsraum, Lager und 2 Büros. Der Bau wurde durch Spendengelder, Förderung von verschiedenen Stiftungen, zum Beispiel dem Deutschen Tierschutzbund, unterstützt. 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
0: Aktuell noch ganz schön warm in Bochum, 28 Grad haben wir es. Die Sonne guckt immer wieder mal hinter den Wolken hervor. In der Nacht kühlt es aber ordentlich ab, bis zu 14 Grad Tiefstemperatur sind drin. Und morgen, da wird es dann ein bisschen angenehmer mit Höchsttemperaturen bis zu 24 Grad und abwechselnd Sonne und Wolken.
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0: Da haben wir die A2 für euch, Oberhausen Richtung Dortmund, zwischen Herten und Recklinghausen Süd, Gefahr durch Reifenteile auf dem rechten und dem mittleren Fahrstreifen. Ein defekter LKW steht auf den Standstreifen, bitte fahrt da besonders vorsichtig. Dann auf der A40 Duisburg Richtung Essen, zwischen Mülheim-Heißen und Mülheim an der Ruhr Heimaterde, da ist der rechte Fahrstreifen gesperrt wegen Bergungsarbeiten an einem PKW, der brennt, bitte fahrt da auch besonders vorsichtig. Und nochmal die A40 Duisburg Richtung Essen, zwischen Mülheim-Heißen und Mülheim Heimaterde, 1 Kilometer Stau, da verliert ihr mindestens 5 Minuten. Und dann haben wir noch einen Blitzer für euch auf dem Nordhausenring zwischen Altenbochum und Kornhaken, kurz vor der Brücke, wo nur 50 km/h erlaubt sind. Danke an Beate, Frank, Johannes und Manfred. Meldet uns gerne weiterhin Blitzer über die 0800 98 5 98 5 und die 0.
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3: Ja, ihr müsst ja gar nicht unbedingt in Urlaub fahren. Wir gucken mit euch auf die schönsten Badeseen hier in der Nachbarschaft. Da sind wir gleich mal am Tuttenbrocksee und gucken, was wir da so alles Schönes machen können. Markus Steinacker hier, einen schönen

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0: herzlich willkommen mitten im Sommer 26.
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0: Und wir stellen euch die besten Badeseen in NRW vor. Damit ihr wisst, wo ihr bei den Temperaturen es am besten aushalten könnt. Und unser Reporter Thorsten Ortmann war für euch am Tuttenbrocksee, direkt an der A2 in Beckum.
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3: Willkommen am Tuttenbrocksee in Beckum. Ein wahres Paradies für alle, die Wassersport lieben.
2: Muss ich was bezahlen?
4: Und es fängt an beim Strandbadeintritt, 7 Euro für eine Tageskarte. Der Aquapark wäre 14 Euro für eine Stunde, wo dann der Tageseintritt mit drin ist für Strandbad den ganzen Tag. SUP sind wir bei 16 Euro und Anfängerkurs Wasserski fängt bei 32 Euro an.
2: Was können wir da machen?
5: Hier kann man richtig viel Spaß haben und das Wasser ist auch nicht so kalt, also man kann es gut aushalten hier. Ja. Der Aquapark dort, das ist richtig cool, also auch mit mehreren Leuten da mit den Freunden zusammen dort.
6: Ich mag sehr die Natur hier.
4: Beachvolleyball spielen, schwimmen, Stand-up-Paddling oder Wasserski und Wakeboard fahren.
7: Kann ich meine Kids mitbringen?
4: 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Wir gucken schon, dass wir familienfreundlich sind und viele Familien freuen sich. Die Kinder verbringen eine schöne Zeit im Aquapark und die Eltern können mal entspannen in der Gastronomie.
2: Treffen wir uns zum Essen oder nur für Drinks?
4: Oh, durchaus beides möglich.
8: Unsere Kracher sind die Chicken Filet-Straps mit Pommes. Dann bieten wir an Kibbelinger. Dann gehen wir weiter. Flammkuchen haben wir. Dann haben wir jeden Mittwoch eine Happy Hour. Kostet mittwochs jedes Kraftbier 3 Euro. Jeder Aperitif, als Beispiel Aperol Spritz, Lele Valperi 5 Euro.
7: Können wir da chillen?
6: Ja, man kann da sitzen, mit Freunden chillen und Snacks essen. Ich mag sowas. Es macht sehr Spaß, auch einfach den zuzugucken.
8: Ist wie ein kleines Urlaubsparadies.
2: Ist es ein Match?
3: Absolut. Es ist ein wunderschönes Strandbad. Es gibt einen Strand, es gibt Liegewiesen, es gibt einen großen Aquapark. 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
1: Mit Sarah Heinz, guten Abend. Die Pegelstände im Rhein sinken immer weiter und das Ende ist laut Wasserstraße und Schifffahrtsamt Rhein noch nicht erreicht. Danny Hoppe aus dem News-Team, die Folge sind historische Tiefstände.
2: Ja, und es ist egal, ob man nach Köln, Düsseldorf, Duisburg, Ruhrort oder Emmerich schaut. Das Bild ist überall dasselbe. Die Pegel sinken immer noch weiter auf Werte, die seit Beginn der Aufzeichnungen noch nie erreicht wurden. Und die reichen zum Teil mehr als 200 Jahre zurück, wie etwa in Köln. Und dass sich daran demnächst was ändert, danach sieht es nicht aus. Momentan könne von einer Trendwende keine Rede sein, sagt das Wasserstraßen- und Schifffahrtsamt Rhein. Das Niedrigwasser belastet ja schon jetzt die Wirtschaft und wirkt sich auch schon auf die Spritpreise aus. Für morgen hat Bundesverkehrsminister Bilger deshalb in Bonn eine Sonderkonferenz mit Wirtschaftsvertretern anberaumt, um über die aktuelle Lage zu beraten.
1: Im Kölner Stadtanzeiger hat sich Bilger jetzt ja besorgt gezeigt und angekündigt, dass er schnell handeln will. Was genau er tun will, ist aber noch nicht klar.
2: Ja, in dem Interview ist viel die Rede davon, dass man die Lage gemeinsam bewerten wolle oder dass man die Wasserstraßen widerstandsfähiger machen wolle. Aber wie genau, das sagt Bilger nicht. Dafür kommen von den Verkehrsministern der Länder Forderungen. Das schreibt die RP. Gefordert wird demnach ein nationales oder europäisches Flottenförderprogramm für niedrigwassergeeignete Schiffe. Heißt übersetzt, dass Schiffe so gebaut oder modernisiert werden sollen, dass sie auch bei niedrigem Wasserstand fahren und mehr Ladung transportieren können. Außerdem soll geprüft werden, ob die bisherigen Strategien gegen Niedrigwasser noch ausreichen und bestimmte Wasserstraßen, vor allem der Rhein, sollen so verbessert werden, dass Schiffe auch bei Niedrigwasser besser durchkommen. Das kann zum Beispiel Eingriffe an Fahrrinnen oder Engstellen bedeuten.
1: Danke, Danny. Mehr Meldungen jetzt in der Zusammenfassung. Der Iran und der Oman haben sich auf eine neue Route durch die Straße von Hormus geeinigt. Das teilte das iranische Außenministerium mit. Eine gemeinsame Erklärung werde derzeit fertiggestellt, wenn, Zitat, bestimmte dritte Parteien den Prozess nicht behindern. Im letzten Jahr haben so wenige junge Menschen wie seit 26 Jahren nicht mehr BAföG bezogen. Laut dem Statistischen Bundesamt ist die Zahl auf rund 570.000 Bezieher gesunken. In den letzten Jahren lag diese Entwicklung auch am hohen bürokratischen Aufwand bei der Antragstellung und an der Angst vor Schulden. Gerade erst wurde der Großbrand im Osten der Niederlande unter Kontrolle gebracht. Da ist schon das nächste Feuer im Land ausgebrochen. Wieder in einem Naturschutzgebiet, diesmal aber an der niederländischen Küste in der Nähe von Den Haag. Ein Hotel wurde vorsorglich evakuiert. Die Feuerwehr ist im Einsatz. Nach dem Vorfall bei OpenAI hat es auch beim Konkurrenten Anthropic einen bedrohlichen KI-Vorfall gegeben. Die KI des Entwicklers hatte versucht, eine künstliche Schwachstelle in eine Software einzuschleusen, um ein System also bewusst unsicher zu machen. Dafür gab sich die KI auch als Mensch aus und schickte Phishing-Mails an reale Menschen, um so unter anderem an Passwörter zu kommen. In den letzten Wochen hatten Anthropic und OpenAI schon zugegeben, dass ihre KI-Modelle in Tests ungeplant in Computer

0: Systeme echter Unternehmen eingedrungen waren. Diese Eingeständnisse hatten die Sorge vor Cyberattacken mithilfe künstlicher Intelligenz verstärkt. Und das waren die Nachrichten mit Sarah Heinz.
1: Das Bochum-Wetter. Es bleibt bei schön angenehmem Sommerwetter. Morgen gibt es einen Mix aus Sonne und Wolken. Dazu bleibt es trocken und es wird auch nicht mehr ganz so heiß.

0: Sandhausen zwischen Leverkusen-Opladen und Kreuzhilden, 3 Kilometer, 8 Minuten plus. Auf der A4 Aachen Richtung Köln zwischen Kreuz-Köln-West und Eiffeltor, 2 Kilometer, 3 Minuten plus. Auf der A40 Duisburg Richtung Essen zwischen Mülheim-Heißen und Heimaterde, 1 Kilometer Stau, 7 Minuten plus. Die A52 Mönchengladbach Richtung Düsseldorf zwischen Karst Nord und Kreuz-Karst, dichter Verkehr, 2 Minuten extra. Die 57 Krefeld Richtung Nimwegen zwischen Rheinberg und Sonsbeck, 1 Kilometer Stau, 37 Minuten plus. Und die A59 Köln Richtung Bonn zwischen Köln-Rad und Dreieck Porz, dichter Verkehr und 1 Minute extra. Gutes Durchkommen.
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0: Mit Markus Steinacker mitten in unserer Fahrradwoche mit Tipps und Tricks fürs Bike. Und da kam natürlich dann auch die Frage auf, was tun gegen Popo-Schmerzen beim Radfahren? Mein Geheimtipp, einen Sattel draufschrauben. Ein paar bessere Tipps gleich von euch. Okay.

0: Wir sind in unserer Fahrradwoche und da wollen wir euch mit Tipps, Tricks und Empfehlungen versorgen. Und jetzt haben wir den Spieß einfach mal umgedreht und euch nach euren Tipps gefragt. Heute zur wichtigen Frage, was tun gegen Poposchmerzen beim Fahrradfahren?
1: Zinksalbe. Nein, kriegen wir nicht.
2: Man versucht dann einfach auch mal ein bisschen Pause zu machen zwischendurch, sich vielleicht mal eine Radhose anzuziehen oder Taubheitscreme auf den Arsch zu schmieren und dann gucken wir mal.
3: Bier trinken.
1: Ich halt an. Ab und zu mache ich Pausen. Und ansonsten, ja, ist das halt Pech. Muss man halt da durch. Und ich fahre auch regelmäßig, deshalb stört mich das jetzt auch nicht so. Oder bin ich abgehärtet?
4: Haben wir leider nicht. Unsere Ärsche sind wund.
0: Haben wir leider nicht. Unsere Ärsche sind wund. Goethe hätte es nicht schöner sagen können. Eure Tipps gegen Poposchmerzen beim Radfahren und was einen guten Sattel ausmacht, darüber sprechen wir gleich mal in guter halben Stunde hier.
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0: Es ist 7:30.
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0: Mit Riem der Hahn, guten Abend. Am Dienstagabend hat ein 55-jähriger Bochumer einen Mordversuch an seiner Frau verübt. Anuschka Fritscher aus der Radio Bochum Nachrichtenredaktion, was ist da passiert?
2: Ja, der Mann hat wohl die Wohnung der Frau, die von ihm getrennt lebt, betreten und hat die 34-Jährige und sich selbst mit Benzin übergossen. Dann wollte er die Frau und sich anzünden. Weil das Feuerzeug aber nicht funktioniert hat, konnte die Frau mit der gemeinsamen 2-jährigen Tochter ins Badezimmer flüchten. Da hat sie gewartet, bis der Mann die Wohnung verlassen hat. Er ist dann später in seiner eigenen Wohnung festgenommen und heute dem Haftrichter vorgeführt worden. Jetzt ist er in Untersuchungshaft.
0: Anfang der Woche hat die Bundespolizei in Bochum eine Schlange in einem Zugmülleimer sichergestellt. Die ungiftige Kornnatter wurde erst der Feuerwehr übergeben und lebt jetzt im Bochumer Tierpark. Der Tierpark hat dieses Jahr bereits rund 10 Tiere aufgenommen, die nicht im Tierheim gehalten werden können. Neben Schlangen auch Spinnen und Echsen. Die Besitzerin der Schlange hat erklärt, dass das Tier ihr zu langweilig und zu teuer geworden sei. Deshalb hatte sie es in einer verknoteten Plastiktüte im Zug ausgesetzt. Gegen sie wird jetzt wegen Verstoßes gegen das Tierschutzgesetz ermittelt. Und jetzt das Wichtigste aus Deutschland und der Welt. Bei einem russischen Luftangriff auf Kiew sind in der Nacht mindestens 17 Menschen getötet worden. Von den fast 30 russischen Raketen konnte keiner abgefangen werden. Präsident Selenskyj klagt über den Mangel an Flugabwehrmunition. Die Lieferungen seien auf ein Drittel des Vorjahresniveaus gesunken, sagte er. Wegen der wachsenden Gefahr werden aktuell mehr als 500 Kinder und Jugendliche in und um die Stadt Kramatorsk in der Ostukraine nahe der Frontlinie evakuiert. FIFA-Präsident Gianni Infantino hat wichtige Mitarbeiter des Fußball-Weltverbands zu einer Krisensitzung einberufen. Infantino steht unter anderem wegen der geplanten Verkäufe von WM-Rechten an private Investoren in der Kritik. Was Infantino im Krisengespräch thematisieren wird, ist noch unklar. Die Vereinigung der europäischen Ligen fordert eine grundlegende Reform der FIFA und betont, dass diese in Zukunft nicht mehr einseitig Entscheidungen treffen können soll. Zurück nach Bochum. Vonovia zieht nach dem ersten Halbjahr 2026 eine positive Bilanz. Im Vermietungsgeschäft ist das operative Ergebnis auf rund 1,27 Milliarden Euro gestiegen, obwohl der Konzern nach eigenen Angaben fast 5000 Wohnungen weniger im Bestand hat als vor einem Jahr. Außerdem meldet Vonovia ein organisches Mietwachstum von 3,6% und Verkäufe von rund 700 Millionen Euro zum Schuldenabbau. Der Mieterbund NRW kritisiert diesen Kurs. Er warnt vor intransparenten Verkäufen, rechtlich umstrittenen Mieterhöhungen und mehr Druck auf Mieterinnen und Mieter. 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
1: Das Bochum-Wetter.
0: Die Sonne scheint in Bochum immer noch mit ordentlich Temperatur. 28 Grad haben wir es gerade, ein paar Wolken sind aber am Himmel und in der Nacht, da gehen die Temperaturen dann doch ordentlich runter bis zu 14 Grad an Tiefstemperaturen sind drin. Und morgen, da wird es dann etwas angenehmer mit Höchsttemperaturen um die 23 Grad und abwechselnd Sonne und Wolken.
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0: Da haben wir die A40, Duisburg Richtung Essen. Zwischen Mülheim-Heißen und Mülheim an der Ruhr Heimaterde, da laufen Bergungs- und Reparaturarbeiten und der linke Fahrstreifen ist aktuell gesperrt, weil da ein PKW brennt. Längere Reparaturarbeiten sind nötig, deswegen fahrt da bitte besonders vorsichtig. Dann haben wir noch einen Blitzer für euch auf dem Nordhausenring zwischen Altenbochum und Kornhapen, kurz vor der Brücke. Da sind nur 50 km/h erlaubt. Danke an Beate, Frank, Johannes und Manfred.
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3: Mit Markus Steinacker und ja, mir ist auch schon mal der Popo eingeschlafen. Auf dem Fahrrad. Gut, es war eine ultralange Fahrradtour, ist schon lange her, aber ich habe wirklich gemerkt, das kann sehr unangenehm werden. Gut, damals kannte ich noch nicht den Kollegen Robert Janz. Der wird uns gleich mal ein bisschen erklären, wie wir das schaffen können, dass uns der Popo auch bei einer langen Radtour nicht wehtut. In ein paar Minuten.

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0: schönen Mittwochabend. Wir sind in unserer Fahrradwoche. Halbzeit am Mittwoch sozusagen. Und jetzt geht's um ein ganz wichtiges Thema, den richtigen Fahrradsattel. Denn ich sag mal so, Schuhe, die nicht passen, die sind unangenehm, aber ein Fahrradsattel, der nicht passt, das ist anders unangenehm. Kollege Robert Jans, wir räumen hier mal mit einem ersten Mythos auf. Weicher ist nicht automatisch bequemer.
1: Das ist völlig richtig. So ein dickes Gelpolster, das fühlt sich erstmal toll an, gerade wenn man so drauf Probe sitzt mal. Auf längeren Strecken kann es dann aber schwierig werden, weil man da so tief einsinkt. Na, dann steigt der Druck auf, ich sag mal, empfindliche Stellen. Außerdem kann auch diese permanente Reibung zum Problem werden. Ein guter Sattel ist darum oft fester, als man glaubt. Entscheidend ist, dass er den Körper einfach an den richtigen Stellen trägt.
0: Also ich würde sagen, am besten sich im Geschäft beraten lassen.
1: Genau, das wichtigste Maß beim Sattel ist der Abstand der Sitzknochen. Die sollten auf dem breiten, tragenden Teil des Sattels aufliegen. Fachgeschäfte können diesen Abstand auch vermessen. Entscheidend ist aber auch, was für ein Fahrrad man überhaupt hat. Das sagt Fahrradverkäufer Philipp Derichs von Zweirad Stadler.
2: Je tiefer so ein Einstieg beim Fahrrad ist, desto aufrechter sitze ich irgendwo auf so einem Fahrrad drauf. Je aufrechter ich sitze, desto breiter müsste der Sattel eigentlich irgendwo auch werden. Ansonsten gibt es halt Sättel, die haben Schaum drin, die haben Gel drin, genug Material mit einer angenehmen Federung. Die Nase darf nicht zu lang oder zu kurz sein. Insgesamt sind es die Ansprüche, die einem selber so ein bisschen gefallen müssen. Deswegen kann man einen Sattel auch eigentlich relativ gut Probe fahren.
1: Also beraten lassen und dann ausprobieren.
0: Ja, und so ein Sattel muss dann ja aber auch noch richtig eingestellt werden.
1: Auch das noch. Aber ja, genau. Höhe und Abstand, das sollte alles passen. Wer beim Fahren ständig so rumrutscht oder irgendwie Rückenschmerzen bekommt, der sollte auf jeden Fall dann mal die gesamte Sitzposition überprüfen lassen.
0: Okay, also ein guter Fahrradsattel ist nicht der weichste, leichteste oder teuerste. Er passt vor allem zum eigenen Körper.

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1: Ich bin Thomas Brockt. Das extreme Niedrigwasser auf Rhein, Donau und anderen Flüssen beschäftigt jetzt auch die Politik. Die Verkehrsminister der Länder wollen den Bund nach Informationen der Rheinischen Post zu neuen Maßnahmen drängen. Ziel ist es, den Güterverkehr trotz der niedrigen Pegelstände am Laufen zu halten.
2: Viele Frachtschiffe können im Moment längst nicht so viel laden wie normalerweise. Das bringt Lieferketten durcheinander und verteuert Transporte. Die Länder fordern deshalb unter anderem mehr Schiffe, die auch bei wenig Wasser fahren können, und einen schnelleren Ausbau der Wasserstraßen. Immerhin gibt es bei der Energieversorgung bislang Entwarnung. Kraftwerke laufen laut dem Bundeswirtschaftsministerium weiter normal. Auch bei Öl und Kraftstoffen gibt es aktuell keine Engpässe. Zoe Tassovali, Redaktion.
1: Nach dem nächtlichen Drohnenvorfall am Flughafen Leipzig-Halle haben Spezialisten der Bundespolizei eine Drohne mit einer Sprengvorrichtung entschärft. Laut Landeskriminalamt wurde der Zünder einer noch unbekannten Sprengvorrichtung entfernt. In dem Fall haben jetzt auch Terrorismus- und Extremismus-Ermittler übernommen. Eine politische Motivation wird nicht ausgeschlossen. Die Drohne war auf einer Start- und Landebahn gefunden worden. Im Prozess gegen die rechtsextreme Terrorgruppe Letzte Verteidigungswelle sind heute die Urteile gefallen. Das hanseatische Oberlandesgericht hat 8 Angeklagte zu Haftstrafen zwischen 1,5 und 5 Jahren verurteilt.
3: Das Gericht ist überzeugt, dass die Gruppe Brand- und Sprengstoffanschläge auf Asylbewerberheime und linke Einrichtungen verübt und geplant hat. Dabei hinterließen die Mitglieder an den Fassaden unter anderem auch Hakenkreuze und rassistische Parolen. Außerdem soll die Gruppe sogenanntes Pedo-Hunting gemacht haben, also Jagd auf Menschen, die sie für Pädophile hielten. Weil die Angeklagten zur Tatzeit zwischen 14 und 21 Jahre alt waren, wurden sie nach Jugendstrafrecht verurteilt. Fiona Reinhardt, Nachrichtenredaktion.
1: In den Dünen an der niederländischen Küste ist ein Großbrand ausgebrochen. Ein Hotel wurde vorsorglich evakuiert. Das Feuer brach beim Villenort Wassenaar nahe Den Haag aus. Auf Videobildern im Internet sind hohe Flammen und Rauchwolken zu sehen. Strandbesucher wurden aufgefordert, das Gebiet zu verlassen. Das Gebiet an der Nordsee ist ein beliebtes Ziel auch für deutsche Urlauber. Das waren die Nachrichten mit Thomas Brockt.
4: Das Bochum-Wetter. Das geht entspannt weiter. Die Nacht wird sogar mal wieder schön kühl. Die Werte sinken auf 17 bis 14 Grad minimal. Dazu ist es meistens klar. Morgen gibt es dann auch Sonne und Wolken im Wechsel. Regen oder Gewitter sind kein Thema mehr. Und es wird auch nicht mehr ganz so heiß. 22 bis 26 Grad maximal.
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4: Und da haben wir eine Warnmeldung von der A1 Köln Richtung Dortmund. Fahrt bitte vorsichtig zwischen Kreuz Leverkusen und Burscheid. Gefahr durch eine Unfallstelle auf dem Standstreifen und Kinder auf der Fahrbahn. Und wir haben noch einen Stau auf der A1 Münster Richtung Dortmund. Zwischen Carmenzentrum und Unna 2 Kilometer seid ihr in 13 Minuten durch. Gute Fahrt.
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4: Mit Markus Steinacker und dem besten Musikmix für den Mittwochabend. Rock mit Nickelback, Dance mit Topic und Becky G plus entspannten Funk-Pop. Good Old Days,

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0: Ja, von wegen sorry, Papi. Es ist Urlaubszeit und das bedeutet auch, es geht um den Titel. Es geht um den Wer bekommt die beste Liege am Pool-Titel. Es wird ja immer verrückter hier.
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4: So viele von uns sind ja jetzt im Urlaub. Die schönsten Wochen des Jahres. Und anstatt du dir entspannt an den Eiern rumspielst, müssen ja nicht die eigenen sein, klemmst du dir zwei Hotelhandtücher und deinen Fitzek unterm Arm und flitzt morgens um 5:30 runter zum Pool, um deinen Traum vom Liegen an der ersten Poolreihe zu erfüllen. Hier die Bild schreibt: Es wird immer krasser. Racheaktion. Juckpulver für Liegenbesetzer. Klassenkämpfe. Wahnsinn, ne? Es geht um die Hackordnung. Wenn du erste Reihe am Pool liegst, vielleicht sogar direkt an der Badeleiter, dann bist du für den Rest des Tages King Kotelett. Und die Hormone deiner Perle schwappen spätestens ab dem ersten Aperol über die Bordwand deines von der Sonne geküssten Körpers. Ja, ab 14 Uhr wird unter Wasser der erste EKG angesetzt. Freunde und Freundinnen, ruhig bleiben. Hier kommt mein Tipp. Spart euch doch das Rattenrennen am Morgen. Einfach am Abend vorher zum Bademeister lässig rübergehen und sagen: Hör mal, Don Fußpilz, ich lade dich mal auf ein Bier und einen Raki ein. Ja, dann lässt du ihn noch schön im Kniffel gewinnen. Und wenn am nächsten Morgen alle anderen übersäuert mit Laktatwerten wie ein Panda-Bär die letzten Meter zur Liege hecheln, stehen da schon zwei schön dekorierte Premium-Liegen für dich bereit. Ja, so wird's gemacht. Schönen Urlaub. Danke, bitte.
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0: Das Bochum-Wetter. Das ist schön mal zum Durchatmen. In der Nacht geht's runter auf 17 bis 14 Grad Minimum. Morgen nur noch auf höchstens 23 bis 26 Grad. Dazu bleibt's auch bei klarem Himmel und Wolken im Wechsel. In der Nacht sehen wir also auf die Sterne. Morgen den ganzen Tag über die Sonne und ein paar Wolken. Radio Bochum Verkehr. Es staut sich noch auf der A1 Münster-Dortmund zwischen Carmen-Zentrum und Kreuz Dortmund-Unna. 4 Kilometer, 23 Minuten plus. Kommt gut durch.
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0: Applaus, Applaus für die neue Single der Sporties. Habt ihr Bock? Die Sportfreunde Stille haben was Neues am Start. Wir hören's gleich. Jetzt erstmal Alex Warren und Ordinary. Markus Steinacker hier. Schönen Abend euch.

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Grüße gehen raus nach Haldern am Niederrhein. Da werden gerade die Zelte aufgebaut. Das 43. Haldern Pop Festival ist gestartet. Morgen geht's mit den Konzerten los im Dorf und auf dem Festivalgelände. Haldern ist ja dann quasi eine Riesenbühne für über 70 Konzerte. Und man entdeckt da eigentlich immer was, bei dem man sich fragt, wie konnte ich denn jetzt bis jetzt nur ohne diese Band XY auskommen? Gut, bei einem Act fragt man sich das nicht, die kennt ihr schon.

0: Natürlich, die Sportfreunde Stiller, liebevoll Sporties genannt, stehen am Samstag da auf der Bühne. Also wenn ihr hingeht, nochmal die Texte durchgehen, gerade von den neuen Songs. Da wollen wir euch natürlich auch ein bisschen Unterstützung anbieten. Wir spielen euch jetzt die neue Single »Ohne dich gehe ich kaputt«. Gehst du mit? Es gibt übrigens noch Festival-Tickets für alle 4 Tage Festival, falls ihr Bock habt. Der Samstag alleine, wenn die Sportler spielen, ist schon ausverkauft. Aber, wie gesagt, hier hören wir sie. Für euch, ohne dich gehe ich kaputt, gehst du mit? Die Sporties.
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1: Ich bin Thomas Brockt. Nach dem nächtlichen Drohnenvorfall am Flughafen Leipzig haben Spezialisten der Bundespolizei eine Drohne mit einer Sprengvorrichtung entschärft. Laut Landeskriminalamt wurde der Zünder einer noch unbekannten Sprengvorrichtung entfernt. In dem Fall haben jetzt auch Terrorismus und Extremismus Ermittler übernommen. Eine politische Motivation wird nicht ausgeschlossen. Die Drohne war auf einer Start- und Landebahn in der Nähe einer ukrainischen Maschine gefunden worden. Die Diskussion um die Rente mit 63 geht weiter. 7 Ministerpräsidenten sprechen sich gegen eine Abschaffung der abschlagsfreien Frührente nach 45 Beitragsjahren aus. Gleichzeitig zeigt das Statistische Bundesamt, immer mehr Menschen arbeiten auch nach dem Renteneintritt weiter.
2: Die SPD will das Rentenpaket jetzt an einer Stelle nachschärfen. Wer jahrzehntelang im Schichtdienst gearbeitet hat oder körperlich besonders hart belastet war, soll früher ohne Abschläge in Rente gehen können. So läuft das zum Beispiel in Österreich. Aus der Union kommt dagegen weiter Widerstand. Der neue Unionsfraktionschef Frei macht klar, an der geplanten Abschaffung der abschlagsfreien Rente nach 45 Beitragsjahren soll sich gar nichts ändern. Zoe Tassovali, Redaktion.
1: Wieder ein Fall, bei dem ein Test mit künstlicher Intelligenz aus dem Ruder gelaufen ist. Diesmal hat ein KI-Modell der Entwicklerfirma Anthropic versucht, eine Schwachstelle in frei zugängliche Software einzuschleusen. Laut britischen Forschern wollte die KI dafür sogar einen Menschen manipulieren.
3: Die Forscher waren verblüfft, denn das KI-Modell nutzte seinen Zugang zum Internet nicht nur für Programmierhilfen, sondern legte eigenständig gefälschte Identitäten an und verschickte Phishing-Mails, um die Softwarebetreuer auszutricksen. Als der manipulierte Programmcode entdeckt wurde, gab die künstliche Intelligenz einen Fehler zu. Anschließend versuchte sie allerdings, die Sicherheitslücke in angeblichen Korrekturen noch einmal einzubauen. Aus London, Philipp Detlefs.
1: Das Großfeuer in den Dünen an der niederländischen Küste ist nach Angaben der Behörden unter Kontrolle. Die Feuerwehr müsse noch kleinere Brandherde löschen, um ein erneutes Aufflammen zu verhindern. Gäste eines nahegelegenen Hotels, das vorsorglich evakuiert worden war, konnten zurückkehren. Das Feuer war am Nachmittag in den Dünen beim Villenort Wassenaar nahe Den Haag ausgebrochen. Eine Ursache ist nicht bekannt. Und das waren die Nachrichten mit Thomas Brockt.
4: Das Bochum-Wetter. Es bleibt bei schön angenehmem Sommerwetter. Morgen gibt es einen Mix aus Sonne und Wolken. Dazu bleibt es trocken und es wird auch nicht mehr ganz so heiß. 22 bis maximal 26 Grad. In der Nacht geht es schön runter auf 17 bis 14 Grad Minimum. Dazu gibt es meistens dann auch einen sternklaren Himmel. Radio Bochum Verkehr. Und aktuell haben wir noch einen Stau auf der A1 Münster Richtung Dortmund zwischen Carmen-Zentrum und Kreuz Dortmund-Unna. 3 Kilometer, 18 Minuten plus. Gute Fahrt.
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4: Mit Markus Steinacker und wir sind in unserer Fahrradwoche. Das heißt, wir gucken auf schöne Touren, wir gucken auf Fahrräder, die wir uns günstig irgendwo schießen können. Und wenn da mal was in den Reifen geschossen ist, brauchen wir natürlich auch Hilfe, wenn es ums Thema Panne geht. Da haben wir gleich sehr viele wertvolle Tipps für euch. Jetzt erstmal ganz viel Whisky Drink und Wodka Drink. Chumba Bamba und Top.

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0: schönen Mittwochabend. Und es ist doch so, eine Fahrradpanne passiert immer nur dann, wenn du es gerade überhaupt nicht gebrauchen kannst. Ne? Vor der Arbeit, auf einer Tour, mitten im Nirgendwo oder im Regen. Diese Woche beschäftigen wir uns ja ganz ausführlich mit dem Thema Fahrrad. Und da geht es jetzt eben darum, was mache ich denn, wenn das Ding Schrott ist oder eine Panne hat. Selbst reparieren ist eine Option, können aber viele nicht. Da gibt es aber inzwischen Kurse für, zum Beispiel von der VHS oder beim ADFC, aber auch außerhalb davon. Da lernt ihr euer Rad selbst auf Vordermann zu bringen. Laura Potting ist da. Außerdem gibt es ja an vielen Orten in NRW Selbsthilfewerkstätten für kleines Geld. Ne?
1: Ja genau, da kannst du hin. Da gibt es ganz viel Werkzeug und da gibt es auch Leute, die Ahnung haben von Fahrradreparatur und die helfen dir auch, wenn du irgendwie Fragen hast. Aber reparieren musst du dein Rad am Ende da selbst. Auf www.reparatur-initiativen.de gibt es ganz viele Anbieter für euch zusammengefasst.
0: Und dann habe ich auch mal gesehen, als ich unterwegs war, es gibt überall verteilt so kostenlose, ja, so Radservice-Stationen in Innenstädten meistens an so Radwegen.
1: Ganz genau, die gibt es von unterschiedlichsten Anbietern, unter anderem auch vom ADAC. Das ist so eine Art Säule und da hast du dann eine Luftpumpe dran, einen Reifenheber, ganz viel Werkzeug und da kannst du eben kleinere Reparaturen an deinem Rad, aber zum Beispiel teilweise auch an einem Kinderwagen oder an Rollstühlen durchführen. So, und was es auch noch gibt in NRW, sind sogenannte Radstationen. Da kannst du dein Rad sicher und witterungsgeschützt parken, das aber teils gegen eine kleine Gebühr. Teilweise bieten diese Radstationen dann auch einen Reparaturservice an und verleihen Räder. Auf der Seite vom ADFC zum Beispiel gibt es eine Übersicht, wo ihr das überall findet und was das kostet.
0: Das ist ja schon mal gut. Laura, wenn ich jetzt wirklich eine Panne habe oder einen Unfall und nicht weiterkomme, wie ist denn das?
1: Also der ADFC, ne, der Allgemeine Deutsche Fahrradclub, der bietet für Mitglieder eine Pannenhilfe an. Entweder es kommt dann einer vorbei und guckt, ob man euer Rad vor Ort reparieren kann oder die schleppen das Fahrrad ab und bringen es in die nächste Werkstatt oder zu euch nach Hause. Und das Gleiche gibt es übrigens auch für Mitglieder vom ADAC. Also die bieten das auch an.
0: Geil, wusste ich auch noch nicht. Außerdem gibt es ja an manchen Orten in NRW auch noch mobile Werkstätten. Die könnt ihr anrufen, einen Termin vereinbaren und die kommen dann zu euch und reparieren euer Fahrrad zu Hause oder auf der Arbeit. Gibt es nicht überall, schaut mal gerne in der Nähe nach. Danke auf jeden Fall für die Tipps, Laura Potting.
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0: das Bochum-Wetter. Da steht alles auf Entspannung. Wir gehen mit ein paar Wolken in die Nacht. Meistens ist es richtig schön klar. Es bleibt trocken, kühlt runter auf 17 bis 14 Grad Minimum. Morgen steigen die Temperaturen auf erträgliche 22 bis 26 Grad. Dazu bleibt es auch bei so einem freundlichen Sonne-Wolken-Mix.
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0: Und wir haben noch eine Meldung von der A1 Münster Richtung Dortmund zwischen Carmen Zentrum und Kreuz Dortmund Unna. 3 Kilometer Stau, eine Viertelstunde plus und auch ein bisschen dichter Verkehr auf der A2 Hannover Richtung Dortmund zwischen Bielefeld Ost und Bielefeld Süd. 1 Minute Zeitverzug. Kommt gut durch.
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0: Ja, natürlich kann man jetzt ins Kino gehen. Natürlich kann man sich auch den neuen Spider-Man angucken. Aber natürlich haben wir auch weitere Kinotipps für euch, was es sich zu gucken lohnt. Sprechen wir gleich mal ausführlich drüber. Markus Steinacker hier. Schönen Abend.

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0: bin nicht nur Peter Parker. Ich bin Spider-Man.
1: Ja, fast 2 Millionen in nur einer Woche. So viele Kinogänger sind Spidey hierzulande schon ins Netz gegangen. Das ist nach Corona Rekord und es dürften noch viel mehr werden, natürlich in den nächsten Tagen. Aber auch in dieser Woche startet Neues im Kino, wird nur wahrscheinlich keine große Konkurrenz für Spider-Man sein. Filmexperte Jörg Albrecht, wer tritt denn gegen die freundliche Spinne aus der Nachbarschaft an?
2: 6 Hundewelpen und ein Kind versuchen ihr Glück, nämlich Rocky, Sky, Marshall, Chase, Rubble, Zuma und der junge Ryder. Alle, die unter 15 sind oder diejenigen, die Kids unter 15 haben, werden die 6 garantiert kennen. Es gibt ein drittes Kinoabenteuer von Paw Patrol.
3: Die Dino-Insel, die gigantischste Entdeckung der Welt. Ich bin Rex, ich zeige euch alles.
2: Da sich Jurassic Park bzw. Jurassic World auch nach über 30 Jahren noch wie geschnitten Brot verkauft, die Filme aber nichts für Kinder sind, haben sich die Paw Patrol-Macher gedacht, Dinos, die können wir auch, haben sie auch bereits in der 7. Staffel der Serie bewiesen. Mhm. Jetzt gibt's dasselbe Setting nochmal als knallbuntes Kinoabenteuer.
1: Okay, die Frage stelle ich jetzt nur, weil ich weiß, dass du darauf eine Antwort hast, Jörg. Was macht eigentlich Rupert Grint alias Ron Weasley so? Harry Potter liegt ja schon ein paar Jährchen zurück.
2: Der wird Vater im Horrorfilm Nightborn, der in den finnischen Wäldern spielt. Rupert Grint spielt John, der nicht nur mit einem Schreibaby klarkommen muss, sondern auch mit einer Ehefrau, die sich sicher ist, dass mit dem Kleinen irgendetwas nicht stimmt.
4: Du bist einfach völlig erschöpft. Dein Problem ist
5: dieses Kind.
2: Solche Stories von unheimlichen Kindern oder Babys, die kennt man in Horrorfilmen. Nightborn kann dem wenig Originelles oder auch Neues hinzufügen. Am Ende hat man eher das Gefühl, das ist ein Film über eine sehr, sehr lange Wochenbettdepression. Aber schön, Rupert Grint mal wieder gesehen zu haben.
1: Okay, immerhin hast du noch was, was es so noch nie im Kino gab, Jörg. Die Hauptdarstellerin im nächsten Film ist eine Henne.
2: Ja, aber keine animierte, sondern eine echte Henne. Deren Heimat ist Griechenland. Und die erlebt, wie gerade auch Odysseus, eine Odyssee. Auf dem Weg zum Schlachthof büxt die Henne nämlich aus. Aber das ist erst der Beginn ihres Überlebenskampfs. Überall warten Gefahren. Füchse, Hunde, Autos. Nicht zu vergessen die Menschen, die gern Hühnchen essen. Lebensansichten eines Huhns heißt dieser Film, den ich allen empfehlen kann, die mal was anderes, was Außergewöhnliches im Kino sehen wollen.
1: Okay, Henne, Baby, Welpen. Jörg Albrecht hat uns mal 3 neue Filme vorgestellt, auch für diejenigen, die eine Spinne

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1: Kommt gut durch den Abend. 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
2: Ich bin Tanja Wagner. Nach dem Drohnenvorfall am Flughafen Leipzig-Halle laufen jetzt Terrorermittlungen. Bundesinnenminister Dobrindt sieht darin ein hybrides Anschlagsszenario.
3: Seit Jahren tauchen Drohnen immer wieder über deutschen Flughäfen auf. Jetzt wächst der Druck auf die Politik. Der Flughafenverband fordert, die angekündigten Abwehrsysteme endlich an allen großen Airports einzubauen. Mehrere Flughäfen warten noch immer auf diese Technik. Währenddessen versuchen die Ermittler herauszufinden, wer die Drohne nach Leipzig gebracht hat und welches Ziel dahinter steckte. Gefunden wurde sie auf einer Start- und Landebahn, ganz in der Nähe einer ukrainischen Transportmaschine. Zoe Tassovali, Redaktion.
2: Bundesverkehrsminister Bilger hat sich besorgt über die niedrigen Pegelstände im Rhein und anderen Flüssen gezeigt und eine rasche Reaktion in Aussicht gestellt. Das Niedrigwasser stelle die Binnenschifffahrt, die Industrie und damit die gesamte Logistikkette vor große Herausforderungen, sagte Bilger dem Kölner Stadtanzeiger. Bei einem Treffen mit Spitzenvertretern der Wirtschaft wolle man die aktuelle Lage bewerten und kurzfristig dort handeln, wo Handlungsbedarf bestehe, so Bilger. Im Prozess gegen die rechtsextreme Terrorgruppe Letzte Verteidigungswelle sind die Urteile gefallen. Das hanseatische Oberlandesgericht hat 8 Angeklagte unter anderem wegen versuchten Mordes und Brandstiftung zu Haftstrafen zwischen 1,5 und 5 Jahren verurteilt.
4: Das Gericht ist überzeugt, dass die Gruppe Brand- und Sprengstoffanschläge auf Asylbewerberheime und linke Einrichtungen verübt und geplant hat. Dabei hinterließen die Mitglieder an den Fassaden unter anderem auch Hakenkreuze und rassistische Parolen. Außerdem soll die Gruppe sogenanntes Pedo-Hunting gemacht haben, also Jagd auf Menschen, die sie für Pädophile hielten. Weil die Angeklagten zur Tatzeit zwischen 14 und 21 Jahre alt waren, wurden sie nach Jugendstrafrecht verurteilt. Gegen weitere Mitglieder der Gruppe sollen noch Ermittlungen laufen. Fiona Reinhardt, Nachrichtenredaktion.
2: Das Großfeuer in den Dünen an der niederländischen Küste ist nach Angaben der Behörden unter Kontrolle. Die Feuerwehr müsse noch kleinere Brandherde löschen, um ein erneutes Aufflammen zu verhindern. Das Feuer war am Nachmittag in den Dünen nahe Den Haag ausgebrochen. Eine Ursache ist nicht bekannt.
1: Das Bochum-Wetter.
5: Das geht entspannt weiter. Die Nacht wird sogar mal wieder schön kühl. Die Werte sinken auf 17 bis 14 Grad minimal. Dazu ist es meistens klar. Morgen gibt es dann auch Sonne und Wolken im Wechsel. Regen oder Gewitter sind kein Thema mehr. Und es wird auch nicht mehr ganz so heiß. 22 bis 26 Grad maximal.
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5: Und es staut sich noch auf der A1 von Münster Richtung Dortmund. Zwischen Carmen-Zentrum und Unna 2 Kilometer, 12 Minuten plus. Gute Fahrt.
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5: Und wir sind immer noch mitten in unserer Fahrradwoche. Wir gucken auf richtig schöne Touren, die ihr unternehmen könnt. Und da haben wir uns mal umgehört auf dem Ruhrtalradweg. Lohnt sich das? Ist das schön? Hören wir gleich. Markus Steinacker hier. Eine angenehme Nacht euch.

0: Also to the moon and back, bis zum Mond und zurück, das wäre uns dann doch schon ein bisschen sehr weit. 380.000 Kilometer und die Luft da oben soll auch nicht so toll sein. Wir gucken uns mal lieber den Ruhrtal-Radweg an. Schlanke 240 Kilometer lang. Angeblich einer der schönsten Radwege in ganz NRW. Wir waren vor Ort und haben gefragt, ob ihr das auch so seht.
1: Schön, gute Strecke, nette Leute, perfekt.
2: Bis jetzt bin ich 40 Kilometer gefahren, knapp bis hierhin.
3: Super, der ist sehr vielfältig, ich finde ihn einfach klasse.
2: Der ja nicht ohne Grund hier, ne? Also normalerweise mit dem Rennrad fährt man ja schnell, aber wenn man so eine Kulisse hat, muss man stehen bleiben, das geht gar nicht anders. Ist allgemein einfach nur ein Traum zum Fahrradfahren, ne? Dieser toll ausgebaute Radweg ist einfach göttlich.
4: Ja, hier hinten bei den Kühen, ja, die liebe ich. Wunderschön, und in einem der schönsten Gegenden überhaupt der Welt, würde ich sagen.
0: Ich glaube, an dem Tag haben wir die richtigen getroffen. Der Ruhrtal-Radweg bei uns in NRW ist echt beliebt. Auch laut euch einer der schönsten Radwege im Bundesland. Alles zum Nachlesen zu unseren Fahrradthemen auch nochmal bei uns online im Netz.
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0: Das Bochum-Wetter. Das ist schön mal zum Durchatmen. In der Nacht geht's runter auf 17 bis 14 Grad Minimum. Morgen nur noch auf höchstens 23 bis 26 Grad. Dazu bleibt's auch bei klarem Himmel und Wolken im Wechsel. In der Nacht sehen wir also oft die Sterne. Morgen den ganzen Tag über die Sonne und ein paar Wolken.
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0: Und wir haben jetzt noch einen Stau auf der A1 Münster Richtung Dortmund zwischen Carmenzentrum und Kreuz Dortmund-Unna. 2 Kilometer, seid ihr in 8 Minuten durch. Gute Fahrt.
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0: Mit Markus Steinacker und mit gleich brandneuer Musik von Flo Liquid. Das ihr kennt ihr. Loveful Two Colors.

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3: 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Die haben mir viel beigebracht. Die haben mir eine Sache beigebracht. 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Also

0: Ich schwör. Ehrlich. Seit ich die kenne, die haben noch nie Zärtlichkeiten ausgetauscht. Einmal haben die Zärtlichkeiten ausgetauscht. Letztes Mal komme ich von der Tour nach Hause, ich höre nur so. Ich gucke im Badezimmer, ist da mein Opa, rasiert sich ordentlich die Koteletten. Ich gucke nochmal, hat der meinen Rasierer in der Hand? Ich sag, Opa, das ist mein Rasierer. Sagt er zu mir, das Teil hat super Klingen, Junge. Ich sag, Opa, den benutze ich nicht für mein Gesicht. Sagt er zu mir, jetzt habe ich angefangen, jetzt kann ich auch Ende machen. Ne? Rasiert sich zu Ende und küsst dann meine Oma auf den Mund.
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1: Ich bin Tanja Wagner. Eine Drohne mit Sprengvorrichtung ist am Flughafen Leipzig-Halle entdeckt worden. Bundesinnenminister Dobrindt sieht in dem Drohnenvorfall ein hybrides Anschlagsszenario. Drohnensichtungen kenne man bereits, aber dass eine mit Sprengstoff ausgestattete Drohne im Bereich eines Flughafens entdeckt werde, sei eine neue Gefahrenqualität.
2: Es wäre jetzt zu kurz gesprungen, zu glauben, man könnte diese Form der Bedrohungslage, die es eben objektiv gibt, mit einer einfachen Maßnahme bekämpfen oder erwidern. Wir haben es hier mit einem Wettbewerb zu tun, der möglicherweise auch fremde Mächte mit einschließt.
1: Ein Mitarbeiter des Flughafens hatte die Drohne auf der Startlandebahn gefunden. Der Flugbetrieb wurde vorübergehend eingestellt. Die geplante Reform der Besteuerung von Gewinnen aus Kryptowährungen wird bald den Deutschen Bundestag beschäftigen. Eine Online-Petition gegen die mögliche Abschaffung der einjährigen Steuerfreiheitsregelung bei Bitcoin und Co. hat das notwendige Quorum von 30.000 Unterschriften erreicht. Damit muss sich der Petitionsausschuss des Bundestags in einer öffentlichen Anhörung mit dem Anliegen der Anleger beschäftigen. Der sogenannte Idiotentest wird in Deutschland immer seltener angeordnet. Im vergangenen Jahr gab es rund 70.100 medizinisch-psychologische Untersuchungen, fast 7% weniger als im Jahr zuvor.
3: Für viele Autofahrer ist es der wohl unangenehmste Termin überhaupt. Die Untersuchung, die entscheidet, ob man seinen Führerschein wiederbekommt. Genau solche Untersuchungen gibt es inzwischen aber seltener. Trotzdem geht es in fast jedem zweiten Fall immer noch um Alkohol. Erst danach folgen Drogen und Medikamente. Zoe Tassovali, Redaktion.
1: Wegen letzter Arbeiten wird die frisch sanierte Bahnstrecke Berlin-Hamburg in mehreren Nächten im August und September noch einmal gesperrt. Auf der gesamten Strecke würden Restmängel beseitigt, die nach einigen Wochen des Vollbetriebs festgestellt worden seien und Optimierungen vorgenommen, teilte ein Bahnsprecher mit. Vor Hamburg und Berlin laufe überdies die Abnahme der neuen Infrastruktur und Signaltechnik für den Hochgeschwindigkeitsbetrieb.
0: Das Bochum-Wetter. Es bleibt bei schön angenehmem Sommerwetter. Morgen gibt es einen Mix aus Sonne und Wolken. Dazu bleibt es trocken und es wird auch nicht mehr ganz so heiß. 22 bis maximal 26 Grad. In der Nacht geht es schön runter auf 17 bis 14 Grad Minimum. Dazu gibt es meistens dann auch einen sternklaren Himmel. 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Und es staut sich immer noch auf der A1 Münster Richtung Dortmund. Zwischen Kamen Zentrum und Kreuz Dortmund-Unna 2 Kilometer, 6 Minuten plus. 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Mit Markus Steinacker und dem besten Sommermix in der Musik in dieser Nacht. Festivaltauglich habe ich gleich die neue von Martin Garrix für euch. Klock, klock mit ihrem entspannten Sorry hier. Plus einem Hammer Breakbeat Classic von 99. Bombfang MCs Freestyle. 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

0: Wenn hier bei uns Fahrräder aus den Kellern geholt und fit gemacht werden für einen Ausflug, dann liegt das an uns. Wir sprechen in dieser Woche ausführlich übers Radfahren und natürlich gucken wir auf die schönsten Strecken. Und persönlich finde ich, ist es immer super am Fluss entlang. Ne, so ein bisschen bergab, schön was zu gucken. Zum Beispiel an der Weser, der Ems, dem Rhein oder auch vom fast höchsten Punkt in NRW bis nach Duisburg runter. Daniel Dehling aus dem Team am Ruhrtalradweg. Kommen wir diese Woche nicht vorbei.
1: Nein, keine Chance. Aber zugegeben, da musste ich auch erstmal ordentlich strampeln. Mir war gar nicht so klar, dass vom Bahnhof Winterberg, wo ich aus der Bahn ausgestiegen bin mit meinem Rad, es dann doch noch mal fast 200 Meter rauf geht zum kahlen Asten. Aber naja gut, wenn man schon mal da ist, wieso nicht auch rauf auf den zweithöchsten Berg hier in NRW? Über 840 Meter hoch. Wow. Aber dafür geht's dann ja auch quasi nur noch abwärts. An der Ruhrquelle vorbei, erst ein bisschen steiler, später wird's flacher und der Weg ist dann auch häufiger asphaltiert. Also ganz entspannt in der Gegend gucken ist auch mal möglich.
0: Ja, und du sagst, es gibt hier viel zu entdecken, ne?
1: Ja, angefangen beim Startort in Winterberg. Ne, hier habe ich ja schon fast einen ganzen Tag verbracht mit Sommerrodelbahn, Zipline. Und naja, eigentlich ging es ja ums Radfahren. Also 240 Kilometer sind es von da bis zum Rhein in Duisburg.
2: Das macht schon richtig Spaß, diesen Fluss für sich zu entdecken.
1: Sagt Sebastian Kaiser von Tourismus NRW. Was er damit meint, ist der Wandel der Ruhr. Ne? Vom kleinen Mittelgebirgsbach bis zur Lebensader und dem Zentrum einer ganzen Schwerindustrie im Ruhrgebiet können wir alles erleben auf dem Radweg.
0: Ja, das ist natürlich Hammer. Was würdest du denn sagen, Daniel, ist dein Highlight beim Ruhrtalradweg?
1: Ja, so eine Frage habe ich befürchtet. Also der Baldeneysee und der große Duisburger Hafen fallen da wohl jedem direkt ein. Aber was ich vor allem sehr mag, ne, du fährst nur kurze Stücke mal an oder auf Straßen. Oft bist du weg auf einem eigenen Weg, hast immer wieder links und rechts die Hügel und Berge des Ruhrtals. Finde ich super abwechslungsreich und ist dadurch ja auch so beliebt.
2: Ja, diese Route ist auch nicht umsonst, deswegen vor kurzem auch erneut wieder mit 4 Sternen ausgezeichnet worden.
1: Ja, und was ich sehr mag, bei Witten gibt's die Fähre Hardenstein, die bringt dich kostenlos ans andere Ufer. Gegen eine Spende, wenn du magst, finde ich eine tolle Sache.
0: Absolut, ja. Unsere Radtour-Tipps fürs nächste lange Wochenende oder jetzt noch in den Sommerferien. Der Ruhrtal-Radweg. An- und Abreise jederzeit möglich, weil fast immer die Bahnstrecke in der Nähe ist. Oder ihr macht mehrere Etappen auch mit Übernachtung. Es geht auch. 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
0: Und den perfekten Rhythmus zum in die Pedale treten gibt's jetzt. Bombfunk MCs Freestyler.

0: Das Bochum-Wetter. Da steht alles auf Entspannung. Wir gehen mit ein paar Wolken in die Nacht. Meistens ist es richtig schön klar. Es bleibt trocken, kühlt runter auf 17 bis 14 Grad Minimum. Morgen steigen die Temperaturen auf erträgliche 22 bis 26 Grad. Dazu bleibt es auch bei so einem freundlichen Sonne-Wolken-Mix. Radio Bochum Verkehr. Und wir haben noch Stau auf der A1 Münster Richtung Dortmund. Zwischen Carmen-Zentrum und Kreuz Dortmund-Unna. 1 Kilometer, seid ihr in 2 Minuten aber durch. Gute Fahrt!
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0: Mit Markus Steinacker. Es ist Anfang August 2026 und habt ihr jetzt schon einen offiziellen Sommerhit für euch auserkoren? Das Marktforschungsunternehmen GfK kürt den offiziellen Sommerhit des Jahres. Da wollen wir natürlich von euch wissen, was wäre denn da euer Top-Favorit? Meiner wäre der hier, Shakira und Burna Boy, Die Die. Und eure Ideen hören wir gleich.

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0: Wir stecken mitten im Sommer. Gut, in den ersten Bundesländern startet nächste Woche schon wieder die Schule. Und passend dazu kürt das Marktforschungsunternehmen GfK auch schon den offiziellen Sommerhit des Jahres. Was meint ihr? Welcher sollte der Sommerhit 26 werden?
1: Everybody loves the sunshine von Roy. Es gibt gute Vibes. Everybody loves the sunshine.
2: Summertime Sadness. Weil das bringt die Sommerstimmung wieder zurück.
3: Red Hot Chili Peppers, Can't Stop. Geht immer. Ganzes Jahr.
4: Fett im Kornfeld von Jürgen Drews. Das ist mein Sommersong 2026. Ich liebe ihn einfach. Das bringt mir gute Laune.
5: Der neue Song von Shakira von der WM, Die Die, wenn man im Auto unterwegs ist, Sonnenschein. Ich finde der Vibe ganz gut.
0: Hab ich nämlich auch im Gefühl. Gucken wir mal. Hier kommt sogar noch ein neuer Kandidat.
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1: Ich bin Tanja Wagner. Nach dem Drohnenvorfall am Flughafen Leipzig-Halle laufen jetzt Terrorermittlungen. Bundesinnenminister Dobrindt sieht darin ein hybrides Anschlagsszenario.
2: Seit Jahren tauchen Drohnen immer wieder über deutschen Flughäfen auf. Jetzt wächst der Druck auf die Politik. Der Flughafenverband fordert, die angekündigten Abwehrsysteme endlich an allen großen Airports einzubauen. Mehrere Flughäfen warten noch

0: immer auf diese Technik. Währenddessen versuchen die Ermittler herauszufinden, wer die Drohne nach Leipzig gebracht hat und welches Ziel dahinter steckte. Gefunden wurde sie auf einer Start- und Landebahn, ganz in der Nähe einer ukrainischen Transportmaschine. Zoe Tassovali, Redaktion.
1: Bundesverkehrsminister Bilger hat sich besorgt über die niedrigen Pegelstände im Rhein und anderen Flüssen gezeigt und eine rasche Reaktion in Aussicht gestellt. Das Niedrigwasser stelle die Binnenschifffahrt, die Industrie und damit die gesamte Logistikkette vor große Herausforderungen, sagte Bilger dem Kölner Stadtanzeiger. Bei einem Treffen mit Spitzenvertretern der Wirtschaft wolle man die aktuelle Lage bewerten und kurzfristig dort handeln, wo Handlungsbedarf bestehe, so Bilger. Im Prozess gegen die rechtsextreme Terrorgruppe Letzte Verteidigungswelle sind die Urteile gefallen. Das hanseatische Oberlandesgericht hat 8 Angeklagte unter anderem wegen versuchten Mordes und Brandstiftung zu Haftstrafen zwischen 1,5 und 5 Jahren verurteilt.
2: Das Gericht ist überzeugt, dass die Gruppe Brand- und Sprengstoffanschläge auf Asylbewerberheime und linke Einrichtungen verübt und geplant hat. Dabei hinterließen die Mitglieder an den Fassaden unter anderem auch Hakenkreuze und rassistische Parolen. Außerdem soll die Gruppe sogenanntes Pedo-Hunting gemacht haben, also Jagd auf Menschen, die sie für Pädophile hielten. Weil die Angeklagten zur Tatzeit zwischen 14 und 21 Jahre alt waren, wurden sie nach Jugendstrafrecht verurteilt. Gegen weitere Mitglieder der Gruppe sollen noch Ermittlungen laufen. Fiona Reinhardt, Nachrichtenredaktion.
1: Das Großfeuer in den Dünen an der niederländischen Küste ist nach Angaben der Behörden unter Kontrolle. Die Feuerwehr müsse noch kleinere Brandherde löschen, um ein erneutes Aufflammen zu verhindern. Das Feuer war am Nachmittag in den Dünen nahe Den Haag ausgebrochen. Eine Ursache ist nicht bekannt.
3: Das Bochum-Wetter.
4: In der Nacht ist es leicht bewölkt, Regen soll es keinen geben und es kühlt endlich ein bisschen runter. 17 bis 14 Grad haben wir es. Im Verlauf des Tages kriegen wir dann Sonne und Wolken im Wechsel und maximal 26 Grad.
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5: A57 Krefeld-Köln zwischen Dormagen und Köln-Worringen. 1 Kilometer Stau. Wir wünschen allen unterwegs gute Fahrt.
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6: Hallo zusammen. Eine ganz schöne Nacht wünsche ich euch. Kommt gut durch. Johanna Tänzer ist hier. Ich bin bei euch. Und das hier ist Teddy Swims, Mr. Know-It-All. Der ist auch dabei. Diese Woche dreht sich bei uns ja alles ums Fahrrad. Und gleich checken wir mal, wie wir denn eigentlich so mit dem Thema Fahrradpannen umgehen können. Welche Pannen sind euch schon passiert und wie können wir die vielleicht auch verhindern?

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0: Wer sein Fahrrad liebt, der schiebt. Kennen wir alle den Spruch, ne? Und jeder, der schon mal eine Fahrradpanne hatte, der weiß, wovon ich spreche. Ja, platter Reifen, Kette abgesprungen oder plötzlich, keine Ahnung, geht die Bremse nicht mehr. Fahrradpannen, die kommen immer genau dann, wenn man sie natürlich am wenigsten gebrauchen kann. Kennt ihr auch, ne, das Spiel?
1: Bin in Polen gefahren, kam in eine Steigung rein, wollte das Vorderblatt zurückziehen und dabei ist mir die Kette gerissen und hat sich hinten um den Umwerfer gedreht. Lief natürlich nichts mehr, stand ich irgendwo mitten im Wald, so 10 Kilometer von der nächsten Ortschaft weg. Meine Frau ist dann los und hat einen Taxifahrer geholt, der hat ohne zu fragen Kofferraum auf das Rad da rein und dann bin ich in eine Werkstatt gefahren worden. Da fingen die an zu arbeiten, eine Stunde, ich hatte einen neuen Umwerfer dran, alles war wieder picobello in Ordnung, ich habe 50 Euro bezahlt.
2: Dann sind die Fahrräder umgefallen und dann bewegte sich mein Vorderrad nicht mehr. Hatte ich Gott sei Dank zwei junge Männer, die gesagt haben, was können wir hier helfen, weil wir waren mitten am Land, also war nichts mit einer Werkstatt. Bremsen haben sich festgezogen und das war es dann, dann konnte ich weiterfahren.
3: War totaler Regenschauer, durchgehend. Wir sind klatternass geworden, aber bin trotzdem weitergefahren.
0: Oha, ja, gestrandet mit dem Fahrrad. Nervig, aber auch manchmal schöne Geschichten, die dadurch entstehen, ne? Die gute Nachricht ist, mit ein bisschen Vorbereitung lassen sich so ein paar Pannen tatsächlich selbst beheben. Thema gleich hier bei mir.
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0: Das Bochum-Wetter.
1: In der Nacht ist es klar bis leicht bewölkt und es bleibt trocken. Dazu endlich wieder etwas kühlere Temperaturen, 17 bis 14 Grad. Am Tag gibt es dann einen Mix aus Sonne und Wolken und 23.

0: 20 bis 26 Grad.
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2: A42 Dortmund-Kamp-Lindfort zwischen Duisburg-Beckerwerth und Duisburg-Barel, dichter Verkehr. 5 Minuten Zeitverlust und A57 Krefeld-Köln zwischen Dormagen und Köln-Worringen. 1 Kilometer stockender Verkehr. Wir wünschen allen unterwegs gute Fahrt.
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0: Hallo zusammen, ich wünsche euch eine ganz schöne Nacht. Johanna Tänzer ist hier und ich schenke euch jetzt ein paar 2000er-Vibes, die Sugar Babes mit Overload. Genau aus dem Jahr 2000 übrigens.

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0: Also so eine Fahrradpanne, die passiert immer nur dann, wenn du es gerade gar nicht gebrauchen kannst, oder? Keine Ahnung, vor der Arbeit, auf Natur mitten im Nirgendwo, im Regen. Diese Woche beschäftigen wir uns ja ganz ausführlich mit dem Thema Rad. Und jetzt geht es darum, was mache ich denn eigentlich, wenn das Ding Schrott ist oder eine Panne hat? Selbst reparieren ist eine Option, klar, können aber viele nicht. Es gibt aber inzwischen Kurse für sowas, also von der VHS oder beim ADFC. Aber auch außerhalb davon, da lernt ihr euer Rad selbst auf Vordermann zu bringen. Laura Podding ist da. Außerdem gibt es an vielen Orten in NRW so Selbsthilfewerkstätten für ein kleines Geld, ne?
1: Ja genau, da kannst du hin. Da gibt es ganz viel Werkzeug und da gibt es auch Leute, die Ahnung haben von Fahrradreparatur und die helfen dir auch, wenn du irgendwie Fragen hast. Aber reparieren musst du dein Rad am Ende da selbst. Auf www.reparatur-initiativen.de gibt es ganz viele Anbieter für euch zusammengefasst.
0: Okay, und dann habe ich mal gesehen, es gibt ja auch überall verteilt so kostenlose Radservicestationen, ne? In Innenstädten oder an Radwegen.
1: Ganz genau, die gibt es von unterschiedlichsten Anbietern, unter anderem auch vom ADAC. Das ist so eine Art Säule und da hast du dann eine Luftpumpe dran, einen Reifenheber, ganz viel Werkzeug und da kannst du eben kleinere Reparaturen an deinem Rad, aber zum Beispiel teilweise auch an einem Kinderwagen oder an Rollstühlen durchführen. So, und was es auch noch gibt in NRW sind sogenannte Radstationen. Da kannst du dein Rad sicher und witterungsgeschützt parken, das aber teils gegen eine kleine Gebühr. Teilweise bieten diese Radstationen dann auch einen Reparaturservice an und verleihen Räder. Auf der Seite vom ADFC zum Beispiel gibt es eine Übersicht, wo ihr das überall findet und was das kostet.
0: Okay, cool. Und was ist denn der Worst Case? Also wenn ich jetzt wirklich eine Panne habe oder einen Unfall und nicht weiterkomme?
1: Also der ADFC, ne, der Allgemeine Deutsche Fahrradclub, der bietet für Mitglieder eine Pannenhilfe an. Entweder es kommt dann einer vorbei und guckt, ob man euer Rad vor Ort reparieren kann oder die schleppen das Fahrrad ab und bringen es in die nächste Werkstatt oder zu euch nach Hause. Und das Gleiche gibt es übrigens auch für Mitglieder vom ADAC. Also die bieten das auch an.
0: Aha, okay, spannend. Ja und in manchen Orten in NRW gibt es auch so mobile Werkstätten. Also die könnt ihr anrufen, einen Termin vereinbaren und die kommen dann tatsächlich zu euch und reparieren euer Fahrrad bei euch zu Hause oder auf der Arbeit. Gibt's aber nicht überall. Also deswegen schaut da gerne mal bei euch in der Nähe nach. Vielen Dank, Laura.
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1: Ich bin Tanja Wagner. Eine Drohne mit Sprengvorrichtung ist am Flughafen Leipzig-Halle entdeckt worden. Bundesinnenminister Dobrindt sieht in dem Drohnenvorfall ein hybrides Anschlagsszenario. Drohnensichtungen kenne man bereits, aber dass eine mit Sprengstoff ausgestattete Drohne im Bereich eines Flughafens entdeckt werde, sei eine neue Gefahrenqualität.
2: Es wäre jetzt zu kurz gesprungen, zu glauben, man könnte diese Form der Bedrohungslage, die es eben objektiv gibt, mit einer einfachen Maßnahme bekämpfen oder erwidern. Wir haben es hier mit einem Wettbewerb zu tun, der möglicherweise auch fremde Mächte mit einschließt.
1: Ein Mitarbeiter des Flughafens hatte die Drohne auf der Startlandebahn gefunden. Der Flugbetrieb wurde vorübergehend eingestellt. Die geplante Reform der Besteuerung von Gewinnen aus Kryptowährungen wird bald den Deutschen Bundestag beschäftigen. Eine Online-Petition gegen die mögliche Abschaffung der einjährigen Steuerfreiheitsregelung bei Bitcoin und Co. hat das notwendige Quorum von 30.000 Unterschriften erreicht. Damit muss sich der Petitionsausschuss des Bundestags in einer öffentlichen Anhörung mit dem Anliegen der Anleger beschäftigen. Der sogenannte Idiotentest wird in Deutschland immer seltener angeordnet. Im vergangenen Jahr gab es rund 70.100 medizinisch-psychologische Untersuchungen, fast 7% weniger als im Jahr zuvor.
3: Für viele Autofahrer ist es der wohl unangenehmste Termin überhaupt. Die Untersuchung, die entscheidet, ob man seinen Führerschein wiederbekommt. Genau solche Untersuchungen gibt es inzwischen aber seltener. Trotzdem geht es in fast jedem zweiten Fall immer noch um Alkohol. Erst danach folgen Drogen und Medikamente. Zoe Tassovali, Redaktion.
1: Wegen letzter Arbeiten wird die frisch sanierte Bahnstrecke Berlin-Hamburg in mehreren Nächten im August und September noch einmal gesperrt. Auf der gesamten Strecke würden Restmängel beseitigt, die nach einigen Wochen des Vollbetriebs festgestellt worden seien und Optimierungen vorgenommen, teilte ein Bahnsprecher mit. Vor Hamburg und Berlin laufe überdies die Abnahme der neuen Infrastruktur und Signaltechnik für den Hochgeschwindigkeitsbetrieb.
0: Das Bochum-Wetter.
4: Jetzt in der Nacht ist es endlich ein bisschen erträglicher geworden bei 17 bis 14 Grad in den Tiefstwerten. Dazu gibt es nur so ein paar harmlose Wolken am Himmel. Es bleibt aber trocken. Im Verlauf des Tages kriegen wir dann Sonne und Wolken im Wechsel und bis zu 26 Grad.
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5: A52 Mönchengladbach-Düsseldorf. Zwischen Mönchengladbach-Neuwerk und Kreuz-Nersen 3 Kilometer Stau. Und A57 Krefeld-Köln zwischen Dormagen und Köln-Worringen. 1 Kilometer stockender Verkehr. Wir wünschen allen unterwegs gute Fahrt.
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4: Hallo zusammen, Johanna Tänzer ist hier. Schön, dass ihr dabei seid. Haltet bitte durch, wenn ihr noch ein bisschen wach bleiben müsst. Ihr schafft das. Und ansonsten herzlich willkommen in diesem sehr, sehr frühen Donnerstag. Tiffany Harris ist das jetzt für euch mit Vertigo.

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0: Michael Jackson, Heal the World. Eine schöne Nacht mit uns. Hallo zusammen. Hey, wir stellen euch diese Woche die besten Badeseen in NRW vor. Ja, damit ihr wisst, wo ihr es bei den Temperaturen einfach am besten aushalten könnt. Denn es ist ja tagsüber immer noch wahnsinnig heiß. Unser Reporter Thorsten Ortmann, der war zum Beispiel für euch am Totenbrocksee. Ganz ehrlich, ich hatte vorher von dem noch nie gehört. Der ist aber direkt an der A2 in Beckum. Und vor allen Dingen, der lohnt sich.
1: Der Totenbrocksee in Beckum ist wirklich ein wahres Paradies für alle, die Wassersport lieben. Und wenn man hier reinkommt, dann sticht einem sofort das absolute Highlight hier ins Auge. Und das ist der Aquapark. Und hier in diesem Wasserpark gibt es aufblasbare Rutschen, Hindernisse, Kletterelemente. Also hier kann man wirklich den ganzen Tag Spaß haben. Ein weiteres Highlight ist natürlich hier die Wasserski- und Wakeboard-Anlage. Hier kann man einmal eine Runde um den See drehen. Es gibt vorher natürlich eine Einweisung.
2: Wenn du aus dem Wasser rauskommst, dann die Arme auch wieder lang werden lassen beim Fahren, ne?
1: Und hier ist gerade eine Schulklasse und da sieht man doch, es ist nicht so einfach. Gefühlt jeder Zweite fliegt hier ungefähr nach 2 Metern ins Wasser. Aber es gibt auch welche, die schaffen es, wirklich eine ganze Runde hier zu drehen. Tilo zum Beispiel.
3: Boah, vor allen Dingen bei den Kurven immer durch die Bojen fahren, die da sind. Und das geradeausfahren hat eigentlich nur mit Balance zu tun.
1: Und was in einem Strandbad natürlich auch nicht fehlen darf, das ist natürlich ein Strand. Und von diesem Strandabschnitt aus kann man direkt in den See gehen. Und wir machen hier mal einen kleinen Wassercheck, ob es nicht zu kalt ist. Nein, wunderbar. Gucken wir mal, wie hier so die Lage ist. Wie gefällt es euch hier?
4: Ja, also ich finde es richtig gut. Hier kann man richtig viel Spaß haben. Wir sind ein bisschen auf dem Wasser gewesen mit dem Stand-Up-Paddle und sind ein bisschen geschwommen.
1: Und wenn ihr hier so chillt, mit was beschäftigt ihr euch?
4: Wir haben gerade Nägel gemacht.
1: Nägel gemacht?
4: Ja.
1: Ja, was man im Strandbad so macht halt, ne?
4: Ja, genau.
1: Markus Krause ist hier der Küchenchef und wenn man hier so den ganzen Tag Wassersport gemacht hat, dann muss man sich ja irgendwie stärken. Was gibt's denn hier alles?
5: Unser Kracher sind die Chicken Filetstraps mit Pommes. Dann bieten wir an Kibbelinger. Dann gehen wir weiter. Flammkuchen haben wir. Der Aperitif als Beispiel Aperol Spritz, Lele Valperi.
1: Ja, das war's hier vom Tuttenbrocksee in Beckum. Ich kann es wirklich empfehlen. Es ist ein wunderschönes Strandbad. Es gibt einen Strand, es gibt Liegewiesen, es gibt einen großen Aquapark. Man kann hier Wakeboard fahren oder auch Wasserski fahren. Es gibt ein tolles Restaurant. Alles, was man braucht. Viel Spaß.
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0: Das Bochum-Wetter.
1: In der Nacht ist es leicht bewölkt, Regen soll es keinen geben und es kühlt endlich ein bisschen runter. 17 bis 14 Grad haben wir es. Im Verlauf des Tages kriegen wir dann Sonne und Wolken im Wechsel und maximal 26 Grad.
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2: A57 Krefeld-Köln zwischen Dormagen und Köln-Worringen 1 Kilometer Stau. Wir wünschen allen unterwegs gute Fahrt.
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zusammen. Johanna Tänzer ist hier. Und manchmal reicht ja schon ein einziges Wort, dass man irgendwie eine gewisse Assoziation hat, ne? Ich spiele euch jetzt hier Jessie J mit Domino. Und Leute, ich muss einfach sofort an Weihnachten denken, an Dominosteine. Und dass ich die sehr, sehr hasse. Den Song allerdings nicht. Den mag ich sehr gerne. Ich hoffe, ihr auch. Jessie J mit Domino. Schöne Nacht mit uns.

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1: Ich bin Tanja Wagner. Nach dem Drohnenvorfall am Flughafen Leipzig-Halle laufen jetzt Terrorermittlungen. Bundesinnenminister Dobrindt sieht darin ein hybrides Anschlagsszenario.
2: Der Flughafenverband fordert, die angekündigten Abwehrsysteme endlich an allen großen Airports einzubauen. Mehrere Flughäfen warten noch immer auf diese Technik. Währenddessen versuchen die Ermittler herauszufinden, wer die Drohne nach Leipzig gebracht hat und welches Ziel dahinter steckte. Gefunden wurde sie auf einer Start- und Landebahn, ganz in der Nähe einer ukrainischen Transportmaschine. Zoe Tassovali, Redaktion.
1: Bundesverkehrsminister Bilger hat sich besorgt über die niedrigen Pegelstände im Rhein und anderen Flüssen gezeigt und eine rasche Reaktion in Aussicht gestellt. Das Niedrigwasser stelle die Binnenschifffahrt, die Industrie und damit die gesamte Logistikkette vor große Herausforderungen, sagte Bilger dem Kölner Stadtanzeiger. Bei einem Treffen mit Spitzenvertretern der Wirtschaft wolle man die aktuelle Lage bewerten und kurzfristig dort handeln, wo Handlungsbedarf bestehe, so Bilger. Im Prozess gegen die rechtsextreme Terrorgruppe Letzte Verteidigungswelle sind die Urteile gefallen. Das hanseatische Oberlandesgericht hat 8 Angeklagte unter anderem wegen versuchten Mordes und Brandstiftung zu Haftstrafen zwischen 1,5 und 5 Jahren verurteilt.
3: Das Gericht ist überzeugt, dass die Gruppe Brand- und Sprengstoff